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0: Der bekannte deutsche Liedermacher und Kinderbuchautor Gerhard Schöne gibt ein besonderes Konzert auf der Burg Stargard unter dem Motto Kalle, Heiner, Jule, lass uns eine Welt erträumen, dürfen sich Kinder und Erwachsene gleichermaßen auf ein unvergessliches musikalisches Erlebnis freuen. Gerhard Schöne begeistert seit 2 Generationen jung und alt. Seine Lieder für Kinder sind in Ost, West, Süd und in der Mitte Deutschlands gleichermaßen geschätzt. Vom Feuilleton der FAZ über die Kinderprogramme im Hörfunk bis hin zum Kirchentag in Hamburg oder der komischen Oper in Berlin. Auch im Schulunterricht und in Kinderchören sind seine Lieder fester Bestandteil. In der DDR zählte Schöne zu den bekanntesten Interpreten und war gleichzeitig ein aktiver Mitgestalter der Wendezeit 1989 bis 90. Bis heute ist er gesellschaftlich engagiert, geprägt von seinem christlichen Glauben. Seine Texte sind oft einfühlsam, Gesellschaftskritik. Populär wurde er vor allem durch seine Sammlung von Kinderliedern aus aller Welt sowie eigene Kompositionen, darunter Klassiker wie Kinderland oder Jule wäscht sich nie. Auch seine Lieder für Erwachsene haben breite Anerkennung gefunden. Das Live-Erlebnis seiner Konzerte gilt als Höhepunkt für die kleinen wie die großen Zuhörer. Neben seinen bekannten Hits wie Jule oder der Popel wird das Konzert auf der Burg Stargard auch viele andere ausgewählte Lieder präsentieren. Gerhard Schöne ist UNICEF-Botschafter und Sonderbotschafter der Initiative Verbundnetz der Wärme. Seit der Wende 1990 hat er über 20 Alben und 2 Bücher veröffentlicht, nämlich Wenn František niest und Mein Kinderland. Seine Songbücher erreichen regelmäßig 2-stellige Auflagen und tragen zur nachhaltigen Verbreitung seiner Texte bei. Das Konzert findet am 31. Mai 2026 um 15.30 Uhr auf der Burg Stargard statt.
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Der Frühling ist in vollem Gange und mit ihm entfaltet sich die heimische Vogelwelt in ihrer ganzen akustischen Vielfalt. Der Gesang von Vögeln in Wäldern und an Seeufern ist dabei nicht nur ein stimmungsvolles Naturerlebnis, sondern auch ein wichtiger Indikator für die Gesundheit unserer Ökosysteme. 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Mai ein. Gemeinsam mit der BUND-Naturführerin Irene Blendinger, der Landtagsabgeordneten Jutta Wegner sowie weiteren Engagierten führt die Wanderung an das Ufer des Tollensesees und in Richtung Broder Holz. Im Mittelpunkt steht der Lebensraum heimischer Vögel und die Einordnung der zu hörenden Vogelstimmen. Welche Arten sind typisch für unsere Region? Welche Veränderungen lassen sich beobachten? Und welche Rolle spielen intakte Lebensräume für den Erhalt der biologischen Vielfalt? 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Da gibt's dann Raum für Austausch und vertiefende Gespräche. 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Nochmal die Daten. 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Mai, 6 Uhr. 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Eine Anmeldung ist nicht erforderlich.

0: Viertel vor Glück.
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0: Jetzt kommen wir einmal zum Wetter. Am Mittwoch ist es wechselnd bewölkt. Es gibt einzelne Schauer und auch Gewitter, lokal mit Graupel sowie auch mit Windböen oder stürmischen Böen. Es gibt Höchstwerte bei um die 14 Grad bei einem mäßigen, teils böigen Südwestwind. In der Nacht zum Donnerstag ist es wolkig und es gibt weitere Schauer, anfangs auch noch kurze Gewitter bei Tiefstwerten um die 8 bis 5 Grad. Der Donnerstag wird dann wechselhaft. Es gibt viele Quellwolken und auch wiederholte Schauer oder kurze Gewitter bei Höchsttemperaturen zwischen 10 bis 13 Grad bei schwachem bis mäßigem Südwestwind. Die Nacht zum Freitag ist dann wieder bewölkt. Im Verlauf gibt es teils flache Nebelfelder und die Temperaturen gehen zurück auf 7 bis 3 Grad. Der Freitag selbst ist dann wieder bewölkt und im Tagesverlauf gibt es erneute Schauer mit kurzem Gewitter und auch mit Graupeln. Die Höchstwerte liegen hier zwischen 13 und 16 Grad bei schwachem Wind aus unterschiedlichen Richtungen. 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

das Internet durchwuselt nach Musik aus den 80ern, die mir damals entgangen ist und gut genug ist, hier bei uns im Music Mix zu laufen. Gefunden habe ich Dana Dawson, Romantic World. 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

ich habe mich wieder mit vielen Mädels umgeben. Spanja, Dana und Stacy. Stacy wollte mir auch noch was sagen. Das ist sehr nett von dir. Musik aus Amerika, genauso wie Dana Dawson, kommt aus Stacy Q aus den USA. Und ihr Hit

Das Jugendmediencamp in Kratzeburg. 5 Tage voller Abenteuer für junge Medieninteressierte. 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

0: du bist ein guter Schafzüchter.
1: Oh mein Gott, bitte, ich kann nicht mit Schafen. Louise sagt immer, ich weiß nie, wo die sind. Letzte Woche war eins meiner Schafe im Bordell.
0: Wirklich?
1: Hä? Es marschierte da rein und als ich es abgeholt habe, hat es irgendwie $20 verdient.

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nachher gleich noch Filmmusik aus einem aktuellen und einem Film aus den 80ern. Vorher noch das hier. Eine Nummer 1 von 1988.

0: gehen zurück zu den Rocky-Filmen, genauer gesagt zu Rocky 4, dem Kampf des Jahrhunderts. Rocky Balboa gegen Ivan Drago. Und wir hören Musik daraus. Robert Tepper, No Easy Way Out.
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Und wer das vorhersehbare Ende noch nicht kennt, der sollte sich den Film dann doch endlich mal anschauen. Und jetzt noch was Aktuelles. Pünktlich zum Streamingstart Shakira und Zoo aus Zoo.

0: Jetzt kommen wir einmal zum Wetter. Am Mittwoch ist es wechselnd bewölkt. Es gibt einzelne Schauer und auch Gewitter, lokal mit Graupel sowie auch mit Windböen oder stürmischen Böen. Es gibt Höchstwerte bei um die 14 Grad bei einem mäßigen, teils böigen Südwestwind. In der Nacht zum Donnerstag ist es wolkig und es gibt weitere Schauer, anfangs auch noch kurze Gewitter bei Tiefstwerten um die 8 bis 5 Grad. Der Donnerstag wird dann wechselhaft. Es gibt viele Quellwolken und auch wiederholte Schauer oder kurze Gewitter bei Höchsttemperaturen zwischen 10 bis 13 Grad bei schwachem bis mäßigem Südwestwind. Die Nacht zum Freitag ist dann wieder bewölkt. Im Verlauf gibt es teils flache Nebelfelder und die Temperaturen gehen zurück auf 7 bis 3 Grad. Der Freitag selbst ist dann wieder bewölkt und im Tagesverlauf gibt es erneute Schauer mit kurzem Gewitter und auch mit Graupeln. Die Höchstwerte liegen hier zwischen 13 und 16 Grad bei schwachem Wind aus unterschiedlichen Richtungen. 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

Am Donnerstag ist Herrentag. Wer sich auf den Männertag am Abend zuvor schon mal einstimmen möchte, ist herzlich willkommen in der Petit Galerie Beatrice in Neubrandenburg, Rosenstraße 10. Am Vorabend des Herrentages geht es da um Männer, das schwache Geschlecht. So heißt auch ein Buch des Neurobiologen und Gehirnforschers Gerald Hüther. Er macht auf unterhaltsame Weise seinen Geschlechtsgenossen Mut, ihre Potenziale zu entwickeln. Und das greift die Poetin und Musikerin Corrie Sindern auf. Sie liest und musiziert. Sie kommt aus Himmelfort und gastiert ganz gern in der Galerie Petit Beatrice in der Rosenstraße 10 in Neubrandenburg. Am 13. Mai um 18 Uhr geht es los. Der Eintritt ist frei. Für das leibliche Wohl ist gesorgt. Und getreu dem Motto, trotz alledem, wenn es keine Männer gäbe, müssten sie erfunden werden, wünschen wir einen unterhaltsamen Abend. Und danach kann ja dann entschieden werden, wie der Männertag begangen wird.

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0: Ich denke, Denise gibt ihm noch eine Chance. Du bist der Mensch, den ich immer noch brauche.
1: Liebe mich, gib mich nicht auf. Und jetzt,
0: Sissi Catch.

Mir war ganz entfallen, dass Cissy Catch damals auch Deutsch gesungen hat. Ist natürlich Blödsinn. Es war Mary Rose. Und keine Träne tut mir leid. Hat schon mal was von Dieter Bohlen gecovert. Nämlich, ich bin stark, nur mit dir.

0: Was für eine vertrackte Situation. Sie ist schon mit ihrem neuen Typen zusammen und liebt immer noch den Ex. Nachts höre ich dich manchmal weinen. Von Helmut Frei.
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0: So, wir stehen am Bahnhof. Der Zug fährt ein. Wohin fährt er denn bloß?
2: Es fährt ein Zug.

0: So, Herr, wie auch immer Sie heißen, kommen Sie einfach rein.
1: Ich bin Bruno Wolf und seit 15 Jahren hier.
0: Aha.
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1: Liebe Kinder, ich erzähle euch heute eine Geschichte vom kleinen Pitt, den ihr schon kennt, aus der Geschichte vom Altweibersommer. Heut baut Pitt einen Schneemann. Wie Pitt einen Schneemann baut und Papa plötzlich eingeschneit ist. Seit 2 Wochen wollte Pitt einen Schneemann bauen. Draußen im Garten sollte er stehen und so prächtig aussehen, dass die Leute respektvoll ihren Hut zogen und sich zum Gruße vor ihm verneigten. Ja, so einen Schneemann wollte er bauen. Problem war nur, dass Pitt mit einer schweren Grippe im Bett liegen musste und sich den Schnee nur vom Fenster aus betrachten konnte. Dann, als er wieder gesund war, taute es. Prüfend starrte Pitt nun jeden Tag in den Winterhimmel hinauf. »Wann schneit es endlich wieder?«, fragte er. Eines Morgens war es soweit. Als Pitt aus dem Fenster sah, lag im Garten tiefer Schnee. »Schnee«, rief Pitt, »juhu, endlich Schnee!« Vor Freude weckte er seine Eltern. »Hört ihr, draußen liegt ganz viel Schnee!« »Hm«, Mama zog die Decke über den Kopf. »Oh je«, brummte Papa, »das wird wieder eine gemeine Autoschlitterpartie geben. Da mag ich gar nicht aufstehen.« Sie freuten sich nicht. Pitt wunderte sich. Er zuckte mit den Achseln, zog sich warm an und stapfte in den Garten. Im Nu hatte er dicke Schneekugeln gerollt und am Gartentor aufeinandergesetzt. Jetzt noch eine Möhrennase, Steinaugen, Papas Hut, Tannenzapfenknöpfe und als Stock einen Besen. Fertig war der Schneemann. Er sah prachtvoll aus, groß und stattlich, aber allein. »Du sollst nicht alleine bleiben«, sagt Pitt. »Ich baue dir gleich noch eine Schneefrau.« Und er baute diese Frau und 3 Schneekinder, dann noch einen Schneehund, eine Schneekatze und Schneehühner. Zufrieden betrachtete Pitt sein Werk. Eine große Schneefamilie stand am Gartentor. Pitt freute sich wie ein Schneekönig. »Toll, nicht?«, fragte er seinen Vater, der gerade mit seiner Aktentasche aus dem Haus kam. »Ja, toll«, sagte Pitts Vater, und seine Stimme klang brummig. »Und wie bitte«, brummte er, »soll ich nun das Auto aus der Garage fahren?« Auweia, an das Auto hatte Pitt nicht gedacht, als er seine Schneefamilie am Gartentor aufbaute. Ob Papa sehr böse war? Vorsichtig linste er zu ihm hinüber. Da musste Papa lachen. »Eingeschneit«, rief er fröhlich, »jetzt bin ich eingeschneit. Da muss ich doch gleich in der Firma anrufen, für einen Tag Schneeurlaub nehmen.« »Au ja«, rief Pitt, »und dann gehen wir rodeln und bauen noch ganz viele Schneemänner. Juhu, juhu!«

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1: Achtung, Achtung! 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

Wir haben die neue Single von Alex Warren, Fever Dream, in dem er über das Gefühl des Verliebtseins singt, das sich anfühlt wie ein Fiebertraum. Und in seinem dazugehörigen Video träumt er dann von Paris Hilton. Unbedingt anschauen, ist lustig.

Auch wenn sie schon wieder aus den Top 100 der deutschen Singlecharts rausgeflogen ist, spielen wir euch nochmal den Siegertitel des deutschen Vorentscheids zum ESC, zum Eurovision Song Contest. Sarah Engels und Fire.

0: Jetzt kommen wir einmal zum Wetter. Am Mittwoch ist es wechselnd bewölkt. Es gibt einzelne Schauer und auch Gewitter, lokal mit Graupel sowie auch mit Windböen oder stürmischen Böen. Es gibt Höchstwerte bei um die 14 Grad bei einem mäßigen, teils böigen Südwestwind. In der Nacht zum Donnerstag ist es wolkig und es gibt weitere Schauer, anfangs auch noch kurze Gewitter bei Tiefstwerten um die 8 bis 5 Grad. Der Donnerstag wird dann wechselhaft. Es gibt viele Quellwolken und auch wiederholte Schauer oder kurze Gewitter bei Höchsttemperaturen zwischen 10 bis 13 Grad bei schwachem bis mäßigem Südwestwind. Die Nacht zum Freitag ist dann wieder bewölkt. Im Verlauf gibt es teils flache Nebelfelder und die Temperaturen gehen zurück auf 7 bis 3 Grad. Der Freitag selbst ist dann wieder bewölkt und im Tagesverlauf gibt es erneute Schauer mit kurzen Gewitter und auch mit Graupeln. Die Höchstwerte liegen hier zwischen 13 und 16 Grad bei schwachem Wind aus unterschiedlichen Richtungen.
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Luisa und ihr blauer Himmel, es geht um das Gefühl, frei zu sein. Das beschreibt sie ungefähr so. Oh, lasst mich leben, wie ich will, unter den Sternen, unter dem brennenden Mond. Weit weg von all den Problemen, lasst mich leben unter meiner blauen Sonne. Und wir haben noch was Neues. Tiffany macht seit einigen Jahren Musik. Jetzt ihr neuestes Werk, Vertigo, Tiffany Ayres.

alle Freunde des Cheerleading da draußen unter euch. Das war Mickey von Tony Basil. Und nur so viel sei gesagt, es geht nicht um Mickey Mouse dabei. One-Hit-Wonder von Tony. Sie hatte den Titel damals neu aufgenommen, denn im Original ist er von Racy und heißt Kitty.

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4: Die Froschkönigin von Barbara Korthüß und Heinz Janisch, gelesen von Ina Jeschek. Es war einmal eine Prinzessin, die fühlte sich sehr unglücklich.
5: Ich will nicht länger allein im großen Schloss wohnen. Ich will nicht länger allein im breiten Bett schlafen. Ich will nicht länger allein spazieren gehen. Ich will einen Prinzen. Eine echte Prinzessin braucht einen Prinzen.
4: Die Prinzessin ging wütend auf und ab.
5: Es muss doch irgendwo in diesem Land einen brauchbaren Prinzen geben, rief sie laut.
6: Prinzen sind selten geworden, sagte ihre Freundin. Ich kenne nur drei. Der eine ist soeben von einem Feind vergiftet worden, der andere muss gerade Krieg führen und der dritte ist verheiratet und hat drei Kinder.
5: Ich will nicht länger allein im großen Schloss wohnen. Ich will nicht länger allein im breiten Bett schlafen. Ich will nicht länger allein spazieren gehen. Ich will einen Prinzen, schrie die Prinzessin noch lauter.
6: Ein Prinzen kenne ich noch, überlegte die Freundin der Prinzessin. Er ist sehr schüchtern. Er wohnt in einem winzigen Schloss mitten im Wald. Das Schloss ist moosgrün wie aus Samt und der Prinz, so sagt man, will nichts anderes tun, als den ganzen Tag durch den Wald gehen, den Vögeln zuhören und im Teich baden.
5: Besser ein schüchterner Prinz als gar keiner, sagte die Prinzessin und sofort setzte sie sich hin und schrieb einen Brief. Lieber schüchterner Prinz, verlass dein moosgrünes Schloss und komm zu mir. Ich habe ein prunkvolles Schloss und will dich heiraten. Wenn du nicht kommst, dann schicke ich meine rostigen Ritter aus, damit sie dich holen.
4: Die Boten ritten aus und schon nach wenigen Stunden hatte der Prinz den Brief in der Hand.
6: Hör dir das an, sagte der Prinz zu seinem Freund, dem Frosch. Die Prinzessin aus dem großen Schloss will mich heiraten. Das ist eine schöne Bescherung. Ich gehe keinen Zentimeter weg von hier, und wenn mich die rostigen Ritter holen und zu Tode kitzeln, ich bleibe hier.
4: Als sich der Prinz nach 3 Wochen noch immer nicht gemeldet hatte, schickte die wütende Prinzessin einen ihrer gefürchteten rostigen Ritter aus. Die rostigen Ritter hatten alte Rüstung an, die bei jedem Schritt quietschten. Der rostige Ritter näherte sich dem moosgrünen Schloss. Schon von Weitem hörte man ihn kommen. Aber weil der rostige Ritter die Prinzessin schon lange verlassen wollte, band er den Prinzen nur zum Schein an einen Baum. Leise flüsterte er ihm ins Ohr.
6: »Ihr müsst so tun, als würde ich euch fürchterlich quälen, damit man euch schreien hört. Aber ich will euch gar nichts tun. Ich bin froh, dass ich endlich fliehen konnte.«
5: »Ist die Prinzessin denn so böse?« fragte der Prinz erstaunt.
6: »Aber nein«, sagte der rostige Ritter, »ihr ist nur langweilig.«
5: »Ihr könnt bei mir bleiben«, sagte der Prinz, »ich brauche einen Gärtner. Kennt ihr euch mit Blumen aus?«
6: »Und ob«, sagte der rostige Ritter, »in meinem Helm ist schon so manches Kraut gewachsen.«
5: »Und was ist mit der Prinzessin?« fragte der Frosch. »Sie tut mir leid. Sie ist einsam. Ich werde hingehen und sie heiraten, wenn ihr es gestattet, lieber Prinz.«
6: »Wenn du es willst«, sagte der Prinz, »hier hast du meine Krone, damit siehst du aus wie ein Prinz. Viel Glück.«
4: Sie verabschiedeten sich und der Frosch wanderte zum Schloss der Prinzessin. Kaum hatte er das Schloss erreicht, kam auch schon die Prinzessin gelaufen.
5: »Oh, mein Prinz«, rief sie freudig, als sie die Krone sah, »wie schön du bist.« »Sie gefallen mir auch, Prinzessin«, sagte der Frosch, und es war kein bisschen gelogen.

0: zu tun. Langsam, ohne dass es jemand zu merken schien, verwandelte sich die Prinzessin in einen Frosch.
1: »Ich fühle mich so frei und unbeschwert«, sagte die Prinzessin zu ihrem Mann, dem Frosch. »Endlich darf ich so sein, wie ich wirklich bin.«
0: Und dann sprang sie mit einem Satz in den schmutzigsten Tümpel, den es im Schlossgarten gab. Und der Frosch sprang hinterher und sie hatten viel Spaß. So ging es viele Tage. Dann übertrug die Prinzessin eines Morgens all ihre Aufgaben ihrer Freundin und Beraterin. Sie wollte nicht mehr Prinzessin sein. Sie verließ mit ihrem Mann das Schloss und wohnte fortan beim Teich. Die beiden bekamen viele Kinder. Und eines von ihnen wurde vielleicht später der Frosch, der als Froschkönig im Märchen berühmt wurde. Sicher ist, dass die Prinzessin nun endlich ihren Prinzen gefunden hatte und dass die beiden glücklich waren. Und der schüchterne Prinz in seinem moosgrünen Schloss und der rostige Ritter mit seinen Blumen, die waren es auch. Und wenn sie nicht gestorben sind, dann leben sie heute noch. Und die ganze Nacht hindurch kann man die glückliche Prinzessin und ihren glücklichen Prinzen unten am Teich quaken hören.

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Alle Welt ist gespannt, wie das neue Biopic über Michael Jackson mit dem schönen Namen Michael in der Welt ankommt. Und wir stellen schon mal drauf ein mit Man in the Mirror.

0: Na dann, endlich mal wieder ein Grund ins Kino zu gehen. Zu Michael. Ist es ein Zug? Nein, es ist kein Zug. Es ist Captain Sensible und sein What?
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1: Oh Mann, ist der süß.
2: Ich will alles über seine Frau wissen, über seine Eltern, seine Spielprobleme, Urinproben und Pornovideos, die er ausleiht.
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1: Ein bisschen alt vielleicht.
4: Das war der Musikmix in Runde 8. Wir gehen raus mit der Schwester von Michael Jackson, Janet. What have you done for me lately?

0: Jetzt kommen wir einmal zum Wetter. Am Mittwoch ist es wechselnd bewölkt. Es gibt einzelne Schauer und auch Gewitter, lokal mit Graupel sowie auch mit Windböen oder stürmischen Böen. Es gibt Höchstwerte bei um die 14 Grad bei einem mäßigen, teils böigen Südwestwind. In der Nacht zum Donnerstag ist es wolkig und es gibt weitere Schauer, anfangs auch noch kurze Gewitter bei Tiefstwerten um die 8 bis 5 Grad. Der Donnerstag wird dann wechselhaft. Es gibt viele Quellwolken und auch wiederholte Schauer oder kurze Gewitter bei Höchsttemperaturen zwischen 10 bis 13 Grad bei schwachem bis mäßigem Südwestwind. Die Nacht zum Freitag ist dann wieder bewölkt. Im Verlauf gibt es teils flache Nebelfelder und die Temperaturen gehen zurück auf 7 bis 3 Grad. Der Freitag selbst ist dann wieder bewölkt und im Tagesverlauf gibt es erneute Schauer mit kurzen Gewitter und auch mit Graupeln. Die Höchstwerte liegen hier zwischen 13 und 16 Grad bei schwachem Wind aus unterschiedlichen Richtungen. Ob moderne Technik oder allzu menschliche Eigenheiten, die plattdeutsche Sprache beweist einmal mehr ihre Wandlungsfähigkeit. Das Fritz-Reuter Literaturmuseum Staffenhagen und der Heimatverband Mecklenburg-Vorpommern e.V. suchen die schönste plattdeutsche Wortneuschöpfung des Jahres 2026 und laden sie herzlich ein, an der Entscheidung mitzuwirken. Gesucht wurden Begriffe, die hochdeutsche Wörter originell und lebendig ins Niederdeutsche übertragen, um die Sprache aktiv für den modernen Alltag weiterzuentwickeln. Aus zahlreichen Einsendungen hat die Fachjury 5 Begriffe für die Endrunde ausgewählt, die nun zur öffentlichen Abstimmung stehen. Die Nominierten decken ein breites Spektrum aktueller Phänomene ab. Triddelfitzen beschreibt das Verhalten eines Aufschneiders, der viel Meinung bei wenig Ahnung zeigt. Der Batterieknosel steht für die E-Zigarette, während Tauhus Marachen die Arbeit im Homeoffice bezeichnet. Zoomdösch fängt die Müdigkeit nach zahlreichen Videokonferenzen ein und das Lögendötje ist die plattdeutsche Antwort auf Fake News und Falschmeldung. Nun liegt die Entscheidung bei Ihnen. Noch bis zum 13. Mai 2026 können Sie online für Ihre persönlichen Favoriten votieren. Die Teilnahme ist über die Internetseite des Fritz-Reuter Literaturmuseums unter www.frlm-mv.de Plattwort des Jahres 2026/ möglich. Welches Wort das Rennen macht, wird am 30. Mai 2026 im Rahmen der Plattdeutschen Woche in Staffenhagen feierlich bekannt gegeben. In diesem Rahmen werden zudem die Siegerwörter aus den weiteren Kategorien präsentiert. 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

kurzem hatten wir hier im Music Mix in der Diskothek Pantherex und High or Low. Jetzt ist die verdammt beste Zeit, dass wir auch die erste Single von ihm spielen, die damals in der Hey Music auf die 1 gestiegen ist. Goodbye, my love.

Moderiert wurde die Sendung über Jahrzehnte lang von Jürgen Jürgens und in der besten Zeit hatte sie eine Länge von ganzen 4 Stunden. 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Das war der Music Mix Runde 6. Wir gehen raus mit Hongkong Sinn.

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0: Polizei, die steigt auch überall und passt ab. So, wir machen wieder. Bitten wir helfen hier noch, bitten wir Ruhzeug, bitten wir auf Plattdeutsch. Hier ist die Sendung ob Platt und das Mediatop Studio Martin. 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

0: Schöne Musik wie dat. 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Nee, oder Ilona hüt ihr denn in den nächsten Wochen wieder wie die Sendung Oplatt. Verantwortlich für die Sendung, dat wir Jan Tessin.
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0: Jetzt kommen wir einmal zum Wetter. Am Mittwoch ist es wechselnd bewölkt. Es gibt einzelne Schauer und auch Gewitter, lokal mit Graupel sowie auch mit Windböen oder stürmischen Böen. Es gibt Höchstwerte bei um die 14 Grad bei einem mäßigen, teils böigen Südwestwind. In der Nacht zum Donnerstag ist es wolkig und es gibt weitere Schauer, anfangs auch noch kurze Gewitter bei Tiefstwerten um die 8 bis 5 Grad. Der Donnerstag wird dann wechselhaft. Es gibt viele Quellwolken und auch wiederholte Schauer oder kurze Gewitter bei Höchsttemperaturen zwischen 10 bis 13 Grad bei schwachem bis mäßigem Südwestwind. Die Nacht zum Freitag ist dann wieder bewölkt. Im Verlauf gibt es teils flache Nebelfelder und die Temperaturen gehen zurück auf 7 bis 3 Grad. Der Freitag selbst ist dann wieder bewölkt und im Tagesverlauf gibt es erneute Schauer mit kurzem Gewitter und auch mit Graupeln. Die Höchstwerte liegen hier zwischen 13 und 16 Grad bei schwachem Wind aus unterschiedlichen Richtungen. 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
3: Mein Name ist Cornelius Weidauer. Ich bin Praktikant bei Radio 98.1 und ich lese von Sir Arthur Conan Doyle Als Sherlock Holmes als Larsa kam, eine Detektivgeschichte von 1912 im leeren Hause vor. Im Frühling des Jahres 1894 war ganz London in Aufregung. Besonders die vornehme Welt war durch die Ermordung des Herrn Ronald Adair tief erschüttert. Dieser junge Baron hatte unter höchst eigentümlichen Umständen und auf ganz unerklärliche Weise das Leben verloren. Das Publikum hatte von diesem Verbrechen seiner Zeit nur wenig Näheres erfahren, weil die polizeilichen Nachforschungen keinen Erfolg gehabt hatten und überdies das meiste im Interesse der weiteren Verfolgung des an und für sich schon außerordentlich schwierigen Falles geheim gehalten werden musste. Erst jetzt, nach Verlauf von 10 Jahren, bin ich in der Lage, die fehlenden Glieder der Kette sowie den Schluss der Untersuchungen bekannt zu geben. Aber trotz dieser langen Zeit empfinde ich noch ein Schauern, wenn ich an das Verbrechen und seine tragische Aufdeckung denke. Fühle aber auch von neuem jede Freude und jede Bewunderung, die mich damals erfüllte, als es endlich gesühnt war. Die Öffentlichkeit möge mir es zugute halten, dass ich ihr nicht gleich alles, was ich wusste, mitgeteilt habe, nachdem sie bereits meinen früheren Erzählungen über das Tun und Denken eines merkwürdigen Mannes ein lebhaftes Interesse geschenkt hatte. Ich würde es sicherlich nicht verabsäumt haben, denn ich hielt es für meine vornehmste Pflicht, aber eine Bitte aus dem eigenen Munde eben dieses Mannes verhinderte mich daran und erst vor ein paar Monaten bin ich vorbei besprechen entbunden worden. Wie man sich leicht denken kann, hatte ich infolge meiner intimen Freundschaft mit Sherlock Holmes an dem Verbrechen ein hervorragendes Interesse und habe, weil er selbst nicht mehr da war, die verschiedenen Fragen, die daran geknüpft wurden, genau verfolgt und geprüft. Zu meiner Beruhigung habe ich sogar seine eigenen Methoden zur Aufklärung angewandt, freilich mit nur geringem Erfolg. Als ich las, dass in dem wegen der Ermordung des Ronald Adair eingeleiteten Verfahren aufgrund der Voruntersuchungen die Anklage wegen vorsätzlichen Mordes gegen Unbekannt erhoben war, kam es mir wieder deutlicher als je zuvor zum Bewusstsein, was die Gesellschaft an Sherlock Holmes verloren hatte. In dieser dunklen Angelegenheit gab es Punkte klarzustellen, die gerade etwas für ihn gewesen wären. Und die Anstrengungen der Polizei würden durch die Beobachtung, die Gewandtheit und den Scharfsinn dieses ersten Detektivs Europas wesentlich ergänzt und in die richtige Bahn gelenkt worden sein. Jeden Tag, wenn ich meine Runden machte, überlegte ich mir den Fall von neuem, ohne jedoch zu einer ausreichenden und vollkommen befriedigenden Erklärung gelangen zu können. Auf die Gefahr hin, einigen Lesern eine bekannte Geschichte zu erzählen, will ich jedoch die Tatsachen rekapitulieren, soweit sie am Schluss der Vorverhandlung bekannt waren. Ronald Adair war der zweite Sohn des Grafen Maynorth, des damaligen Gouverneurs in einer australischen Kolonie. Adairs Mutter war von Australien nach England gekommen, um sich hier einer Augenoperation zu unterziehen. Sie bewohnte mit ihrem Sohn Adair und ihrer Tochter Hilda das Haus Parkstraße 427 in London. Der junge Mann verkehrte in der besten Gesellschaft und hatte, so viel man wusste, keine Feinde und auch keine besonderen Laster. Er war mit einem Fräulein Edith Woodley aus Carstairs verlobt gewesen. Dieses Verhältnis war einige Monate vor seinem Tode mit beiderseitigen Einwilligungen gelöst worden. Und nichts hatte darauf hingedeutet, dass dadurch ein tieferes Gefühl verletzt worden wäre. Im Übrigen spielte sich das Leben des jungen Herrn in einem vornehmen kleinen Kreise ab, denn er war von ruhiger Natur und kein Freund von Extravaganzen. Trotzdem wurde dieser friedliche junge Edelmann in der Nacht des 30. März 1894 zwischen 10 und 11 Uhr 20 Minuten auf eine höchst merkwürdige Weise und gänzlich unerwartet vom Tode ereilt. Ronald Adair spielte gerne Karten, aber nie so hoch, dass ihn Verluste geschmerzt hätten. Er war Mitglied des Baldwin, des Cavendish und des Bagatell-Kartenclubs. Nach dem Abendessen hatte er an jenem Tage nachgewiesenermaßen in dem letztgenannten Club eine Partie Whist gespielt. Er hatte auch bereits am Nachmittag dort gespielt. Nach Aussage seiner Mitspieler, des Herrn Murray, des Herrn Hardy und des Oberst Moran, hatte es sich ebenfalls um Whist gehandelt und waren die Karten ziemlich gleichmäßig gefallen. Der konnte höchstens 5 Pfund verloren haben. Er besaß ein beträchtliches Vermögen, sodass ihn ein derartiger Verlust nicht weiter rühren konnte. Er hatte fast jeden Tag in dem einen oder anderen Club gespielt. Aber er war ein vorsichtiger Spieler und gewann gewöhnlich. Es wurde durch Zeugen festgestellt, dass er einige Wochen vorher an einem einzigen Abend in Gemeinschaft mit dem Oberst Moran tatsächlich gegen 420 Pfund von Godfred Wilner und Lord Balmoral gewonnen hatte. Diese Angaben, die im Laufe der Untersuchung über sein Vorleben gemacht wurden, mögen genügen. Am Abend des Verbrechens kehrte er punkt 10 Uhr aus dem Club zurück. Seine Mutter und Schwester waren zu Besuch bei einem Verwandten. Das Dienstmädchen hatte unter Eid ausgesagt, dass sie ihn in das Vorderzimmer im zweiten Stock, wo er sich gewöhnlich aufhielt, hat eintreten hören. Sie hatte dort Feuer angemacht und, weil es rauchte, die Fenster geöffnet. Kein Laut war aus dem Fenster an ihr Ohr gedrungen. Als um 11.20 Uhr Minuten die Gräfin mit ihrer Tochter zurückkehrte, wollte sie ihrem Sohn gute Nacht sagen. Sie fand jedoch die Türe seines Zimmers von innen verschlossen und bekam keine Antwort auf ihr Rufen und Klopfen. Sie holte Hilfe und ließ die Türe aufbrechen. Der unglückliche junge Mann lag in der Nähe des Tisches.

dass es der Mörder getan hatte und dann durch das Fenster entflohen war. Doch war dieses mindestens 20 Fuß über dem Boden und das Beet mit blühenden Blumen unter dem Fenster zeigte keinerlei Fußspuren. Die Blüten wie der Erdboden selbst waren vollkommen unversehrt. Auch der schmale Rasenstreifen zwischen dem Haus und der Straße wies keine Fährte auf. Demnach musste der junge Herr selbst die Tür abgeschlossen haben. Wie hatte er aber den Tod gefunden? Kein Mensch konnte durch das Fenster ein- oder aussteigen, ohne Spuren zu hinterlassen. Angenommen, es habe jemand durch das Fenster geschossen, so musste es wahrhaft mit merkwürdigen Dingen zugegangen sein, dass eine Revolverkugel so sicher getroffen hatte. Außerdem ist die Parkstraße sehr belebt und kaum 100 Meter vom Haus befindet sich ein Droschkenhalteplatz, aber kein Mensch hatte einen Schuss gehört. Und doch war die Leiche mit der Schusswunde ein untrügliches Zeichen, dass geschossen worden war. Und zwar war die Verwundung derart, dass der Tod augenblicklich eingetreten sein musste. So lagen die Verhältnisse. Sie wurden dadurch noch verwickelter, dass jeder ersichtliche Beweggrund zur Tat fehlte. Denn, wie ich erwähnt habe, war der junge Adair ein Mann, der keinen Feind hatte. Und außerdem war noch nicht einmal der Versuch gemacht worden, Geld oder Wertgegenstände im Zimmer zu entwenden. Ich ließ mir den Tatbestand häufiger durch den Kopf gehen und bemühte mich immer wieder, eine Erklärung zu finden, unter welche man alle diese verschiedenen Tatsachen zusammenreihen und von der aus man einen Ausgangspunkt finden könnte, was nach dem Ausspruch meines armen Freundes die Vorbedingung jeder weiteren Nachforschung bilden musste. Ich machte jedoch, offen gestanden, nur sehr geringe Fortschritte in der Sache. Eines Abends wanderte ich durch die Parkstraße und befand mich gegen 6 Uhr an der Ecke der Oxfordstraße. Vor dem Hause, das ich mir ansehen wollte, war eine große Menschenmenge versammelt und richtete ihre Blicke auf ein bestimmtes Fenster desselben. Ein schlanker, hagerer Mann mit blauer Brille, in dem ich stark einen Geheimpolizisten vermutete, gab seine Ansicht über den Vorfall zum Besten, während die übrigen um ihn herum standen und seine Ausführungen lauschten. Ich drängte mich möglichst nahe an den Sprecher heran, aber seine Ausführungen erschienen mir so unsinnig, dass ich bald verstimmt von dann ging. Dabei stieß ich einen ältlichen Mann an, der hinter mir gestanden hatte und eine Anzahl Bücher, die er unter dem Arm trug, fielen zu Boden. Ich half sie ihm schnell aufheben, erinnerte mich aber trotzdem noch genau an einen seltsamen Titel auf einem derselben. »Der Ursprung der Baumverehrung«. Ich schloss daraus, dass der Mann irgendein armer Bücherfreund wäre, der entweder gewerbsmäßig oder aus Liebhaberei alte Druckwerke sammelte. Ich stammelte eine Entschuldigung. Die Bücher, die ich unglücklicherweise so übel behandelt hatte, waren aber offenbar in den Augen ihres Eigentümers unschätzbare Wertobjekte. Denn er knurrte nur ein paar unverständliche Worte und drehte mir verächtlich den Rücken zu. Und ich sah seinen Buckel und den weißen Backenbart in der Menge verschwinden. Meine Wahrnehmungen in der Parkstraße 427 waren wenig dazu angetan, in das dunkle Problem, das mich beschäftigte, Licht zu bringen. Das Haus war durch eine niedrige Mauer mit einem Zaun von der Straße getrennt. Beide zusammen konnten etwa 5 Fuß hoch sein. Es fiel also nicht besonders schwer, darüber hinweg in den Garten zu steigen, aber das Fenster war vollkommen unerreichbar. Es führte weder eine Dachrinne noch sonst was hinauf, woran auch der gewandteste Kletterer hätte emporklimmen können. Ratloser als je zuvor lenkte ich meine Schritte nach Kensington zurück. Ich hatte kaum 5 Minuten in meinem Arbeitszimmer gesessen, als das Dienstmädchen hereintrat und meldete, dass mich jemand zu sprechen wünsche. Zu meinem Erstaunen war es kein anderer als mein merkwürdiger alter Büchersammler. Er hatte ein scharf geschnittenes, hageres Gesicht von weißem Haar umrahmt. Unter dem rechten Arm trug er seine kostbaren Bände, mindestens 1 Dutzend an der Zahl. »Sie werden sich wundern, mich hier zu sehen, mein Herr«, sagte er mit eigentümlicher, krächzender Stimme. Ich gab das ohne weiteres zu. »Nun«, fuhr er fort, »als ich hinter Ihnen herhumpelte und Sie in dieses Haus gehen sah, dachte ich als pflichtschuldiger Mann, du wirst gleich mal diesen freundlichen Herrn aufsuchen und ihm sagen, dass, wenn du vorhin ein bisschen schroff gewesen bist, es nicht so gemeint war und ihm für seine Liebenswürdigkeit, dass er die Bücher wieder aufgehoben hat, seinen Dank abstatten. Sie machen zu viel Aufhebens von dieser Kleinigkeit«, antwortete ich ihm. »Darf ich vielleicht fragen, woher Sie mich kennen?« »Ich bin so frei, Ihnen zu sagen, dass ich Ihr Nachbar bin. Mein kleiner Bücherladen liegt an der Ecke der Domstraße und es würde mir eine große Ehre sein, wenn Sie mich mal besuchen. Vielleicht sind Sie auch ein Liebhaber interessanter Bücher. Ich habe die britischen Vögel, den Catullus und den Heiligen Krieg, Werke, von denen jedes einzelne ein kostbares

0: wahrer Schatz ist. Mit 5 solchen Bänden würden sie jenes leere Fach dort in ihrem Bücherschrank gerade ausfüllen können. Es sieht so nicht hübsch aus, nicht wahr? Ich drehte mich nach dem Bücherspind um. Als ich mich wieder zurückwandte, stand am Schreibtisch mir gegenüber mit lächelnder Miene Sherlock Holmes. Ich sprang auf, sah ihm ein paar Sekunden verwundert ins Gesicht und bin dann allem Anschein nach zum ersten und letzten Mal in meinem Leben in Ohnmacht gefallen. Ich weiß nur noch so viel, dass mein Auge umnebelt wurde und ich beim Erwachen meinen Kragen aufgeknöpft fand und den brennenden Nachgeschmack von Branntwein auf den Lippen spürte. Holmes war über meinen Stuhl gebeugt und hielt das Fässchen noch in der Hand. »Mein lieber Watson«, erklang die wohlbekannte Stimme, »ich bitte dich tausendmal um Entschuldigung. Ich hatte keine Ahnung, dass du so nervenschwach geworden seist.« Ich ergriff seine Hand. »Holmes«, rief ich, »bist du es wirklich? Ist es möglich, dass du noch lebst? Ist es möglich, dass du aus jenem fürchterlichen Abgrund herausgeklettert bist?« Zum richtigen Verständnis des Nachfolgenden lese man das letzte Problem in Band 5 der Sherlock-Holmes-Serie beziehungsweise in Band 20 der Sammlung ausgewählter Kriminal- und Detektivromane. »Einen Augenblick«, sagte er, »fühlst du dich tatsächlich auch kräftig genug, um meiner Erzählung folgen zu können? Ich habe dich durch mein überflüssig dramatisches Auftreten ernstlich erschreckt. Ich bin wieder ganz auf dem Damm, aber wahrhaftig, Holmes, ich kann kaum meine Augen trauen. Weiß Gott, ich kann mir gar nicht vorstellen, dass du in aller Welt in meinem Studierzimmer stehen sollst.« Ich erfasse wiederum den Ärmel seines Rocks und fühlte den mageren, sehnigen Arm hindurch. »Wirklich, du bist kein Geist«, sagte ich. »Lieber Junge, ich freue mich über alle Maßen, dich wiederzusehen. Setz dich und erzähl mir, wie du aus dem schrecklichen Abgrund lebend herausgekommen bist.« Er nahm mir gegenüber Platz und zündete sich mit der ihm eigenen Gemütsruhe eine Zigarre an. Den langen Gehrock des Buchhändlers hatte er anbehalten, dagegen die übrige Kostümierung, das weiße Haar, den Bart und auch die Bücher auf den Tisch gelegt. Er sah noch hagerer und scharfsinniger aus als ehedem, aber sein Adlergesicht war so leichenblass, als ob er in der letzten Zeit eine Krankheit durchgemacht hatte. »Ich bin froh, dass ich mich wieder ordentlich ausstrecken kann«, begann er dann. »Für einen großen Mann ist es kein Vergnügen, wenn er stundenlang seine Körperlänge um einen Fuß verkürzen muss. Im Übrigen, mein Lieber, musst du mir zuerst sagen, ob du bei meiner Sache heute Nacht mitwirken willst. Es handelt sich um eine harte und gefährliche Arbeit. Es würde überhaupt am besten sein, wenn ich dir erst nachgetane Arbeit alles auseinanderziehe. Ich bin äußerst gespannt und möchte es lieber jetzt gleich erfahren. Du willst also heute Nacht mitkommen? Wann und wohin du willst. Du bist wahrhaftig noch der Alte. Ehe wir zu gehen brauchen, können wir einen kleinen Imbiss nehmen. Also, was den Abgrund betrifft, war es nicht allzu schwer herauszukommen. Aus dem einfachen Grunde, weil ich gar nie drin war.«
1: »Du warst nie drinne?«
0: »Nein, Watson, ich war niemals drinne. Mein Schreiben an dich beruhte zwar vollständig auf Wahrheit. Ich zweifelte selbst nicht im geringsten daran, dass ich bald aufgehoben sein würde, als ich in einiger Entfernung die verdächtige Gestalt des ehemaligen Professors Moriarty auftauchen sah. Ich las in seinen grauen Augen einen unabänderlichen Entschluss. Ich wechselte ein paar Worte mit ihm und erhielt die gütige Erlaubnis, dir jene kurze Nachricht zukommen zu lassen, die du später gefunden hast. Ich legte sie samt Zigarettentasche und Spazierstock auf den schmalen Pfad und wanderte weiter, während mir Moriarty immer auf den Fersen folgte. Als ich am Ende des engen und steilen Weges angelangt war, blieb ich stehen und leistete ihm Widerstand. Da er keine Waffe bei sich hatte, stürzte er einfach auf mich los und umschlang mich mit seinen langen Armen. Er war sich bewusst, was für ihn auf dem Spiel stand, und versuchte mit aller Gewalt an mir Rache zu nehmen. Wir gerieten zusammen an den Rand des Wasserfalls. Ich besitze jedoch einige Kenntnisse von dem Baritsu, dem japanischen Ring, welche mir schon häufiger zustatten gekommen sind. Ich riss mich los, versetzte ihm einen Stoß, sodass er einen Augenblick lang taumelte und mit beiden Händen in der Luft herumfuchtelte. Er verlor aber trotz aller Anstrengungen das Gleichgewicht und stürzte unter einem entsetzlichen Aufschrei hintenüber. Ich sah, wie er in die Tiefe fiel, an einem Felsvorsprung aufschlug und unten ins Wasser plumpste. Staunend hörte ich Holmes Schilderung. Er selbst rauchte gemächlich seine Zigarre dabei. »Aber zum Teufel«, warf ich ein. »Ich habe doch mit eigenen Augen gesehen, dass 2 Fußspuren hinführten, aber keine zurück.« Das ging so zu. Im selben Moment, als der Professor verschwand, kam mir meine eigene Lage klar zum Bewusstsein. Sie war nicht ungünstig. Einerseits wusste ich allerdings, dass nicht Moriarty allein mir den Tod geschworen hatte. Es blieben wenigstens noch 3 andere, deren Rachebedürfnis nach dem Tode ihres Anführers sicher nicht abnehmen würde.
1: lauter gefährliche Kunden, von denen mich der eine oder andere gewiss einmal erwischen würde. Andererseits unterlag es für mich keinem Zweifel, dass sie freier und offener auftreten würden, wenn mich alle Welt für tot hielt. Sobald sich dann eine günstige Gelegenheit bieten würde, sie unschädlich zu machen, wollte ich wieder auftauchen und der Menschheit zeigen, dass ich doch noch am Leben wäre. Dies alles hatte ich, glaube ich, eher überdacht, als der Professor auf dem Grunde des Reichenbach-Falles angekommen war. So schnell arbeitete damals mein Gehirn. Ich stand auf und prüfte die Felswand hinter mir. In deinem malerischen Bericht, den ich einige Monate danach mit großem Interesse gelesen habe, gabst du an, dass sie ganz glatt sei. Das stimmt nicht ganz. Sie hatte ein paar vorspringende Stellen, wo die Gesteinsschichten sich voneinander absetzen und worauf man mit dem Fuß haften kann. Sie ist aber so hoch, dass mir ein Emporkletterer bis zur Spitze der Klippe unmöglich erschien. Aber ich durfte auch nicht auf dem feuchten Pfad hinansteigen, denn ich würde Fußspuren darauf zurückgelassen haben. Ich hätte zwar die Schuhe verstellen können, wie ich das in ähnlichen Fällen öfter getan habe, aber das Vorhandensein dreier verschiedener Fußstapfen würde die Annahme einer absichtlichen Irreführung zu nahe gelegt haben. So musste ich mich denn doch für das Tatterkunststück entscheiden. Es war keine beneidenswerte Tätigkeit, mein lieber Watson. Ich leide wahrhaftig nicht an Einbildung, aber ich gebe dir mein Wort, ich glaubte, aus dem Abgrund die Stimme des Professors zu vernehmen. Unter mir tostet der Wasserfall. Jeder Fehltritt konnte verhängnisvoll werden. Mehr als einmal, wenn die Grasbüschel in meiner Hand abrissen oder wenn meine Füße auf dem schlüpfrigen Felsranden ausditten, hielt ich mich für verloren. Ich arbeitete mich jedoch allmählich in die Höhe und gelangte endlich auf einen mehreren Fußbreiten mit Moos bewachsenen Vorsprung, wo ich mich bequem verbergen konnte. Dort lag ich ganz behaglich ausgestreckt, lieber Watson, als ihr herbeikamt, um die näheren Umstände meines Todes festzustellen. Nachdem ihr endlich die unvermeidlichen, aber sehr irrigen Schlüsse gezogen hattet, begabt ihr euch ins Hotel zurück, während ich in meinem Versteck blieb. Ich hatte mir eingebildet, am Ende meiner Fairness angekommen zu sein, aber ein gänzlich unerwartetes Ereignis machte mir klar, dass mir noch mancherlei Überraschungen bevorstanden. Ein riesiger Felsblock kam plötzlich von oben herunter, sauste an mir vorüber und fiel donnernd hinab in die Tiefe. Im ersten Augenblick wähnte ich, es wäre ein Zufall, aber im nächsten erkannte ich bereits den wahren Sachverhalt. Als ich aufblickte, gewahrte ich nämlich das Gesicht eines Mannes. Und ein zweiter Stein traf gerade meine Lagerstätte, kaum einen Fuß von meinem Kopf entfernt. Ich wusste nun, woran ich war. Moriarty hatte Helfershelfer gehabt, von denen einer, ich hatte auf einen Blick erkannt, was für ein gefährlicher Bursche es war, Wache gestanden hatte, während der Professor den Angriff ausgeführt hatte. Aus einer gewissen Entfernung, ohne dass ich ihn hätte sehen können, war er Zeuge vom Tod seines Freundes und von meiner Rettung gewesen. Er hatte gewartet, bis ihr weg waret, Watson, und war dann auf die Felswand geklettert, um womöglich das zu vollbringen, was seinem Gefährten nicht gelungen war. Es blieb mir nicht viel Zeit zum Besinnen, mein Lieber. Ich sah das grimmige Gesicht wieder über die Klippen lugen und merkte daraus, dass bald noch mehr Steinblöcke folgen würden. Ich kroch rückwärts die steile Wand hinunter. Ich glaube kaum, dass ich mit kühler Überlegung die Rückreise angetreten habe, denn sie war tausendmal schwieriger als das Hinaufklettern. Doch hatte ich keine Muße, lange über die Gefahr nachzudenken. Ein neuer Stein rollte an mir vorbei, als ich an der Kante des Vorsprungs hing. In der Mitte des Weges rutschte ich aus, kam durch ein gnädiges Geschick, wenn auch zerschunden und blutend und glücklich, unten auf dem Pfade an. Ich machte mir gleich auf die Beine, marschierte in die Nacht, noch 10 Meilen weit, durch das Gebirge und befand mich eine Woche später in dem sicheren Bewusstsein, dass kein Mensch in der Welt wisse, was aus mir geworden sei, in Florenz. Ich hatte nur einen einzigen Vertrauten, meinen Bruder Mycroft. Ich bitte dich vielmals um Verzeihung, lieber Watson, aber es war unbedingt notwendig, dass ich für tot gehalten wurde und du würdest keine so überzeugende Schilderung meines unglücklichen Endes geschrieben haben, wenn du nicht selbst dran geglaubt hättest. Verschiedene Male in den letzten 3 Jahren war ich im Begriff, dir Nachrichten zukommen zu lassen, aber immer wieder hielt mich die Furcht davon ab. Deine Zuneigung zu mir könnte dich zu einer Unvorsichtigkeit verleiten und mein Geheimnis an den Tag bringen. Aus diesem Grunde drehte ich mich auch heute Abend um, als du die Bücher aufhobst, denn jedes Zeichen der Überraschung und Erregung deinerseits hätte die Aufmerksamkeit auf meine Person gelenkt und sehr unerwünschte und nie wieder gutzumachende Folgen haben können. Mycroft musste ich mich anvertrauen, um die nötigen Geldmittel zu erlangen. Die Ereignisse in London nahmen nicht den gewünschten Verlauf, denn von der moriartischen Bande befanden sich noch zwei Mitglieder und gerade meine erbittertsten Feinde auf freiem Fuß. Ich bereiste daher 2 Jahre lang Tibet, besuchte Lhasa und hielt mich mehrere Tage beim Lama auf. Du hast gewiss die aufsehenerregende Forschung eines Norwegers namens Sigurdsson gelesen, aber wohl nie geahnt, dass du damit Nachrichten von deinem Freund erhieltest. Danach wanderte ich durch Persien, machte einen Abstecher nach Mekka und stattete in Chartum dem Kalifen einen kurzen, aber interessanten Besuch ab, dessen Ereignisse ich im Foreign Office veröffentlicht habe. Nach meiner Rückkehr nach Frankreich verbrachte ich einige Monate im Süden dieses Landes, in Montpellier, wo ich in einem chemischen Laboratorium dem Studium der Steinkohleverbindungen oblag. Nachdem ich meine Untersuchungen zu einem befriedigenden Abschluss gebracht und erfahren hatte, dass nur noch eine meiner Feinde in London sei, wollte ich zurückkommen. Das mysteriöse Verbrechen in der Parkstraße hatte meine Rückkehr noch beschleunigt. Es interessierte mich nicht nur an sich, sondern schien mir auch eine günstige Gelegenheit zur Ausführung meines Vorhabens zu sein. Ich fuhr also schleunigst nach London, begab mich nach der Bakerstraße, versetzte Frau Hudson in heftige Krämpfe und fand, dass Mycroft mein Zimmer und meine Sachen genau in derselben Ordnung gelassen hatte, wie ich sie verlassen. So saß ich denn, mein lieber Watson, heute Nachmittag um 2 Uhr in meinem alten Lehnstuhl in meinem alten Zimmer und hatte weiter keinen Wunsch, als meinen alten Freund Watson in dem anderen Stuhl zu sehen, den er so oft geziert hatte. Das war die merkwürdige Erzählung, die ich an jenem Aprilabend zu hören bekam. Eine Erzählung, die ich nie geglaubt haben würde, wenn ich nicht die lange, hagere Gestalt und das scharfe, lebhafte Gesicht vor mir gesehen hätte, das ich nie wieder zu schauen gemeint hatte. Auf irgendeine Weise musste mein Freund auch von meinem eigenen Missgeschick gehört haben. Sein Mitleid zeigte sich mehr in seinem Benehmen als in Worten. »Arbeit ist das beste Mittel gegen Kummer und Verdruss«, sagte er nur. »Und ich habe für heute Nacht ein Stück Arbeit, das allein, wenn wir es glücklich vollenden, für einen Mann das Leben wertvoll macht.« Meine Bitte um näheren Aufschluss darüber war vergeblich. »Bis morgen wirst du noch genug erfahren«, antwortete er. »Jetzt haben wir uns noch über die letzten 3 Jahre zu unterhalten. Dieser Gesprächsstoff wird bis 9:30 genügen und dann wird es Zeit, dass wir zu unserem viel verheißenen Abenteuer nach dem leeren Haus aufbrechen.« Es war tatsächlich wieder wie in der alten Zeit. Als ich um die angegebene Zeit neben ihm in der Droschke saß, den Revolver in der Tasche und gespannt auf die kommenden Dinge. Holmes war ernst und schweigsam. Im Schein der Straßenlaterne sah ich, wie er nachdenklich die Stirn in Falten gelegt und die Lippen fest aufeinander gepresst hatte. Ich wusste nicht, was für Wild wir in den dunklen Revieren des Londoner Verbrecherviertels jagen wollten, aber an dem Gesicht dieses ausgezeichneten Jägers erkannte ich wohl, dass es sich um eine sehr gefährliche Art handeln müsse, und das gelegentliche Lächeln auf seinem sonst unbeweglichen, finsteren Antlitz war wenig glückverheißend für unsere Feinde. Ich glaubte, wir würden nach der Baker Street fahren, aber an der Ecke des Cavendish-Platzes ließ Holmes halten. Ich bemerkte, wie er sich beim Aussteigen nach allen Seiten umschaute und auch ferner an jeder Straßenecke vergewisserte, dass ihm niemand folgte. Wir schritten durch die dunkelsten Straßen und Gassen. Holmes hatte eine erstaunliche Ortskenntnis und er führte mich mit größter Sicherheit und in eiligem Tempo durch ein wahres Labyrinth von Remissen, Ställen und Lagerräumen, von deren Existenz ich noch nicht einmal eine Ahnung hatte. Endlich gelangten wir durch eine enge Gasse, die von alten düsteren Gebäuden eingeschlossen war, in die Manchester und in die Blandford Street. Hier bog er rasch in einen schmalen Gang ein, ging durch ein großes hölzernes Tor über einen öden Hof und schloss dann mit einem Schlüssel die hintere Türe eines Hauses auf. Wir traten zusammen ein und hinter uns schloss er wieder zu. Obwohl es stockdunkel war, merkte ich doch gleich, dass das Haus leer war. Der Fußboden knarrte und an der Wand fühlte ich mit meiner tastenden Hand herabhängende Tapetfetzen. Holmes fasste mich mit seinen kalten, dünnen Fingern bei der Hand und führte mich in den langen Gang weiter, bis ich den trüben Lichtschimmer von einem Fenster über einer Tür gewahrte. In dieser Ecke wandte er sich nach rechts und wir kamen in einen großen leeren Raum. Es war ganz dunkel darin, nur in der Mitte war ein matter Lichtschein, der von der Straße herkam. Die Laterne war aber so weit entfernt und das Fenster so verstaubt und schmutzig, dass wir mit knapper Not gerade erkennen konnten, wo wir standen. Mein Gefährte klopfte mich leise auf die Schulter und flüsterte mir ins Ohr. »Weißt du, wo wir sind, Watson?« »Das ist sicher die Baker Street«, antwortete ich, während ich durch das matte Fenster blickte. »Allerdings, wir sind im Campton House, unserer alten Wohnung gegenüber. Aber was wollen wir hier?« »Wir haben von hier eine ausgezeichnete Aussicht auf jeden malerischen Pfeiler dort drüben. Komm bitte etwas näher ans Fenster, lieber Watson. Nimm dich aber in Acht, dass du nicht gesehen wirst. Und guck mal nach unserem alten Heim hinüber. dem Ausgangspunkt von so manchen unserer kleinen Erlebnisse. Ich will sehen, ob dich nach dreijähriger Abwesenheit noch etwas überraschen kann. Ich schlich mich vor und sah nach dem wohlbekannten Fenster. Ein Ausruf der Verwunderung und des Erstaunens entfuhr meinen Lippen. Die Rolljalousien waren heruntergelassen. Das Zimmer war hell erleuchtet und auf dem Fenstervorhang war der Schatten eines Mannes auf einem Stuhl im scharfen Umrissen deutlich wahrnehmbar. Man konnte den eckigen Kopf, die breiten Schultern und das scharf geschnittene Gesicht genau erkennen. Das Bild sah wie eine große, schwarze Silhouette aus der Zeit unserer Großeltern aus. Es war ein getreues Konterfei von Holmes. Ich war dermaßen erstaunt, dass ich meine Hand ausstreckte, um mich zu überzeugen, ob er selbst wirklich noch neben mir stände. »Gut so?«, fragte er. »Bei Gott«, rief ich aus. »Wunderbar!« »Ich hoffe, dass in der Zwischenzeit meine Erfindungskraft nicht eingebüßt hat«, sagte er, in jenem Ton der Freude und des Stolzes, den der Künstler beim Anblick seiner eigenen Schöpfung empfindet. »Es sieht mir tatsächlich ähnlich, nicht wahr?« »Ich hätte geschworen, du wärst's.« Das Verdienst der Ausführung gebührt dem Herrn Oscar Monnier in Grenoble, der ein paar Tage auf die Anfertigung des Modells verwandt hat. Es ist eine Wachsbüste. Die Aufstellung und alles Übrige habe ich heute Nachmittag während meines Aufenthalts in der Baker Street selbst besorgt. Aber wozu das alles? Aus sehr gewichtigen Gründen, lieber Watson, weil ich gewisse Leute glauben machen will, ich sei zu Hause, während ich in Wirklichkeit anderswo bin. Du denkst also, dieses Zimmer wird beobachtet? Ich weiß, dass es beobachtet wird. Von wem? Von meinen alten Feinden, Watson. Von der reizenden Gesellschaft, deren Vorstand im Reichenbach-Fall ruht. Du musst bedenken, dass ihnen und nur ihnen allein bekannt ist, dass ich noch lebe. Sie haben vermutet, dass ich früher oder später doch wieder meine Wohnung zurückkehren würde. Sie daher fortwährend beobachten zu lassen und meine Ankunft heute früh erfahren. Woher weißt du das? Weil ich ihre Wache wiedererkannte, als ich zum Fenster hinaussah. Es ist ein ungefährlicher Mensch namens Parker, ein armer Drehorgelspieler. Ich schere mich den Teufel um ihn, kümmere mich aber umso mehr um seinen gefährlichen Auftraggeber, den Busenfreund Moriartys, den Mann, der die Steine geschleudert hat, den schlauesten und verwegensten Verbrecher Londons. Dieser Bursche ist heute Nacht hinter mir, Herr Watson, und hat keine Ahnung, dass wir hinter ihm sind. Auf diese Weise erfuhr ich allmählich, was mein Freund vorhatte. Von diesem stillen Platze aus sollte den Aufpassern aufgepasst und sollten die Verfolger verfolgt werden. Jener Schatten drüben war der Köder und wir waren die Jäger. Lautlos standen wir in der Dunkelheit und beobachten die Vorübergehenden. Holmes rührte und regte sich nicht. Aber er war zweifellos auf seiner Hut und richtete ein wachsames Auge auf alle Passanten. Es war kaltes, stürmisches Wetter. Der Wind pfiff durch die langen Straßen. Die meisten Leute trugen Überzieher und hatten den Kragen in die Höhe geschlagen. Ein paar Mal hatte ich den Eindruck, als ob dieselben Personen wiederholt vorbeikäme und besonders fielen mir zwei Männer auf, die vor dem Sturm im Torweg eines ein paar Häuser weiter oben liegende Gebäude Zuflucht zu suchen schienen. Ich machte meinen Freund darauf aufmerksam, zeigte jedoch nur einen gewissen Unwillen und blickte unausgesetzt auf die Straße hinaus. Er stampfte zuweilen mit den Füßen auf den Boden und trommelte mit den Händen an die Wand, ein Zeichen, dass er ungehalten war, weil seine Voraussetzungen nicht so ganz in der gehofften Weise eintrafen. Als die Straße allmählich leer geworden war, ging er unruhig auf und ab. Ich wollte gerade eine Bemerkung machen, als mein Blick zufällig auf das bekannte Fenster hinüberfiel und ich eine fast ebenso große Überraschung sah wie vorher. »Der Schatten hat sich bewegt«, rief ich ihm zu. »In der Tat war uns nicht mehr das Profil, sondern der Rücken zugekehrt.« »Natürlich hat er sich bewegt«, antwortete Holmes. »Hältst du mich für einen solchen Stümper, Watson, dass ich eine offenkundige Vogelscheuche aufstelle und damit die gerissensten Verbrecher Europas täuschen will? Wir sind seit 2 Stunden hier und Frau Hudson hat die Figur alle Viertelstunde etwas gedreht, also in der ganzen Zeit vielleicht 8 Mal. Sie macht es selbstverständlich so, dass ihr eigener Schatten nicht gesehen werden kann. Ha!« stieß er aus und zieht dann den Atem an. In dem trüben Licht sah ich, wie er den Kopf in die Höhe richtete und sich in der stärksten Spannung befand. Die Straße war jedoch vollkommen menschenleer. Jene beiden Männer mochten sich noch in den Torweg verborgen halten. Ich konnte sie jedenfalls nicht mehr sehen. Alles war ruhig und dunkel. Nur der Fenstervorhang mit dem schwarzen Schatten in der Mitte war noch erleuchtet. In dem tiefen Schweigen vernahm ich wieder Laute von Holmes, aus denen ich seine furchtbare, unterdrückte Erregung hörte. Im nächsten Augenblick zog er mich in die finstere Ecke des Zimmers und hielt mir warnend die Hand auf den Mund. Ich fühlte, wie seine Finger zitterten.
0: Ich hatte meinen Freund niemals in einer solchen Aufregung gesehen und doch konnte ich auf der Straße durchaus nichts Verdächtiges entdecken. Aber auf einmal merkte ich, was er mit seinen schärferen Sinnen wohl schon früher gehört hatte. Ein schwaches, unheimliches Geräusch drang an mein Ohr. Freilich nicht von der Baker Street, sondern von der Hofseite des Hauses her, in dem wir uns verborgen hielten. Eine Türe wurde auf und wieder zugemacht. Kurz darauf wurden leise Schritte hörbar. Schritte, die man nicht hören sollte, die aber in den leeren Räumen doch stark widerhallten. Holmes drückte sich an die dunkle Wand und ich tat dasselbe. Indem ich meinen Revolver in die Hand nahm, in der Türe gewahrte ich die undeutlichen Umrisse eines Mannes. Er stand einen Moment still, dann kroch er vorwärts. Die schwarze Gestalt war kaum 3 Meter von uns entfernt. Ich war schussbereit. Da wurde mir plötzlich klar, dass sie keine Ahnung von unserer Anwesenheit hatte. Sie schlich dicht an uns vorbei, hinüber nach dem Fenster. Sie öffnete es leise, etwa einen halben Fuß weit. Das Licht von der Straße wurde nun nicht mehr durch die schmutzigen Scheiben abgeschwächt. Er schien sich in der furchtbarsten Aufregung zu befinden. Seine Augen funkelten, seine Gesichtszüge zeigten krampfhafte Zuckungen. Er war nicht mehr jung, hatte aber eine schmale, vorspringende Nase, eine glatte, hohe Stirne und einen starken, graumelierten Schnurrbart. Sein Gesicht war hager, von wilden Furchen durchgezogen und von bräunlicher Farbe. In der Hand hatte er ein stockähnliches Instrument. Als er es auf den Boden legte, gab es aber einen metallischen Klang. Dann zog er etwas aus der Überziehertasche. Er hantierte längere Zeit daran herum. Endlich gab es einen lauten Knacks, als wenn eine Feder oder ein Schloss einspringt. Er kniete noch immer auf dem Fußboden und mühte sich mit aller Kraft an irgendeinem Hebel oder desgleichen ab, bis man wieder ein ähnliches, aber stärkeres Einschnappen hörte wie vorher. Nun richtete er sich auf, und ich sah, dass das Werkzeug in seiner Hand eine besondere Art Schießgewehr vorstellte. Er öffnete es hinten, steckte es etwas hinein und ließ den Bolzen wieder einschlagen. Dann kauerte er sich nieder, legte den Lauf auf die Fensterbrüstung und nahm, indem er seinen mächtigen Schnurrbart auf den Schaft herunterhing, mit blitzenden Augen das Visier. Er atmete tief auf, als er angelegt hatte. Einen Augenblick war er mäuschenstill und zuckte mit keiner Wimper. Endlich drückte er ab. Ein eigentümliches Pschitsch und der charakteristische Ton beim Aufschlagen eines Geschosses. Im selben Moment sprang ihm Holmes in den Nacken und warf ihn flach auf den Boden mit dem Gesicht nach unten. Doch mit übermenschlicher Kraft arbeitete sich der Schurke herum und erwischte Holmes an der Kehle. Da schlug ich ihm mit dem Revolvergriff auf den Schädel, warf mich auf ihn und hielt ihn fest. Mein Gefährte ließ einen schrillen Pfiff ertönen. Gleich wurden Schritte auf dem Pflaster drüben hörbar und 2 Schutzleute und ein Geheimpolizist stürzten durch den Vordereingang ins Zimmer.
1: »Sind Sie's, Herr Lestrade?« sagte Holmes.
0: »Jawohl, Herr Holmes. Ich habe diese Arbeit selbst übernommen. Es ist gut, dass Sie wieder in London sind. Ich glaube wohl, dass Ihnen ein bisschen Mithilfe nicht unwillkommen sein wird. 3 unaufgeklärte Morde in einem Jahr ist des Guten etwas zu viel, Lestrade. Aber in der Morlaischen Sache sind Sie geschickter zu Werke gegangen als sonst. Ich meine, die haben Sie wirklich gut gemacht.« Wir waren alle auf den Beinen. Unser Gefangener befand sich wutschnaubend zwischen 2 handfesten Polizisten. Auf der Straße hatten sich natürlich einige Gaffer versammelt. Holmes schloss das Fenster und ließ die Rollladen herunter. Lestrade zündete 2 Kerzen an und die Schutzleute machten ihre verhängten Laternen frei. Endlich konnte ich mir unseren Mann genauer bei Licht betrachten. Ich sah ein sehr männliches, aber auch sehr bösartiges Gesicht. Die Stirne war diejenige des Philosophen. Die Kiefer verrieten den Genussmenschen. Dieser Mann war mit großen Anlagen ausgestattet, zum Guten wie zum Bösen. Die trotzigen blauen Augen mit dem hündischen Braun und Wimpern, die starke gebogene Nase und die drohenden, tief gefurchte Stirn zeigten den geborenen Verbrecher an. Er nahm von niemandem Notiz, sondern starrte unausgesetzt auf Holmes. Hass und Bewunderung lagen in seinem Ausdruck. »Sie Teufelskerl, Sie ganz getriebener Teufel«, knirschte er immer wieder zwischen den Zähnen hervor. »Ja, ja, Herr Oberst«, sagte Holmes, während er seinen Kragen in Ordnung brachte. »Der Krug geht so lange zum Brunnen, bis er bricht. Ich glaube, seitdem Sie mir am Reichenbach-Fall jene Aufmerksamkeit erwiesen, habe ich nicht wieder das Vergnügen gehabt, Sie zu sehen.« Der Oberst stierte meinen Freund noch immer mit hasserfüllten Blick an. »Sie verfluchter, ganz verfluchter Teufel«, war alles, was er herausbringen konnte. »Ich habe Sie noch nicht miteinander bekannt gemacht«, sagte Holmes. »Dies, meine Herren, ist der Oberst Sebastian Moran, ehemaliger Offizier Ihrer Majestät im britischen Heer in Indien und der beste Schütze, den es je dort gegeben hat. Ich glaube, die Behauptung ist nicht übertrieben, Herr Oberst, dass Sie als Tigerjäger unerreicht waren.
1: Der wütende Graubart erwiderte kein Wort, sondern blickte meinen Gefährten noch immer unverwandt an. Mit den leuchtenden Augen und dem sich sträubenden Schnurrbart sah er selbst wie ein Tiger aus. Es wundert mich eigentlich, fuhr Holmes fort, dass ein so alter Shikari auf meinen einfachen Trick eingefallen ist. Es musste Ihnen doch bekannt sein. Sie haben doch schon selbst mit einem Zicklein als Köder und das Gewehr in der Hand unter einem Baume gelegen und auf den Tiger gelauert. Nun, dieses leere Haus ist mein Baum und Sie sind mein Tiger. Sie haben wohl auch Reservegewehre mitgenommen, für den Fall, dass mehrere Tiger kommen. Oder, was kaum anzunehmen war, dass Sie fehlschießen sollten. Diese hier, er zeigte auf die Umstehenden, sind meine Reservegewehre. Passt der Vergleich nicht sehr schön? Oberst Moran tat einen Satz nach vorne, auf Holmes zu, und knurrte wie ein wildes Tier. Aber die Polizisten rießen ihn wieder zurück. Sein wütendes Gesicht war schrecklich anzusehen. Es war ganz verzerrt. Ich gebe allerdings zu, dass Sie mir eine kleine Überraschung bereitet haben, sagte Holmes weiter. Ich hatte nicht damit gerechnet, dass Sie selbst auch dieses Haus und dieses Fenster zu dieser Operation ausersehen hätten. Ich hatte geglaubt, Sie würden von der Straße aus vorgehen. Deshalb ließ ich meinen Freund Lestrade mit seinen Leuten dort Wache halten. Aber von dieser Kleinigkeit abgesehen ist alles meinen Erwartungen entsprechend eingetroffen. Jetzt wandte sich der Oberst an den offiziellen Detektiv. Sie mögen mich nun zu Recht oder Unrecht verhaftet haben, sagte er. Jedenfalls habe ich keine Lust, mir diese Sticheleien dieses Mannes länger gefallen zu lassen. Ich befinde mich in der Gewalt der Justiz und kann verlangen, dass diese Dinge ihren gesetzlichen Verlauf nehmen. Dagegen lässt sich nichts einwenden, antwortete Lestrade. Haben Sie noch etwas zu sagen, Herr Holmes, ehe wir aufbrechen? Holmes hatte die mächtige Windbüchse vom Boden aufgehoben und prüfte ihren Mechanismus. Eine wunderbare und eigenartige Waffe, sagte er. Schießt geräuschlos und hat eine furchtbare Durchschlagskraft. Ich habe Herder, den blinden deutschen Mechaniker, der sie auf Bestellung des seligen Professors Moriarty konstruiert hat, persönlich gekannt. Ihre Existenz war mir schon jahrelang kein Geheimnis mehr, aber ich hatte noch nie die Gelegenheit, sie in der Hand zu bekommen. Ich empfehle Sie Ihrer besonderen Beachtung, Herr Lestrade, und die zugehörigen Kugeln ebenfalls. Sie können sich darauf verlassen, Herr Holmes, dass wir beiden unsere Aufmerksamkeit schenken werden, erwiderte Lestrade, als wir alle zusammen nach der Türe gingen. Noch etwas? Ich möchte Sie noch fragen, was Sie als Grund zur Festnahme angeben wollen. Was? Nun, selbstverständlich den Mordanschlag auf Sherlock Holmes. Ach, nein, Lestrade. Ich möchte mit meiner Person ganz aus dem Spiel bleiben. Ihnen und Ihnen ganz allein soll das Verdienst der denkwürdigen Verhaftung zugeschrieben werden, die Sie eben ausgeführt haben. Jawohl, Herr Lestrade, ich gratuliere Ihnen. Mit Ihrer gewohnten glücklichen Mischung von Schlauheit und Kühnheit haben Sie ihn gefangen. Ihn gefangen? Wen gefangen, Herr Holmes? Den Mann, den die ganze Polizei vergeblich gesucht hat, der den Baron Ronald Adair im zweiten Stock des Hauses Parkstraße 427 am 30. des vergangenen Monats durch das offene Fenster mit einer Büchsenkugel erschossen hat. Um dieses Verbrechen handelt es sich, Herr Lestrade. Und nun, mein lieber Watson, können wir uns in meinem Arbeitszimmer bei einer Zigarre noch ein Plauderstündchen gönnen.
0: Unsere alten Räumlichkeiten waren dank der Aufsicht Mycrofts und der Fürsorglichkeit der Frau Hudson vollkommen unverändert geblieben. Beim Eintreten fiel mir zwar die ungewohnte Ordnung auf, aber stand noch alles an seinem Platz. Die chemische Ecke mit dem Tisch aus Tannenholz und den Säureflecken waren noch vorhanden. Das Regal mit den Büchern, worin sich viele Aufzeichnungen befanden, die wohl viele unserer Mitbürger gerne in Flammen hätten aufgehen sehen, stand noch auf dem alten Fleck. Die Pläne und Karten, den Geigenkasten und den Pfeifenhalter, ja selbst den persischen Pantoffel mit dem Tabak, alles sah ich wieder, als ich mich umschaute. Neu im Zimmer war nur die merkwürdige Figur, die eine so bedeutende Rolle bei unserem nächtlichen Abenteuer gespielt hatte. Es war eine Nachbildung meines Freundes aus Wachs, so wunderbar ausgeführt, dass sie ihm täuschend ähnlich sah. Sie stand auf einem Tischchen und war mit einem alten Arbeitsrock von Holmes so angetan, dass die Täuschung von der Straße aus vollkommen sein musste. Frau Hudson war uns freundestrahlend entgegengeeilt, als wir eingetreten waren. »Ich hoffe, Sie haben keine Vorsichtsmaßregeln außer Acht gelassen, Frau Hudson«, sagte Holmes. »Ich bin auf den Knien hingerutscht, genau wie Sie es mir befohlen hatten, Mr. Holmes.« »Ausgezeichnet. Sie haben Ihre Sache vorzüglich gemacht. Haben Sie gesehen, wo die Kugel hingeflogen ist?« »Jawohl. Ich fürchte, Sie haben die schöne Büste verdorben. Sie ist nämlich gerade durch den Kopf gegangen und an der Wand abgeprallt. Ich habe sie vom Teppich aufgehoben. Hier ist sie.« Holmes reichte sie mir hin. »Richtige Revolverkugel, wie du siehst.« In dieser Sache steckt eine feine Überlegung, Watson, denn kein Mensch konnte glauben, dass ein solches Ding aus einer Büchse kommt. Ich danke Ihnen schön, Frau Hudson, für Ihre freundliche Mitwirkung. Und nun setz dich wieder auf deinen alten Stuhl, Watson. Ich muss dir noch manches erzählen. Er hatte den langen Schoßrock ausgezogen und war in seinem mausgrauen Schlafrock wieder der alte Holmes von ehedem.
1: des alten Shikaris Nerven sind noch gut und ruhig, sagte er lachend, als er den zerschmetterten Schädel seiner Büste in Augenschein nahm. Gerade mitten durchs Gehirn, er war der beste Schütze in Indien und er wird auch in London schwerlich seinesgleichen haben. Ist es dir dem Namen nach bekannt? Nein, ich kenne ihn nicht. Ei, ei, das ist merkwürdig. Aber wenn ich nicht irre, hattest du ja auch den Namen des Professors Moriarty, eines der feinsten Köpfe des Jahrhunderts vorher, nicht gehört. Du kannst mir mal das Buch mit den Biografien herreichen. Er blätterte gemächlich, während er in seinem Stuhl zurückgelehnt lag und riesige Rauchwolken aus der Zigarre vor sich blies. Ich habe eine niedliche Sammlung von Namen, die mit M anfangen, sagte er endlich. Da ist Moriarty selbst ein Mann, über den man ein ganzes Buch schreiben könnte. Ferner Morgan, der Giftmischer, dann kommt Mary Dew, schrecklichen Angedenkens, und mein Freund Matthew vom Wartesaal in Charing Cross, und hier endlich Herr Moran. Er gab mir das Buch und ich las. Moran Sebastian, Oberst A.D. Früherer Offizier beim 1. Pionierregiment in Bangalore, im Jahre 1840 in London geboren als Sohn des Abgeordneten und ehemaligen britischen Gesandten in Persien, August Moran. Besuchte die Hochschule in Eton und Oxford, machte die Feldzüge in Yuvaki und Afghanistan mit und stand in Shahasib, Cherub und Kabul. Verfasser von Hochjagden im westlichen Himalaya 1881, Drei Monate im Dschungel 1884, Adresse Conduitstraße, Mitglied des Anglo-Indischen, des Tankerville und des Bagatell-Spielclubs. Sonderbar, sagte ich, als ich ihm den Band zurückgab. Der Mann hat eine sehr achtbare Soldatenlaufbahn hinter sich. Das ist richtig, versetzte Holmes. Bis zu einem gewissen Zeitpunkt war er anständig. Er hatte stets eiserne Nerven. Man erzählte jedoch noch die Geschichte, wie er in Indien in einem Graben sich an einem Tiger heranschlich, der einen Menschen verzehrte und ihm die Beute abjagte. Es gibt Wesen, Watson, die sich bis zu einem bestimmten Punkt normal entwickeln und sich dann mit einem Male vollkommen verändern. Man kann das öfter beobachten. Meiner Ansicht nach spiegelt sich in der Entwicklung jedes Einzelwesens diejenige der ganzen Vorfahrenkette wieder, und ein plötzlicher Umschlag zum Guten oder zum Bösen stellt dem Ausfluss aus der Reihe seiner Ahnen dar. Das Individuum wiederholt gewissermaßen die Geschichte seiner Familie. Diese Theorie erscheint mir etwas fantastisch. Nun, ich will nicht näher darauf eingehen, wie ihm aber auch sei. Oberst Moran geriet allmählich auf Abwege, wenn es auch nicht zum öffentlichen Skandal gekommen ist. In Indien wurde ihm der Boden doch zu heiß unter den Füßen. Er konnte sich nicht mehr länger dort aufhalten. Er kam also nach London und erfreute sich auch hier nicht lange eines guten Rufs. Damals nahm sich Professor Moriarty seiner an. Er war eine Zeit lang seine rechte Hand. Moriarty unterstützte ihn reichlich mit Geldmitteln und verwandte ihn nur ein- oder zweimal bei ganz großen Sachen, die kein gewöhnlicher Verbrecher hätte durchführen können. Kannst du dich vielleicht noch auf den Tod der Frau Stuart im Lander im Jahre 1887 besinnen? Ich bin fest überzeugt, dass Moran der Hauptbeteiligte dabei war, wenn ihm auch nichts nachgewiesen werden konnte. Auch als die Bande von Moriarty ergriffen wurde, verstand er, sich so geschickt aus der Schlinge zu ziehen, dass wir ihm nichts ans Zeug flicken konnten. Erinnerst du dich noch, wie ich dazu mal, als ich in deiner Wohnung war, aus Furcht vor der Windbüchse die Fensterladen hochschloss? Du hieltst mich sicher für krankhaft erregt oder übermäßig ängstlich. Ich wusste jedoch wohl, was ich tat, denn ich kannte die Existenz dieses eigentümlichen Gewehres und wusste, dass einer der besten Schützen dahinter stand. Als wir in die Schweiz gingen, folgte er uns mit Moriarty, und es war kein anderer als er, der mich am Reichenbachfall 5 Minuten lang bombardierte. Du kannst dir vorstellen, dass ich während meines Aufenthalts in Frankreich die Zeitung sehr aufmerksam studierte, und ihm bei irgendeiner Gelegenheit fassen zu können. Solange er sich auf freiem Fuß befand, würde ich in London keinen Augenblick meines Lebens sicher gewesen sein. Tag und Nacht hätte ich keine Ruhe gehabt, und früher oder später wäre ich ihm doch zum Opfer gefallen. Was hätte ich dagegen tun können? Ich konnte ihn nicht erschießen, wollte ich mich nicht selbst in Ungelegenheiten bringen. Mich an die Behörden zu wenden, hätte keinen Zweck gehabt, denn auf bloßen Verdacht hin darf sie nicht einschreiten. Ich war also vollständig machtlos. Ich erfolgte daher die Kriminalnachrichten, weil ich überzeugt war, ihn doch einmal erwischen zu können. Da kam die Meldung von der Ermordung des jungen Adair. Meine Stunde war endlich gekommen. Nach dem, was ich wusste, war es da nicht sicher, dass Moran der Mörder sein musste. Er hatte mit dem jungen Mann Karten gespielt. Er war ihm vom Club nach Hause gefolgt und hatte ihn durch das offene Fenster erschossen. Das unterlag für mich keinem Zweifel. Die Kugeln allein werden zu seiner Überführung genügen. Ich kehrte rasch zurück. Seine Wache sah mich und setzte ihn selbstverständlich sofort von meiner Anwesenheit in Kenntnis. Er musste meine schleunige Rückkehr unbedingt mit seinem Verbrechen in Zusammenhang bringen und darüber stark beunruhigt sein. Es war mir daher klar, dass er sofort mich aus dem Wege zu schaffen versuchen und zu diesem Zweck sein Mordgewehr mitbringen würde. Ich hinterließ ihm in meinem Fenster ein ausgezeichnetes Ziel. Ich unterrichtete die Polizei, du wirst nebenbei bemerkt, ihre Anwesenheit in jedem Torweg gewiss nicht vermutet haben und nahm jenen Beobachtungsposten ein, der mir dazu besonders geeignet erschien. Freilich ließ ich mir nicht träumen, dass er denselben Fleck zu seinem Angriff wählen würde. Ist dir die Sache nun klar, mein Lieber? Nicht ganz, antwortete ich. Du hast mir nicht erklärt, warum er den jungen Ronald Adair getötet hat. Ach so. Damit kommen wir auf das Gebiet, wo auch ein streng logisch denkender Mann irren kann. Darüber mag sich jeder aufgrund der Tatsachen seine eigene Meinung bilden und dabei gilt die eine so viel wie die andere. Hast du dir deine schon gebildet? Mir erscheint es nicht allzu schwer, ein Motiv zu finden. Es ist nachgewiesen, dass Moran und Adair nicht unbedeutende Summen im Spiel umgesetzt haben. Nun hat Moran zweifellos falsch gespielt. Davon war ich schon lange überzeugt. Ich glaube, dass Adair am Tag der Ermordung den Betrug entdeckt und ihnen höchstwahrscheinlich die vertrauliche Mitteilung gemacht hatte, dass er seine Ausschließung aus dem Club veranlassen würde, wenn er nicht freiwillig austrete und vom Kartenspiel wegbliebe. Es ist kaum anzunehmen, dass ein junger Mann wie Adair sofort einen riesigen Skandal machen und einen bekannten und viel älteren Herrn dieser Weise bloßstellen wollte. Meine Vermutung hat insofern viel für sich. Die Ausstoßung aus dem Club bedeutete aber für Moran, der von den Erträgnissen des falschen Spiels lebte, zugleich den materiellen Ruin. Aus diesem Grunde ermordete er Adair, als dieser gerade ausrechnete, wie viel Geld er selbst zurückzahlen müsste, um an dem Falschspiel seines Partners keinen Anteil zu haben. Er verschloss die Türe, um von den Damen nicht überrascht und gefragt zu werden, was all die Namen und Geldhäufchen bedeuten sollten. Leuchtet es dir ein? Ich zweifle nicht, dass du das Richtige getroffen hast. Bei der Verhandlung wird sich herausstellen, ob ich recht habe oder nicht. Im Übrigen, es mag damit werden, wie es will. Oberst Moran wird uns nicht mehr beunruhigen. Die berühmte Büchse System Herder wird das Kriminalmuseum zieren und Herrn Sherlock Holmes kann sich wieder frei und ungestört dem Studium jener interessanten kleinen Probleme widmen, an denen im Londoner Leben wahrhaftig kein Mangel ist.

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Es ist Dienstag, der 12.01. um 22 Uhr. Ihr hört mich, den Paul, hier beim Griff in die Plattenkiste. Extended. Und es ist die zweite Ausgabe im neuen Jahr und die erste Ausgabe nach unserem wundervollen Radiogeburtstag. Alle, die es mitbekommen haben, am Wochenende war ja unser guter Radiogeburtstag, richtig cool, Live-Programm und auch in der Kiste ging es richtig ab. Also wunder auch geile Geschenke gekriegt, von der Kiste schöne Geburtstagsgrüße bekommen. All das ein richtig schöner, runde Sache mit wenig Problemen. Zumindest das lief glatt, das hätte man sich so wünschen können und das war auch super gut. Gestern hattet ihr bei Talk on Air bei Luise sehr wahrscheinlich einen ausführlichen Bericht. Am Sonntag nochmal mit mir und Felix direkt nochmal den ganz frischen Review, Throwback. Und ja, da wären wir nun heute, jetzt, hier, abends im Radio. Bei mir, beim Griff in die Plattenkiste. Was kann ich euch so Wunderbares erzählen zum heutigen Programm? Ich habe ein Album für euch mitgebracht von einem Künstler, den ich schon mal hatte hier. Ich glaube, das war sogar in der allerersten Ausgabe vom Griff in die Plattenkiste, habe ich ihn gleich genommen. Frank Turner. Und jetzt kommt ein Album von ihm, das vor No Man's Land erschien. Und zwar im Jahr 2018 kam es raus und 2019 hat er gleich No Man's Land rausgebracht. Ziemlich dufte Typ eigentlich. Das heißt Be More Kind. Und ich glaube, in Zeiten wie diesen können wir uns davon alle eine Scheibe abschneiden. Wir fangen auch einfach gleich an mit der Platte, die ich auch sehr frisch besitze. Und würde ich euch gleich auch erstmal den ersten Song vorspielen von diesem Album. Passend zur aktuellen Präsidentschaftswahl würde ich einfach mal sagen, nehmen wir auch den Song, den er da geschrieben hat, der heißt nämlich Make America Great Again. Der kommt einfach mal jetzt für euch. Viel Spaß!

Ja, da war schon der erste Song vom Album Be More Kind, Make America Great Again. Dazu muss man wissen, Frank Turner kommt aus der Punk-Szene. Seine erste Station war Million Dead. War er Sänger. Und er hat aber auch, ist mittlerweile als Singer-Songwriter tätig, hat aber auch unter anderem mit anderen bekannten Künstlern, vor allem in Deutschland bekannten Künstlern, eine wundervolle Zusammenarbeit gemacht, und zwar mit den Donuts hat er den Song nämlich So Long geschrieben und auch gesungen. Der verbindet die beiden, also die Band und Frank Turner verbindet auch eine große Freundschaft. So viel dazu. Also man hört, ihr merkt es jetzt schon, das ist ja eher wie Singer-Songwriter und hat viele Einflüsse aus Folkrock und Punk. Die Texte sind sehr kritisch, auch ne, was das betrifft, was so das Typische am Punk ist, und er macht es halt alles in einer sehr angenehmen Lagerfeueratmosphäre. Dazu können wir auch sagen, er hat auch noch andere Bands, er hat noch ein Nebenprojekt, aktuell die Mongol-Hürde, eine Hardcore-Punk-Band. Und da kann man so sagen, das kann man sich übrigens, das Projekt, das Album wird halt nicht werbewirksam vermarktet, also das heißt, ihr müsst gucken, wo ihr es kriegt. Wir reden weiter über das Album, was wir gerade haben, und zwar nämlich Be More Kind. Wir hatten gerade gehört diesen schönen Song Make America Great Again, und da brauchen wir auch gar nicht viel drüber reden, er ist jetzt schon seit einer Weile unterwegs, er macht gute Musik, tritt regelmäßig auf. Und wir machen einfach weiter mit dem nächsten Song. Da gucke ich mal rein, was wir haben. Nehmen wir auch gleich einfach den Titelsong des Albums. Machen wir einfach Be More Kind. Viel Spaß beim Hören.

Ich habe es ja schon gesagt, das Album passt ja wahrscheinlich zur aktuellen Zeit und Be More Kind. Ne? Wir sollten alle mal wieder etwas freundlicher werden miteinander und freundlicheren Umgang untereinander, egal wo. Vor allem, glaube ich, in sozialen Medien. Übrigens kann ich euch sagen, das Internet sagt übrigens, dass das Genre, was dieses Album betrifft, Indie-Rock ist. Ja, lässt sich drüber streiten. Ich würde es halt einfach Lagerfeuerpunk nennen. Hat übrigens auch eine EP, die heißt Campfirepunk. Und ich glaube, das ist es auch. Wir haben jetzt, was mir daran gefällt, auch an diesem Album, ist schon, dass es ein sehr, sehr angenehmes, ruhiges Album ist. Was wirklich so ein, ich würde nicht sagen, so ein Sonntagnachmittags-Album sein kann, sondern es ist eher so ein, ich weiß nicht, es ist halt so ein, wie sagt man so schön, Calm Down Album, wo man halt auch mal wieder ein bisschen runterkommt. Und ja, das ist es hier vor allem. Und das macht dieses Album auch, oder macht ja doch dieser Song und dieses Album auch sehr gut. Wir machen einfach weiter mit dem nächsten Song. Der heißt 1933. Der kommt jetzt für euch. Viel Spaß.

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1: Ja, da haben wir den Song 1933. Vom Inhalt her ist das eine ganz klare Anspielung natürlich auf das Jahr 1933. Wir alle wissen, was da passiert ist. Auch hier einmal dieser sogenannte Pre-Chorus, wo er sagt, the first time it was a tragedy. Das erste Mal natürlich, ne, beim second time is a farce. Also, dass wir, ne, aus der Geschichte, wir sollten aus der Geschichte, wenn wir es nochmal zulassen, ist es halt natürlich einfach eine Farce. Und dann sagt er, it's outside, it's 1933, so I'm hitting the bar. Also, dieses, so interpretiere ich das, dass man sagt, wir verschließen die Augen vor dem, was eigentlich draußen abgeht, ne, dass sich Rassismus, Rechtsextremismus wieder erstarken. Wir haben vor einiger Zeit den Sturm aufs Kapitol gesehen, was eigentlich ein erschreckendes Bild ist, aber auch hier auf dem Reichstag. Also sind aktuell, ist viel wieder unterwegs, wo die Leute anfangen, nur weil gerade die Umstände so gerade nicht ins Bild passen. Übrigens, mir persönlich, ich möchte auch keinen Lockdown, aber was anderes ist gerade nicht möglich. Und auch die Frage nach einer Impfung. Natürlich ist eine Impfung wichtig und das sollten wir, da sollten wir auch eher auf erstmal gucken, was sagen denn die Virologen, was sagt die Wissenschaft, und dass wir uns mehr vielleicht wieder ein bisschen Vernunft an dieser Sache ranwagen und nicht sofort auf die Straße gehen, nur weil auf einmal wir ein bisschen eingeschränkt sind. Also, oder behaupten, es sei eine Diktatur. Dass wir hinterfragen können, was die Impfung bringt, ist was anderes. Aber wenn natürlich die Wissenschaftler sagt, Leute, das Impfen ist nachweislich nützlich und das ist wichtig, dann sollten wir auch darauf hören, nicht weiter versuchen, darauf zu beharren, dass wir eine andere Meinung haben und deswegen die wissenschaftlichen Fakten ignorieren können. Aber so viel dazu. Wir machen einfach weiter. Mit diesem wundervollen Album. Ach, genau, was ich sagen würde, ihr merkt gerade, ihr merkt unterschiedliche Stile. Frank Turner arbeitet sehr gerne damit, dass es variabler klingt auf seinem Album. Wir hatten davor sehr viel Akustik, vielmehr etwas ruhigeres und entspannteres, zumindest vom Sound. Jetzt, der Song war ein bisschen schneller, ein bisschen flotter. Wer das Album No Man's Land hört, der kriegt da, das ist noch, also noch vielfältiger, was die verschiedenen Stile betrifft. Machen wir weiter mit dem nächsten Song, und der heißt ganz einfach 21st Century Survival Blues. Viel Spaß beim Hören.

Und da endet es abrupt. Und ihr hört wieder mich hier bei Radio 98.1 beim Griff in die Plattenkiste mit mir, Paul Bark. Heute Abend begleite ich euch durch den Abend mit guter Musik, also meiner Meinung nach guter Musik, einer neuen Platte aus meiner Plattenkiste. Frisch, sogar sehr frisch, paar Tage alt. Mit diesem wundervollen Album lasse ich euch in den Abend oder begleite ich euch durch den Abend. Wer weiß, was ihr gerade macht, lernt ihr, lest ihr, hört ihr einfach nur zu und lauscht meiner Stimme, dann habt ihr jetzt hier auf jeden Fall sehr viel Spaß mit mir. Wir brauchen gar nicht so viel drüber reden. Ich finde, also dieses Album Be More Kind kommt übrigens im Januar 2019 raus, also vor 2 Jahren. Also nicht ganz, 29. Januar 2019, also noch ein bisschen hin. Es hat 13 Songs, im Durchschnitt sind die Lieder so ungefähr 4 Minuten lang, also immer pendeln sie zwischen 3 bis 4 Minuten, aber der Großteil ist immer so über 3 Minuten 30, deswegen so vielleicht 3,5 Minuten im Schnitt. Also jeder Song geht im Schnitt, also insgesamt betrachtet jeder Song 3,5 Minuten. Aber natürlich gehen die einzelnen Songs länger. Machen wir weiter mit einem nächsten Song und der heißt The Lifeboat. Der kommt jetzt für euch. Viel Spaß.

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Ja, ein sehr schöner, teilweise sehr bedrückender Song. Klar ist es, so wie das gesamte Album, ist es halt quasi ein Kommentar von Frank Turner auf die aktuelle politische Situation, damals 2018, aber es hat sich bis heute nicht so viel verändert, wenn man sieht, dass Europa die Grenzen dicht macht, dass Leute, die aus Grund von Krieg und anderen aus den Ländern vertrieben werden, die letzte Möglichkeit haben, mit einem Boot übers Mittelmeer versuchen zu kommen und dass man da nicht einfach die Leute aufnimmt und das macht, sondern dass man ihnen eher Hass entgegenstößt und was halt wirklich nicht verstanden werden kann, weil man Menschen, die man nicht kennt, grundlos einfach anfängt zu hassen und denen irgendwas vorwirft, was sie noch gar nicht gemacht haben. Es ist vielleicht auch, sollten wir uns öfter mal, und Leute, die auch sagen, sie mögen Frank Turner, und plötzlich anfangen, sowas Gegenteiliges zu machen, sollten sich vielleicht mal den Song anhören und sich selber hinterfragen, was würden sie denn machen in dieser Situation? Ich habe es schon vorher gesagt, dieses Be More Kind ist halt einfach mal dieser Aufruf, wir sollten einfach viel mehr freundlich sein. Und was auch sehr freundlich ist, ist ganz einfach meine Aussicht auf diese Woche, der Sendeplan. Ihr hattet ja gestern schon Talk on Air, Theaterbegegnung, Schlagerexpress und den Kulturbeutel, wo ihr auch meine wunderbare Stimme sehr wahrscheinlich schon gehört habt, wenn ihr so spät um die Uhrzeit noch wach seid. Heute hattet ihr vor uns die Lesestube, Jazzmondo und Griff in die Plattenkiste. Jetzt, dann morgen, nochmal Talk on Air. Wir haben Score für euch, übrigens Talk on Air mit Schieber, dann Score. Das Gaming-Magazin und nochmal Vivace in ihren letzten Tagen mit Klass, wo es noch heißt, am Mittwochabend ab 22 Uhr ist immer Klassik. Dann haben wir am Donnerstag Radiokonzert im St. Spiritus. Und soweit ich weiß, haben wir sogar dieses Wochenende sogar eine Live-Veranstaltung. Oder es ist der Donnerstag sogar direkt, der live ist mit Roter Sand. Ich gucke einmal kurz nach, das muss ich euch auch sofort gleich sagen. Wir haben doch eine Veranstaltung. Wir haben doch Veranstaltungen. Radiokonzert. Donnerstag, genau, 19 Uhr. Da ist es. Es ist nämlich diesmal nicht eine Aufzeichnung, sondern es ist wirklich Roter Sand im St. Spiritus. Ihr könnt über Facebook Live, ich glaube, könnt ihr auch über im Facebook Livestream könnt ihr mit vorbeischauen. Natürlich auf dieser Frequenz. Ich weiß gar nicht, ob auch über YouTube das Ganze nochmal stattfindet. Das erfahrt ihr sehr wahrscheinlich dann direkt vor Ort, wenn die jeweiligen Radionautinnen euch da durch den Abend begleiten und euch noch kurz erzählen, was es da so Neues gibt. Jetzt habe ich natürlich den Rest wieder zugemacht, wo unsere ganz neuen Sachen sind. Da ist der Sendeplan. Genau, dann haben wir und danach die Resterampe, wo ihr merkt, dass wo wir das, was bei uns entweder noch nicht ganz klar ist, ob wir das reinnehmen in unsere Musikordner oder ob wir es ganz rausschmeißen. Da bereitet der gute Valentin immer ein bisschen was vor und lässt dann andere Radionauten leiden oder auch sich erfreuen, je nachdem, was passiert. Abends dann mal wieder mit die Jungs von Good Evening Greifswald erzählen ein bisschen, was aktuell politisch so am Start ist. Sehr wahrscheinlich kann ich mir auch gut vorstellen, dass auch ein bisschen über die Gremienwahl gesprochen wird, die ja jetzt ansteht. Die ist ja übrigens Dienst ab heute Abend beginnt und Kick-Off ist Donnerstag, soweit ich weiß. Verbessert mich, wenn das nicht so ist. Auf jeden Fall diese Woche ist Gremienwahl und FSR-Wahl für alle Studierende da draußen. Geht einfach wählen und gebt eure Stimme ab. Es ist immer traurig, wie wenig Leute das eigentlich nutzen. Naja, macht es aber, es dauert nicht lang. Dann Freitag, Talk on Air. Ich weiß gar nicht, wer dran ist. Ist Mina dran? Ist Felix dran? Ist Tammy dran? Ist Marcel dran? Ich weiß es nicht. Auf jeden Fall ist er nach Spielmannstunde. Gar nicht. Danach ist gar nicht Spielmannstunde. Das ist nämlich, das kann ich euch zu sagen, es ist nicht Spielmannstunde, sondern es ist Lichtspiel. Wir haben nämlich getauscht. Und danach kommt zu Gast im Krupp-Kolleg. Deswegen ist auch Mina, glaube ich, nicht da. Freitag. Felix oder Tammy werden das ja wahrscheinlich mal oder Marcel mal gucken. Dann nochmal zu Gast im Krupp-Kolleg
am Freitagabend und dann Samstag startet mit Huggy Weezy um 19 Uhr, dann noch Nesthocker, Popclub Fundus, bevor wir den Sonntag ausklingen lassen mit seiner wunderbaren Ausgabe Surprise Surprise, Geistreich, wo es um Opfer Sachen geht, also dass man Opferwerdung im Alltag spricht. Danach, so, ihr kennt ja den Andi, er beginnt am Montag den Stahlger Express, er beendet ihn am Sonntag, beendet den Sonntag mit Stahlger Express Extra und danach folgt eine meiner Lieblingssendungen hier auf dem Sender. Die Playlist von Max, und ich bin auch mal wieder gespannt, was er da für ein Thema reinbringt. So viel dazu, wir machen weiter mit Musik. Ihr seid jetzt auf dem Laufenden. Wir machen den nächsten Song, der heißt einfach Don't Worry. Der kommt jetzt für euch. Viel Spaß.

Ja, das ist es. Don't worry. Man soll sich nicht zu viele Sorgen machen, wenn es mal nicht so klappt. So die Kernaussage dieses Songs. Lieblingsteil Tomorrow's a New Day. Ja, sehr schön. Also guter Song. Schafft sehr wahrscheinlich gute Laune. Hilft vielen durch den Tag. Wer sich von euch ein bisschen niedergeschlagen, traurig wird, vor allem jetzigen jetzt so ein bisschen auch durch Corona ein bisschen gegängelt, durch den Lockdown. Der hat hier vielleicht einen kleinen Lichtblick. Einfach nicht so wenig viele Sorgen machen und ein wenig mehr den Tag genießen. Was machen wir jetzt? Natürlich ein Song. So wie immer. Wir sind ja hier, geht ja um Musik. Und wie wär's denn mal mit dem Song There She Is? Viel Spaß beim Hören. Ja.

Ja, ein simpler, einfacher Lied, ein Love-Song, ein einfaches Liebeslied. Und das ist so schön, so gut. Und es macht sehr viel Spaß, dieses Lied zu hören. Positiv. Ich glaube, jeder sollte so einen Menschen in seinem Leben finden. Natürlich aus der Sicht von Frank Turner, beziehungsweise natürlich nicht, aber aus der Sicht von Frank Turner ist es hier eine Frau. Natürlich kann man das Geschlecht hier auch ändern und damit das auf jede andere Person münzen, auf die das aus der einen der jeweiligen Sicht zutrifft. Wir haben schon einige Songs heute gespielt und wir nähern uns auch langsam, langsam, langsam nähern wir uns dem Ende. Ein Dreiviertel der Sendung ist quasi fast schon rum. Und dann kommen wir mal langsam auch zum Fazit dieser Platte. Bevor wir da zum Ende kommen, kommt jetzt ein Song. Der heißt einfach Little Changes und da wünsche ich euch viel Spaß bei.

Ja, das war er. Der Song Little Changes. Wundervoll, oder? Ich sagte ja schon, wir nähern uns langsam dem Ende der heutigen Ausgabe von Griff in die Plattenkiste. Und dieses Jahr kommt noch so einiges auf uns zu. Dann kommen ja neue Alben wieder. Zum Beispiel kommt jetzt noch, glaube im Januar oder jetzt noch, oder beziehungsweise im Laufe des ersten Quartals kommen zum Beispiel über drei Alben, auf die ich mich richtig freue. Ganz toll, das ist das neue Foo Fighters Album, was rauskommen wird. Natürlich auch das werdet ihr auch hier dann auch hören, sehr zeitnah nach Release. Auch das neue Album von Architects und Landmarks, die, glaube am gleichen Tag erscheint fast, werdet ihr auch hier hören. Jeweils mal gucken, welches zuerst bei mir eintrifft. Dann werdet ihr auch das jeweilige dann auch hören können. So viel dazu, zu diesen zwei, drei Sachen, von denen ich definitiv weiß, dass die kommen. Mal gucken, was dieses Jahr noch auf dem Musikmarkt Neues, Altbewährtes kommt. Manchmal überrascht das ja, manchmal kommt ja eine Überraschung. Ansonsten habe ich ja noch ein paar Sachen im Petto, über die ich reden kann, das, was ich noch vorspielen kann. Da gibt es ja noch einiges, was ich noch in der Plattenkiste habe, was ich rauszaubern kann. Das, was wir sehr wahrscheinlich dieses Jahr Stand jetzt nicht erleben werden, sind große Festivals. Das sieht man auch übrigens an den Ticketverkäufen. Rock am Ring und so weiter sind gar nicht ausverkauft. Ich weiß gar nicht, ob Hurricane überhaupt einen Vorverkaufsstart geplant hat. Also da ist einiges gerade, wo man noch nicht weiß, was passiert. Ich vermute, Rock am Ring wird auch dieses Jahr nicht stattfinden, auch wenn sie nächstes Jahr nochmal die gleichen Bands alle das erstmal angekündigt haben. Das wird dann nachher natürlich umso größer und krasser, sobald dann wieder alles einigermaßen funktioniert. Also Konzerte vielleicht. Haben wir noch Glück Ende des Jahres, dass es wieder die ersten Konzerte gibt. Aber das entscheiden natürlich die Fallzahlen. Ich habe auch letztes Jahr gedacht, dass es sich so im November, Dezember sich so reguliert, dass es zwar noch nach Weihnachten Auswallung gibt. Auch ich habe mich da von dem Sommer sehr, sehr blenden lassen, und weil das danach alles noch viel schlimmer wurde. Und deswegen bin ich da jetzt der Ansicht, da halten wir durch und dann wird sehr wahrscheinlich das Jahr 2022 ein richtig großes Konzertjahr. Ich habe auch vorgenommen, ich werde mir so viele Konzerttickets holen und so viele Konzerte dann geben, wie es geht. Dieses Jahr, letztes Jahr auf keinem Konzert gewesen, das ist auch ein bisschen schwierig für mich. Aber das habe ich schon mal erzählt, dass das so eine Sache war, die mich ein bisschen runtergezogen hat. Gibt aber Leute, die hat das alles viel schlimmer getroffen. Deswegen ist das ja auch nur sehr meckern auf hohem Niveau, was ich auch durchhalte. Sagen wir es mal so. Ich werde das auch überstehen und freue mich dann umso mehr auf die nächsten Konzerte. Jetzt habe ich noch einen Song für euch, der heißt Get It Right und der kommt jetzt für euch. Viel Spaß!

Da war es, Get It Right. Ein Song habe ich definitiv noch für euch. Aber bevor wir dazu kommen, nochmal ein kurzes Fazit zu diesem wunderbaren Album. Be More Kind von Frank Turner aus dem Jahre 2018 ist auf jeden Fall wert, sich das Album anzuhören. Es ist ein ruhiger, wie sagt ihr schon, Punk, Lagerfeuer-Punkrock, der die aktuellen, oder beziehungsweise die 2018, viele aktuellen Sachen, die heute leider immer noch aktuell sind, das einmal beschreibt und einfach mal so quasi einen Kommentar davon abgibt, was sehr gut ist. Ich habe nicht alle Songs geschafft zu spielen, da gibt es auch ein paar, die könnt ihr euch überall hören, an sämtlichen Streaming-Anbietern. Natürlich auch selber euch organisieren. Für jemanden, der einen Plattenspieler hat und gern auch mal abwechselnd von seinem typischen Musik, also beziehungsweise nicht von seinem typischen Musikstil, sondern der so dieses klassische Akustik-Gitarre-mäßige und sich so denkt, ja, sowas hätte ich mal wieder gern. So gewisse Lagerfeuer-Romantik sich fühlt und gern mal wieder sowas haben will, dem sei das auch empfohlen, das Ganze sich auch als Platte zu holen, weil das ist genau für solche Menschen, die auf diesem einen klassischen Songwriter-Stil stehen. Ich habe jetzt auch keinen adäquaten Vergleich, wo ich jetzt sage, holt euch das. Immer kommt gut weg, sowieso jemand, der auf im englischsprachigen Raum sehr schräg sowas wie vielleicht Eric Clapton könnte man vielleicht ein bisschen anbringen oder in eine ähnliche Richtung, beziehungsweise oder wer zum Beispiel die Nirvana Kust, das Unplugged-Album von Nirvana hart gefeiert hat, der wird auch hier voll auf seine Kosten kommen. Für all diejenigen, die halt es etwas ruhiger angelassen, aber die zum Beispiel die Kritik im Text nicht missen wollen, so eine Kombination ist es. Aber auch für die, die es nur ruhiger angelassen haben, es ist halt eigentlich für jeden, der ein bisschen, naja, sich eine Platte, ruhig eine Platte auflegen lassen möchte, sich ein Heißgetränk oder so nehmen möchte und etwas entspannen, vielleicht dabei lesen, weil das kann man auch gut im Hintergrund hören, aber so viel dazu. Ich bedanke mich für eure Aufmerksamkeit. Ich habe, wie gesagt, noch einen Song für euch, der heißt Going Nowhere und der sollte jetzt gleich sofort kommen. Ich bedanke mich und wünsche euch allen noch einen schönen Abend. Auf Wiederhören.

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0: Am Donnerstag ist Herrentag. Wer sich auf den Männertag am Abend zuvor schon mal einstimmen möchte, ist herzlich willkommen in der Petit Galerie Beatrice in Neubrandenburg, Rosenstraße 10. Am Vorabend des Herrentages geht es da um Männer, das schwache Geschlecht. So heißt auch ein Buch des Neurobiologen und Gehirnforschers Gerald Hüther. Er macht auf unterhaltsame Weise seinen Geschlechtsgenossen Mut, ihre Potenziale zu entwickeln. Und das greift die Poetin und Musikerin Corrie Sindern auf, sie liest und musiziert. Sie kommt aus Himmelfort und gastiert ganz gern in der Galerie Petit Beatrice in der Rosenstraße 10 in Neubrandenburg. Am 13. Mai um 18 Uhr geht es los, der Eintritt ist frei, für das leibliche Wohl ist gesorgt. Und getreu dem Motto, trotz alledem, wenn es keine Männer gäbe, müssten sie erfunden werden, wünschen wir einen unterhaltsamen Abend und danach kann ja dann entschieden werden, wie der Männertag begangen wird.
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0: Jetzt kommen wir einmal zum Wetter. Heute ist es zunächst meist stark bewölkt bis bedeckt und von West nach Ost gibt es einen leichten Regen rückseitig des Regenbandes. In den westlichen Landesteilen gibt es einen Übergang zur wechselnden Bewölkung mit einigen Schauern und auch örtlichem Gewitter mit Graupel sowie Windböen oder stürmischen Böen. Ab dem späten Nachmittag gibt es dann langsam abklingende Niederschläge und größere Auflockerungen mit Sonnenschein bei Höchstwerten um die 13 Grad. In der Nacht zum Donnerstag ist es anfangs gering bewölkt bis wolkig und meist niederschlagfrei. Jedoch schon ab Mitternacht gibt es von Westen her erneut Bewölkungsverdichtung und aufkommende Schauer. Die Tiefstwerte liegen hier bei 8 bis 5 Grad. Der Donnerstag selbst ist wechselhaft. Es gibt viele Quellwolken und wiederholte Schauer oder auch kurze Gewitter mit Graupel. Die Höchstwerte liegen hier bei 10 bis 13 Grad bei schwachem bis mäßigem Südwestwind. In der Nacht zum Freitag gibt es rasch nachlassende Schauertätigkeit und es wird deutlich bewölkter. Im Verlauf gibt es teils flache Nebelfelder und die Temperaturen gehen zurück auf 7 bis 3 Grad. Der Freitag selbst fängt dann sonnig an, es gibt zahlreiche Quellwolken, ab dem Mittag auch wieder einzelne Schauer und Gewitter, abends dann abklingend und auflösende Bewölkung zwischen 13 und 16 Grad bei schwachem Wind aus unterschiedlichen Richtungen. In der Nacht zum Samstag ist es anfangs noch teils wolkig, später weitgehend wolkenlos, nur in Mecklenburg gibt es im Verlauf der zweiten Nachthälfte wieder einen Durchzug von ausgedehnten Wolkenfeldern, aber es bleibt trocken. Der Samstag selbst wird dann wolkig bis stark bewölkt und es gibt einige Schauer. Es erwärmt sich auf 13 bis 16 Grad bei schwachem bis mäßigem Südwestwind. Zu guter Letzt kommen wir zur Nacht zum Sonntag. Hier gibt es rasch abnehmende Schauerneigung und es wird klar bei 8 bis 3 Grad bei schwachem Wind aus Nordwest. Das soll es auch schon mit dem Wetter gewesen sein. Ich wünsche Ihnen einen schönen Tag. Jetzt kommen wir einmal zum Programm für Donnerstag, den 14.05. und wir starten um 7 Uhr mit den Torwächtergeschichten und weil sie so schön waren, kommen sie um 8 Uhr dann noch einmal. 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

0: Land auf, Land ab, Porträt per Mikrofon. Heute bin ich zu Gast im Freiraum Atelier Kreativwerkstatt in Rerik bei Nicole Franke. Hallo Nicole.
1: Ja, hallo.
0: Mein Bruder ist ein Maler. Ja, was das mit dem Titel auf sich hat, da werden wir auch noch drauf kommen. Aber jetzt müssen wir dich erstmal kennenlernen, wer du bist. Du hast ja schon eine ganze Menge gemacht im Leben. Fangen wir ganz vorne an. Wo bist du geboren? Du kommst ja nicht direkt aus Rerik.
1: Nein, das stimmt. Ich bin in Gardelegen geboren, in Sachsen-Anhalt und vor 5 Jahren hier hochgezogen in den Norden.
0: Du hast verschiedene Berufe, da kommen wir gleich noch zu. Schulausbildung und dann ging es ja los. Man braucht einen Beruf. Wie bist du auf den Beruf gekommen, in die Medizin zu gehen?
1: Also das war tatsächlich, mir ist nichts anderes eingefallen. Ich war damals von meiner Lehrerin aus zu einem Unterricht geschickt worden, also zu einer Ausschreibung für ein Studium, für ein Kunststudium. Das hat leider nicht geklappt damals. Da war ich 14 Jahre alt und ich war so aufgeregt, dass ich da völlig blockiert war und nichts hingekriegt habe. Und dann hat meine Mutter im Krankenhaus gearbeitet und hat gesagt, du, bei uns ist noch eine Stelle frei. Guck doch mal einfach, ob dir das passt. Und dann habe ich gedacht, gut, dann werde ich halt Krankenschwester. Und bin eigentlich bis heute in diesem Beruf auch tätig und das auch sehr gerne.
0: Das ist ein sehr, sehr schöner Beruf und auch sehr wichtig. Aber trotzdem kam auch die Kunst immer wieder durch. Du hast ein Hobby denn auch mehr als ein Hobby betrieben, fast zum Beruf gemacht und hast auch noch mal richtig gelernt, ein Kunststudium aufgenommen. Wann war das und wo war das vor allen Dingen?
1: Das war 1999. Bis 2002 in Efringenkirchen unten in Baden-Württemberg. Das war eine ganz spontane Geschichte. Und zwar nach der Wende wurden viele Krankenschwestern entlassen, weil einfach zu viel Personal da war. Und ich bin woanders hin vermittelt worden. Und dann habe ich gedacht, nee, dieser Beruf, der hat ja nichts mehr mit dem zu tun, was ich eigentlich gelernt habe. Und dann bin ich zum Arbeitsamt hin und habe gesagt, so, jetzt, ich brauche mal irgendwie eine andere Perspektive. Habe einen dicken Wälzer gekriegt und habe mir das durchgeblättert und da stand drinne Kunstmaler und da habe ich gedacht, so, das mache ich und habe da angerufen an der Schule, konnte mich da auch gleich bewerben, vorstellen, bin runtergefahren und eigentlich war es dann wirklich in einem Aufwasch unter Dach und Fach. Ich habe dann 3 Jahre dort unten Kunst studiert im Atelier Dodekaeder bei Dennis Emmelin und das war super toll. Also es war eine ganz, ganz tolle Erfahrung, dort unten zu sein. Das war ein Franzose. Und da habe ich erst so gedacht, boah, also das ist so an der Schweizer Grenze und auch nahe zu Frankreich in diesem Dreiländereck. Und ich bin ja aus Gardelegen auch fast nie weggekommen. Ja, und jetzt so in die große, weite Welt zu gehen, das war schon super spannend und hat mich sehr beeindruckt.
0: Ja, wir sitzen hier in deinem Atelier. Das ist schon sehr beeindruckend. Hier hängen ja Bilder. Wenn man so begabt ist und das auch richtig noch gelernt hat, irgendwie muss ja da auch Begabung vorher da gewesen sein. Schon als Kind gerne mal einen Zeichenblock genommen und gemalt? Oder wie ging das bei dir los?
1: Ja, also ich habe eigentlich immer gemalt. Mein Leben lang habe ich gemalt und war viel bei meinen Großeltern, war dort im Garten, habe mir Blumen gesammelt und habe mit den Blumen irgendwelche Bilder auf die Pflanzenabdrücke gemacht und Farbstudien mit Pollen gemalt. Und dann war ich nachher auch im fakultativen Unterricht an der Schule. Wir haben dort Ausstellungen gemacht. Nach der Schule halt viel dort auch gearbeitet und gemalt. Ja, und dann bin ich immer so dabei geblieben. Meine Tante, die war damals in der Bücherei in Gardelegen und hat dort als Bibliothekarin gearbeitet. Und dann bin ich nach der Schule oft auch hin und habe mir Bücher ausgeliehen, die ganzen Bildbände mir angeschaut und Pflanzen und Tiere abgezeichnet, Studien gemacht. Ich war da schon immer sehr angetan von.

0: Bei mir kann man sich auch was wünschen. Und die Nicole hat sich was gewünscht, heute ein buntes Musikprogramm zusammengestellt. Was haben wir denn gerade gehört?
1: Das ist Florence in the Machine. Das ist so eine Hammermusik. Das ist so eine geile Sängerin. Also das macht richtig Lust auf mehr. Ich höre zum Malen viel Musik und tanze dann auch wie wild hin und her. Und das ist so total lebendig. Und es hat so eine Kraft und so eine Power.
0: Nach dem Kunststudium, was macht man da? Ja, arbeiten gehen, malen. Das eine mehr, das andere weniger. Wie war es bei dir?
1: Also ich habe Ausstellungen gemacht und habe viel gemalt. Ich habe immer nebenbei noch als Krankenschwester gearbeitet, 50%, und habe mir damit mein Leben und mein Hobby sozusagen finanziert und bin eigentlich wie so ein Vagabund immer unterwegs gewesen. Also ich habe 3 Ateliers nachher irgendwann gehabt. Eins in Fischingen, in Weil am Rhein, im Kesselhaus. Das war so eine Ateliergemeinschaft. Und dann auch noch im Glashaus in Weil am Rhein. Und so bin ich halt immer hin und her. Also das war schon recht stabil, aber umgezogen bin ich bestimmt 17 Mal in den 25 Jahren, wo ich da unten gelebt habe, in der Ecke, bin einfach hängen geblieben. Ich wollte immer mal wieder zurück nach Sachsen-Anhalt, aber das hat sich nie ergeben und ich bin da geblieben und habe immer wieder neue Wohnungen und neue Lebenssituationen und habe auch teilweise im Atelier gewohnt, immer mal wieder, sehr spartanisch, sehr sporadisch, mit Plumpsklo um die Ecke, Kaltwasser aus Wand, Ofen, der ist auch mal ausgefallen, da hatte ich echt Minusgrade, meine ganzen Pflanzen sind erfroren, aber irgendwie kriegt man das immer hin. Ich hatte 2 Katzen, die haben mich gewärmt, eine links, eine rechts. Das war schon sehr abenteuerlich, aber ich liebte es auch mal sehr einfach zu leben zwischendrin, dann mal wieder aus dem Vollen zu schöpfen und ja, also ich glaube, ich bin so ein Zigeuner, der immer so ein bisschen unterwegs ist. Jetzt wohne ich ja schon 5

0: Jahre in Rerik und habe hier ein Zuhause und das Atelier. Und man wird ja auch älter, ne? Man kriegt das nicht mehr alles so eingepackt in zwei Tüten und dann geht's los, ne? Also ich habe auch in vielen WGs gewohnt, mit Familien und mit ganz vielen Kindern. Also ich hatte immer ein sehr buntes und bewegtes Leben. Und das ist auch immer wieder in alle Bilder mit eingeflossen.
1: 17 Mal umgezogen. Ich bin auch einige Male umgezogen, aber das ist schon sehr, sehr sportlich. Ist ja fast ein Hobby, ne? Da hast du ja viel erlebt. Ne? Da könntest du ja schon ein Buch drüber schreiben dann, ne? Ja, du bist also unten geblieben und du hast ja Ausstellungen unwahrscheinlich viele gemacht. Wie muss man sich das vorstellen? Kauft man sich da ein in so eine Ausstellung oder bekommt man dafür bezahlt, wenn man was ausstellt? Oder verkauft man denn was auch? Oder wie läuft das eigentlich heutzutage?
0: Man darf überall ausstellen, zum Beispiel in Cafés oder auch in Büchereien oder in anderen öffentlichen Räumlichkeiten. Das ist meistens kostenlos. Manchmal muss man auch was dafür bezahlen, tatsächlich. Wenn man in einer Galerie zum Beispiel ausstellt, dann muss man auch was dafür bezahlen. Ich bin jetzt zweimal auf der Messe gewesen, einmal in Paris, werde jetzt nochmal nach Straßburg fahren, Ende März, genau. Und das kostet aber auch die Standgebühren, die ganze Werbung, die gemacht wird. Richtig viel Geld und meistens kommt nicht so viel bei rum, muss ich ganz ehrlich sagen. Wenn mal im Kesselhaus zum Beispiel, wo ich war, in dieser Ateliergemeinschaft, waren oft Tag der offenen Tür und dann war viel Publikumsverkehr oder Künstler zeigen Künstler und da ist schon mal eher das eine oder andere Bild verkauft worden, ne? Oder dass Leute auch zu mir gekommen sind, weil sie meine Bilder gesehen haben und was bestellt haben. Das mache ich auch, dass ich für Menschen, für ihr Zuhause was male, direkt für sie, ganz speziell für ihre Räumlichkeiten, für ihr Leben, das, was sie beschäftigt. Ich gehe dahin, spüre da rein und schau, was fehlt vielleicht noch oder was brauchen die Leute, um irgendwie mehr rund zu sein, glücklicher zu sein oder was auch immer. Und dann male ich für diesen speziellen Raum, für diesen speziellen Menschen in der Lebenssituation ein Bild. Das ist in Baden-Württemberg eigentlich immer ganz gut angekommen und darüber hatte ich dann auch etliche Aufträge, die ich umsetzen konnte.

0: ein sonniger Tag und ich bin in Rerik, bin gar nicht weit weg von meinem Zuhause heute. Bin heute bei Nicole Franke. Wir haben schon einiges erfahren. Du hast ja gar nicht aufgehört zu lernen. Du hast dann gearbeitet und deine Malerei weitergemacht und hast wohl gedacht, ach, da geht noch was. Du hast noch eine Ausbildung gemacht.
1: Ja, ich habe noch Kunsttherapie eine Ausbildung gemacht, 2009. Und da habe ich gedacht, also ich würde so gerne beides zusammenfügen. Einmal die Krankenschwester und die Kunst. Und die Kunsttherapie, habe ich gedacht, ist so ein verbindendes, wo ich all das, was ich gut kann und weiß, einbringen kann. So auch die Liebe zum Menschen und das mit den Menschen arbeiten. Ich habe selber durch das Kunststudium ganz viele eigenen Erfahrungen gemacht mit den Bildern, die ich gemalt habe. Ich habe viele Sachen verarbeitet in den Bildern und habe gedacht, Mensch, das wäre doch was ich mit Menschen zusammen machen kann, dass auch die über die Kunst, über den kreativen Prozess mit ihren Themen, mit ihren Sachen in Verbindung kommen und dort manches sich vielleicht leichter anschauen können und besser verarbeiten können.
0: Da ist bestimmt auch viel Bedarf da. Sind das mehr Jüngere oder mehr Ältere oder ist das gemischt? Wie muss man sich das vorstellen?
1: Ja, also ich glaube, es sind mehr so im mittleren Bereich, so um die 30, 40, 50, auch ältere Menschen, die nochmal anders einen Blick auf manche Themen werfen wollen. Also ich denke, dass die Menschen heutzutage sehr vergessen haben zu leben und auch Prioritäten vielleicht anders setzen, dass der Job und Familie und alles will man immer perfekt machen, dass die Leute einfach sich da auch überfordern und auch sich selber viel zu viel abverlangen und dass durch so einen kreativen Prozess man wieder mehr ins Spielen kommt und mehr ins Träumen, mehr ins Handeln, in so eine eigene schöne Erfahrung auch und sich selber wieder spüren können, um lebendiger zu sein, um das zu sein, was sie wirklich ausmacht, was sie wirklich sind. Auf meiner Homepage habe ich einen Spruch stehen, der ist mir mal in der kunsttherapeutischen Ausbildung selber eingefallen, weil ich dachte, genau darum geht's eigentlich. Ne? Es ist nicht der Sinn, ein anderer Mensch zu werden. Also wenn ich eine Therapie anfange oder wenn ich irgendwie mich mit mir selber beschäftige, sondern zu sehen, wer ich wirklich bin, so wie die Schöpfung mich gemeint hat. Ne? Also das, was ich an Potenzial, was mir innewohnt, was ich mitbringe in dieses Leben, das zu heben, zu schöpfen und wirklich nach außen zu bringen. Das ist wie die Individuation des Keims, also das, was ich als Samen in mir trage, dass das nach außen kommen kann und zur vollen Entfaltung und Entwicklung, dass wir größer werden oder mehr in uns sind oder bei uns sind. Also, dass ich das, was in mir drin schon angelegt ist, nach außen tragen kann und für mein Leben nutzen kann und glücklich bin. Ich glaube, darum geht's eigentlich.
0: Ja, wenn man so viel gelernt hat und viel sich an Wissen angeeignet hat, ist es nicht weit entfernt, dass man vielleicht auch sein Wissen weitergeben möchte. Das hast du getan. Du wurdest Dozentin. Wo, wie lange und wem hast du da denn so ein bisschen auf die Sprünge geholfen?
1: Ja, also ich war durch eine Freundin dadurch animiert worden, als Dozentin an der Hector-Akademie zu arbeiten. Und das war, dass Kinder, die hochbegabt sind, einfach so ein Handwerkszeug an die Hand kriegen, wie man mit Kreativität umgeht, mit der eigenen Schöpfungskraft, Bilder malt oder mit Ton arbeitet oder ja, was sie interessiert, dass man das fördert. Und ihre Kinder waren dort selber auch und da hat sie gesagt, Mensch, komm doch zu uns und mach doch das da. Und da habe ich gedacht, okay, ich schaue mir das mal an. Und das habe ich eine Weile gemacht.
0: Tja, wir hören uns mal die nächste Musik an, deine Lieblingsmusik.
1: Wir hören jetzt Smoke City.

0: Folge mit Schrick unterwegs, Land auf, Land ab, Porträt per Mikrofon, heute in der Kreativwerkstatt Rerik, Freiraum Atelier. Ja, Nicole, was ist damit gemeint? Zum Beispiel kreativ ist natürlich klar, Werkstatt ist auch klar, Freiraum Atelier.
1: Also der Freiraum, habe ich gedacht, das ist so, bezeichnet eigentlich, ich kann mich freilassen. Menschen können herkommen und hier malen und frei sein, in einem freien Raum, sich den Raum nehmen, frei zu sein und das zu malen oder das kreativ zu gestalten, was gerne raus will.
0: Bei dir können auch Leute kommen, du bietest ja auch Kurse an. Wie funktioniert das? Wie kann man dich kontaktieren, beziehungsweise welche Kurse bietest du an? So können auch Anfänger kommen, die einfach sagen, ja, ich würde mal gern malen, habe keine Ahnung, aber vielleicht ist das was für mich.
1: Zu mir können Menschen kommen, die auch gar keine Erfahrung haben, die auch schon Vorerfahrung haben. Man kann sich über die Homepage anmelden oder über die E-Mail-Adresse oder anrufen per Telefon. Und auf meiner Homepage habe ich immer Kurse ausgeschrieben, die man besuchen kann. Und es sind immer verschiedene wechselnde Themen. Aber vom Prinzip her, wenn jemand Lust hat zum Malen und kreativ sich ausdrücken oder mal was ausprobieren möchte, ich habe ganz viele Materialien da, darf er auch einfach kommen und machen, was ihm innewohnt, wo er Lust drauf hat oder was er schon immer mal ausprobieren wollte. Ich bin für alles eigentlich offen.
0: Die Homepage, wie heißt die?
1: NicoleA.Jimdu.com. Das ist die Homepage und darüber kann man sich informieren über Termine. Da sind auch ist meine Telefonnummer drauf, Adresse und was man sonst so sehen kann. An der Seite habe ich in der Kreativwerkstatt Beispielbilder, was ich gemacht habe oder was auch Leute gemacht haben bei mir zu Hause. Das Atelier ist bei mir zu Hause in einem Garten, ringsrum Blumen und jetzt im Winter natürlich nicht. Aber sonst so im Sommer und ich habe einen Ofen, dann ist es sehr gemütlich im Winter, recht kuschelig und dann sind wir hier zu maximal 4 Leuten im Winter. Im Sommer kann man auch mal draußen sitzen zum Malen im Garten, wie gesagt, und sich alles Mögliche ausprobieren und da können auch mehr Leute kommen als 4 Leute. Ja, man kann auch mal Freunde mitbringen und was ich auch schon gemacht habe, dass Menschen gekommen sind zum Geburtstag feiern, hier ihre Feier gemacht haben und anschließend gemalt haben, ein bisschen Kaffee trinken und so. Also es ist immer ganz individuell, das kann man mit mir besprechen und dann machen wir hier uns einen schönen Nachmittag.
0: Wenn ich mich so umschaue, ich sehe viele Pinsel, ich sehe Farben, ich sehe Bilder, die aufgehängt sind, die du gemalt hast und auch verschiedene Materialien. Man kann ja auf verschiedenen Oberflächen malen. Es gibt ja Holz, es gibt ja Leinwand. Was gibt's noch alles oder was verwendest du hauptsächlich?
1: Also ich male sehr gerne auf Leinwänden und auf Papier und ich habe viele verschiedene Aquarellpapiere oder Acrylpapiere auf Karton und Leinwände, die ich zum Teil auch selber bespanne. Ich habe sehr viele Rahmen, verschiedenen Größen, Formaten, Formen und dann baue ich das alles selber zusammen, habe Leinwand zum Draufspannen und auch Grundierung, die man dann nimmt oder man kann mit Leim, mit Pigmenten arbeiten, also da bin ich immer ganz offen. Und wenn es nicht mit einem Pinsel gemalt ist, dann ist es mit den Händen gemalt oder mit einem Spachtel oder mit einem Holzstück oder mit einem Pappestück. Ja, was auch immer. Also ich bin auch sehr neugierig, was neue Materialien angeht. Also im Bösner einkaufen ist ganz fatal manchmal. Ach Gott, ich komme da vom Hundertsten ins Tausendste und denke mal, ei, und drucken kann man ja noch. Und was gibt's denn da sonst noch alles zu entdecken? Da bin ich breit aufgestellt.
0: Deine Bilder machst du da auch oder lässt du auch Kunstdrucke davon machen?
1: Also Kunstdrucke noch nicht. Von vielen Bildern habe ich Postkarten gemacht.
0: Der eine oder andere Zuhörer hat vielleicht Lust bekommen und hat sich gedacht, ach Mann, wollte ich immer schon mal, aber wie stelle ich das an? Was brauche ich da alles? Ich brauche bestimmte Farben. Was fange ich da an? Auf Leinwand oder fange ich lieber erst auf Papier an? Was kannst du da empfehlen, wenn man ganz bei Null anfängt?
1: Ach, das ist eigentlich ganz egal. Also wenn man bei Null anfängt, dann kann man sich mal treiben lassen von dem, was man, wo man Bock drauf hat. Also von der Lust, vom Lustprinzip. Wenn ich Spaß und Freude habe am Ausprobieren, dann mache ich am Ende auch was. Ne? Manchmal kommen Menschen zu mir und sagen, ah, ich würde so gerne in Aquarell malen. Sage ich, Aquarell ist hohe Schule, das ist wirklich schon, weil man so viel weglässt. Ne? Man malt eigentlich mit dem weißen Papier, weiß gibt's nicht und man arbeitet sehr durchscheinend und lasierend und das braucht schon ein bisschen Übung, sage ich mal. Aber mit Acrylfarben, Das ist was, wo man sagt, Mensch, da kann man immer mal wieder drüber gehen. Das gefällt einem nicht, das trocknet wieder auf. Und dann, wenn es einem gar nicht gefällt, kann man alles wieder übermalen. Und dann ist auch gut, fängt man wieder von vorne an oder so. Und beim Aquarell hat man wenig Spielraum nachher, um was zu berichtigen. Aber ich mische auch gerne die Sachen. Ich mache auch manchmal Aquarellfarben mit Acrylfarben oder Acryl mit Öl. Oder mit Tusche arbeite ich auch sehr gerne, weil das so hochpigmentierte Farben sind. Also zum Experimentieren und reinkommen, kann man mal zu mir kommen und mal alles Mögliche ausprobieren. Also ich habe Tusche, ich habe Aquarell, ich habe Ölfarbe und Acrylfarbe in ganz vielen verschiedenen Sachen, Formen und Möglichkeiten, und ich helfe halt auch gern jedem durch sein weißes Blatt hindurch.
0: Man kann ja auch mit Bleistift zeichnen, das hat ja mit Malen nichts zu tun, oder doch? Malst du auch deine Bilder jetzt mit Vorlage oder außer Fantasie? Und du malst ja auch Aufträge, kommt jemand mit einem Bild und sagt, mach mal ein schönes Porträt da draus. Machst du denn also dir eine Vorlage so mit ein bisschen Bleistift vor und dann geht die Farbe rauf, oder malst du gleich 1:1?
1: Mit Bleistift male ich weniger, also ich mache weniger Zeichnungen. Früher bin ich viel mit einem Zeichenblock losgelaufen oder mit einem Buch. Das kann ich auch jedem empfehlen, in einen Café sich zu setzen oder an den Strand sich zu setzen und wirklich mal nur die Bewegung der Menschen zu skizzieren. Die bewegen sich ja meistens und bleiben ja nicht stehen, wo man sagt, hey, warte doch mal 5 Minuten, ich bin da noch nicht ganz fertig oder so. Ne? Es geht manchmal bloß, wie ist denn die Schulter zum Arm oder wie ist der Kopf, die Neigung, oder also so ganz schnelle, kleine Strichmännchen, Skizzen, Studien machen. Also da ist Bleistift schon super, ne? Aber für ein Porträt mache ich keine Bleistiftzeichnung. Manchmal setze ich mich hin, wenn ich irgendwas besonders anschauen will, und mache eine Bleistiftzeichnung, um einfach das Gesamtbild sozusagen zu erfassen, ne? Aber ich mache keine Vorzeichnung auf einem Bild, auf einem Blatt oder auf einer Leinwand. Da fange ich dann einfach an und guck mal, was mir entgegenkommt. Und so bin ich eigentlich in jedem Bild drin, dass ich am Anfang, wenn ich ein Porträt male oder wenn ich für jemanden einen Auftrag male, dass ich mich auf den Menschen einstimme, dass ich Musik höre, die er gerne hört, das lasse ich mir dann immer gerne mitbringen und dann dahinter schaue. Also ich mag keine Porträts malen, nur das blanke Abbild eines Menschen, sondern wenn ich ein Porträt male, dann ist es so, dass ich versuche einzutauchen, was dahinter steht, was den ausmacht, was das Besondere ist an ihm, das Heile, das Schöne, das Kraftvolle, das, was hinter der Fassade manchmal, also wir alle tragen ja unsere Masken und zeigen nur das, was wir gerne zeigen wollen. Aber der kleine, sensible Anteil, der noch so innen drin steckt, den will ich rausholen und sichtbar machen. Das ganz, ganz Schöne. Und wenn ich manchmal Porträts übergebe, dann bin ich selber mal völlig aufgeregt, weil ich das so spannend finde, wenn derjenige dann kommt und den ersten Blick auf seinen Antlitz wirft. Und manchmal sind die völlig geplättet. Ey, voll krass, das bin ja ich. Ja, sag ich, na, hoffentlich bist du das, ja. Ja, das bin ich aber wirklich. So sehe ich mich, so bin ich wirklich. Das ist das, was mich ausmacht. Und dann freue ich mich immer mega. Bei so einem Porträt ist es auch so, wenn der Mensch sagt, das bin ich nicht, dann muss er es auch nicht nehmen. Also das ist mir auch wichtig einfach. Das muss schon passen dann.

0: Land auf, Land ab, Porträt per Mikrofon unterwegs in Mecklenburg-Vorpommern heute bei Nicole Franke. Was liegt so an demnächst?
1: Also jetzt im März fahre ich nach Straßburg und habe dort eine Kunstmesse und werde dort meine Bilder ausstellen. Und im Mai nachher ist Kunst offen. Und dann haben wir über Pfingsten 3 Tage das Atelier geöffnet.
0: Und wo findet man dich hier in Rerik?
1: In Rerik, in der Professor-Hamann-Straße 13a.
0: Was kann man dir noch so wünschen für die Zukunft? Sicherlich, dass viele deinen Service auch nutzen und dass viele Leute durch dich auch vielleicht zu kleinen Malern werden. Was wünschst du dir persönlich?
1: Ich wünsche mir für die Zukunft ganz viele schöne Begegnungen, Austausch, in gutem Kontakt sein mit meinen Mitmenschen. Und ich freue mich, wenn ihr mich besuchen kommt und wir hier Spaß haben bei mir im Atelier mit den Farben und mit dem Kreativsein im Garten. Und wenn ihr was mitnehmt für euch, wo ihr sagt, boah, das finde ich cool, das hat mich bereichert. Ich habe mehr Freude in meinem Leben jetzt oder einen kleinen Funken von Glückseligkeit.
0: Ich sage auf Wiedersehen, bis zum nächsten Mal als Volker Mitschrick hier aus Rerik. Land auf, Land ab, Porträt per Mikrofon. Wir hören noch einen Titel von Sting zum Schluss. Ich sage auf Wiedersehen, Nicole, bis zum nächsten Mal. Tschüss.
1: Tschüss, Volker, bis zum nächsten Mal.

0: richtig, ich meine richtig.
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0: Jetzt kommen wir einmal zum Wetter. Heute ist es zunächst meist stark bewölkt bis bedeckt und von West nach Ost gibt es einen leichten Regen rückseitig des Regenbandes. In den westlichen Landesteilen gibt es einen Übergang zur wechselnden Bewölkung mit einigen Schauern und auch örtlichem Gewitter mit Graupel sowie Windböen oder stürmischen Böen. Ab dem späten Nachmittag gibt es dann langsam abklingende Niederschläge und größere Auflockerungen mit Sonnenschein bei Höchstwerten um die 13 Grad. In der Nacht zum Donnerstag ist es anfangs gering bewölkt bis wolkig und meist niederschlagfrei. Jedoch schon ab Mitternacht gibt es von Westen her erneut Bewölkungsverdichtung und aufkommende Schauer. Die Tiefstwerte liegen hier bei 8 bis 5 Grad. Der Donnerstag selbst ist wechselhaft. Es gibt viele Quellwolken und wiederholte Schauer oder auch kurze Gewitter mit Graupel. Die Höchstwerte liegen hier bei 10 bis 13 Grad bei schwachem bis mäßigem Südwestwind. In der Nacht zum Freitag gibt es rasch nachlassende Schauertätigkeit und es wird deutlich bewölkter. Im Verlauf gibt es teils flache Nebelfelder und die Temperaturen gehen zurück auf 7 bis 3 Grad. Der Freitag selbst fängt dann sonnig an, es gibt zahlreiche Quellwolken, ab dem Mittag auch wieder einzelne Schauer und Gewitter, abends dann abklingend und auflösende Bewölkung zwischen 13 und 16 Grad bei schwachem Wind aus unterschiedlichen Richtungen. In der Nacht zum Samstag ist es anfangs noch teils wolkig, später weitgehend wolkenlos, nur in Mecklenburg gibt es im Verlauf der zweiten Nachthälfte wieder einen Durchzug von ausgedehnten Wolkenfeldern, aber es bleibt trocken. Der Samstag selbst wird dann wolkig bis stark bewölkt und es gibt einige Schauer, es erwärmt sich auf 13 bis 16 Grad bei schwachem bis mäßigen Südwestwind. Zu guter Letzt kommen wir zur Nacht zum Sonntag. Hier gibt es rasch abnehmende Schauerneigung und es wird klar bei 8 bis 3 Grad bei schwachem Wind aus Nordwest. Das soll es auch schon mit dem Wetter gewesen sein. Ich wünsche Ihnen einen schönen Tag. Jetzt kommen wir einmal zum Programm für Donnerstag, den 14.05. und wir starten um 7 Uhr mit den Torwächtergeschichten und weil sie so schön waren, kommen sie um 8 Uhr dann noch einmal. Um 10 Uhr geht es weiter mit den Greifswalder Stadtgesprächen, wir hören hin und ab 13 Uhr hört ihr dann Prog und Prosa. Direkt am Anschluss heißt es um 14 Uhr von der Peene bis nach Texas eine Country-Musiksendung und ab 16 Uhr dann Hoffis Musikboutique. Um 17 Uhr das Internetradio Warnow Rostock und für alle, die noch nicht genug bekommen haben, um 19 und 20 Uhr noch einmal die Torwächtergeschichten. Direkt am Anschluss folgt hier dann Worldwide Wahnsinn mit einem Disney-Special und den Abschluss macht um 23 Uhr dann das Crossword Café. 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

0: Zu Gast im Mediatop-Studio Martin, die regionale Band Normal Böse. Und was Normal Böse ist, das werdet ihr jetzt gleich erfahren. Bleibt dran, hier ist das Mediatop-Studio Martin. Ja, und das Studio Martin, Mediatop, begrüße ich Jan Tessin. Und ich habe heute regionale Musiker bei mir. Das sind so Punks, so sagt man das. Und was die so zu vertellen haben, ja, das war ja auch glick geworden. Also, bleibt dran und hört Gaut Nipping Tau.
1: Was? Also schon einen bestimmten Betrag.
2: Du Tessi, das schneidest alles raus, ne? Das muss keiner wissen, ne?
3: Das war doch schon mal ein guter Anfang.
1: Check, das war das, das. Wir reden hier über das. Wir reden hier übrigens über das Jamen Open Air von Feine Sahne, ne? Von Monchi, der hier.
3: Ja, genau.
0: Ja, so hört sich das an, wenn man im Studio Martin, Mediatop Martin, gestandene Musiker aus der Region einladen tut. Und zu Gast bei mir ist hier heute die Band Normal Böse. Und Sie hören jetzt auf zu schnattern und folgen mir bitte. Und die erste Frage, wie seid ihr auf Normal Böse gekommen?
2: Ja, Normal Böse, deswegen, wir hatten ja Plan B, sag ich mal. Die Zaunfall-Ära war ja nun vorbei und wir mussten uns umentscheiden, was wir jetzt machen, und wir wollten gerne weitermachen, aber...
0: Um das mal ein bisschen zu sortieren, also Normal Böse setzt sich zusammen aus den ehemaligen Bands Zaunfall hier aus der Region und Red Ink aus der Mien. Die Älteren, also so mein Jahrgang und noch ein bisschen älter, die wissen, von was ich rede.
2: Unseren Turm konnten wir ja wieder aktivieren und Thomas ist ja auch Gründungsmitglied gewesen damals.
3: Genauso wie Gogo, auch Gründungsmitglied.
2: Ja, genau.
3: Gründungsmitglied von Zaunfall damals, 1994. Da gab es ja auch einige Alben und das zweite Album von Normalböse von...
1: Nee, von Zaunfall.
3: Ach, verdammt. Das zweite Album von Zaunfall damals erschien 1999. Das nannte sich Normalböse. Und wie es jetzt darum ging, dass wir unsere neue Band gegründet haben, 2024, ging es auch darum, unter dem Namen Zaunfall wollten wir aus verschiedenen Gründen nicht weitermachen. Und da hatte Gogo damals wirklich die,
1: schöne Idee,
3: wir nennen uns Normal Böse. Das war eh so ein Wort, was schon immer so ein bisschen rumspukte. Und so wie du jetzt gefragt hast, so gibt es auch unnormalartig oder was? Es geht ja nicht ums Gegenteil, sondern... Das sollte damals eigentlich auch schon so ein bisschen ausdrücken, dass wir genauso böse und normal sind wie alle anderen auch. So, das ist jetzt so die richtige Kurzfassung eigentlich. Da kann man auch, ich sag mal, gehst in die Schule, sagst hier 9. Klasse, schreibt mal eine Erörterung, 6 Seiten, ihr habt 1,5 Stunden Zeit.
0: Natürlich haben meine Gäste auch ganz normale Vor- und Zunahmen. Und haben auch ganz anständige Berufe, und dazu kommen wir jetzt.
1: Oliver Schuld, Spitzname Olli, ja, spiele Gitarre bei Normalböse, unterstütze den Thomas ein wenig bei den Vocals.
3: Das wird mehr.
1: Hauptberuflich verkaufe ich Musikinstrumente. Ich bin in Neustrelitz im Musikladen Shop to Rock. Ich habe immer meine Geistesblitz-Summenstimme dabei, und wenn mir irgendeine Melodielinie einfällt, die für die Gitarre interessant wäre, dann summe ich mir die ein unterwegs. Ja. Irgendwann höre ich mir das dann an und denke, ach Gott, klingt das scheiße, aber probier mal. Es hat schon funktioniert.
3: Da kommt dann so eine Nachrichten, kriege ich Sprachnachrichten per WhatsApp von Olli geschickt, und dann, hier, hör dir das mal an. Tap, tap, tap, tap, tap, tap. Und, wie findest?
4: Jo, super,
3: wird toll.
1: Ja, das wird.
3: Und ich hab's nochmal besser gemacht. Da, da, da, da, da, ba. Und wie findest du jetzt? Und sowas haben wir dann.
1: Oder auch gepfiffen. Sehr, sehr,
3: gepfiffen
1: sehr,
3: ist sehr schön.
1: Gepfiffen ist auch sehr. Man hört eigentlich nur und ganz hinten irgendwo so.
3: Olli, fährst du gerade Auto?
1: Ja. Nein.
2: Ich bin im bürgerlichen Sinne Mirko-Jäger und als Beruf Kühlmonteur. Aber viele kennen mich unter dem Namen Gogo. Bin der Schlagzeuger.
4: Der Schlagzeuger.
2: Jawohl.
4: Der Wichtigste.
2: Oh. Sozusagen, ja.
5: ohne mich geht gar nichts.
3: Das Bindeglied, der Kid in der Ecke. Genau, ich bin Thomas Haas, mit bürgerlichem Namen.
1: Thomas Haas.
3: Was soll ich sagen, so heiße ich nun mal. Genau, und ich bin so Softwareentwickler. Sitze den ganzen Tag am Rechner und schreibe irgendwelches Zeugs.
0: Ja, wie zum Anfang schon sagt, ich habe bei mir heute im Studio Martin drei Burschen, die Musik machen hier oder Region. Und das ist die Band Normal Böse. Und ich habe gefragt, wie die denn auf den Namen kommen sind. Und dann haben sie mir vertellt, dass sie ja aus verschiedenen Bands sind. Oder Nähnglinger, ja. Von Soundfall, das geht hier. Und die Band Red Ink und Termin. Und das zweite Album von der Zaunfahrer ist das Wir Normal Böse. Und dann haben sie sich entschlossen, ja, wir heißen so wie das zweite Album, wie damals. Hüt eben Normal Böse. Ja, die haben auch alle vernünftige Namen, das haben wir auch geklärt. Und wir haben auch geklärt, was sie so machen, wenn sie nicht Musik machen. Also anständige Berufe haben sie ja auch. Ja, und nach der ersten Musik geilert dann auch wieder damit.

0: zwingend Punkrock zu machen oder so, aber wir wollten ganz gerne, dass die Musik verstanden wird. Und zu dem Zeitpunkt, das ist ja nun schon einige Jahre her, da gab es diesen, dass man, so wie jetzt Schlager, ganz viel gesungen wird, viel auf Deutsch und so. Das gab es damals nicht, und wir hatten damals aber auch schon die Idee gehabt, viel, also dass man verstanden wird bei dem, was wir singen. Wir wollten das nicht unbedingt auf Englisch machen. Das war so der Grundgedanke, und da entwickelte sich relativ schnell raus, dass wir dann Punk machen. Nicht zuletzt auch deswegen, weil wir von unseren Fähigkeiten, Fertigkeiten nicht ganz so begabt waren unbedingt. Und dann haben wir das Beste draus gemacht, und das Ganze zog sich dann über einige Jahrzehnte, und waren ein paar schöne große Veranstaltungen mit bei gewesen, beim Force Attack beispielsweise, wo von mehreren tausend Leuten gespielt hatten, oder in Berlin Resist to Exist Open Air, beim Spirit Festival einige Male aufgetreten, und auch so, ich sag mal, viel waren die ganzen Veranstaltungen im Tankhaus gewesen, wo regelmäßig dann einige hundert Leute hingepilgert sind, wenn wir da gespielt haben. Das waren sensationelle Konzerte.
1: Also 94, 95 war mitgekommen, hat auch Aufbruchstimmung, ne? Also da sind ja so viele Bühnen aus dem Boden gestampft worden. Das war ja alles so eine Do-It-Yourself-Generation. Also wir haben ja alle, das war ja alles nicht möglich. Das gab den Mauerfall, und dann ab 92, 93 ging dazu los, dass die ersten dann halt DJs unterwegs waren. Dann haben sich so Communities gebildet, und der Tankhaus hier in der Region, das war ja wegweisend. Also das war ja anders als das Mau in Rostock. Mau, da hast du ja Durchlaufpublikum, allein die Rostocker, die fallen ins Mau, weil sie zufällig vorbeikommen. Das hatten wir ja hier in MacPom, hatten wir sowas ja nicht. Also das war halt, also wir haben ja alles selber gemacht. Also es gab ja nicht irgendwie irgendeine Booking-Agentur, also gab es schon, also in den Großstädten. Aber hier bei uns mit Pampa und so, das war alles neu. Und da haben sich ja Red Ink und so, das waren ja mehrere Bands, ich weiß auch, Visions of Domino, Neubrandenburg gab es da noch, und ach, da sind ziemlich viele, viele Bands so in dieser Zeit entstanden. Viele gibt es nicht mehr, die Jungs hier, die gibt es Gott sei Dank noch, und es geht ja immer weiter. Also wir sind jetzt wieder dabei, wir hatten ja hier, also ich war lange weg, ich war nach dem Studium, ich habe studiert, bin nach Berlin gegangen, war dann lange weg und bin dann wiedergekommen und war eigentlich erschrocken, wie wenig hier noch los ist. So, und das ist jetzt auch so gerade im Wandel.
2: Ja, die erklärende Stimme quasi aus dem Hintergrund. Ein weiterer Gast bei mir im Mediatop-Studio Martin ist Dennis Burmeister, und er hat eindrucksvoll geschildert, wie er so auch in den 90er Jahren unsere Zeit hier in der Region kreativ mitgestaltet hat und sich überall mit eingebracht hat. Danke, Dennis, dass du da bist. Ja, und weiter fragte ich nach einer Identifikation. Also gibt es eine Stadt? Ist das normal böse aus Martin? Ist das normal böse aus Tetro? Das war meine Frage.
0: Wir hatten ja damals noch Goethe als unser Bandmitglied aus Dahmen, jetzt lange Zeit in Tetro, ich in Rostock. Also wir waren schon immer irgendwie verstreut gewesen. Ja. Und denn meistens haben wir uns daher so angekündigt, woher unser Proberaum ist. Und unser Proberaum ist und war jetzt lange, lange Zeit immer in Tetro gewesen. Eine Zeit lang war er auch in Staffenhagen, im Tankhaus dann damals auch. Da waren wir zu dem Zeitpunkt Zaunfall aus Staffenhagen. Da führte kein Weg raus. Ne?
1: Das ist ja das Schöne, wenn man hier aus der Pampa kommt. Ne? Dass sich ganz viele Leute, dass sich die Bands oder den Musiker untereinander auch kennen. Weil sie die gleichen Bühnen, die gleichen Bands, Events gespielt haben und so. Man kennt sich halt. Und man supportet sich, man unterstützt sich. Das ist ja auch, jetzt komme ich wieder auf das Festival zu sprechen, halt auch so der Grundgedanke, dass man sich dann halt auf so ein Festival zusammentut und was für die Region macht. Aus der Region, für die Region, sag ich mal.
2: Jo, die Jungs haben vertellt, also noch siehe Jung Wien, gäb's eben mire Bands hier bei uns, dat wie Red Ink, dat wie auch Zaunfall, die haben auch gespielt, und sie haben sich ja überall droppen, ob die großen Festivals, die bei uns selbst mockt worden sind, und ein Tankhaus in Stappenhagen, und der Dennis Burmeister, der heißt auch Gast bei mir, ja, der hat auch dazu beibracht, sehr kreativ und gestalterisch, dass es eben damals so eine großen Festivals gab bei uns, wo die ganzen Bands spielt haben, nicht? Bis, ja, und das bis jetzt wollte ich sagen, nee, das stimmt nicht ganz, denn wie eine ganze Zeit war ja nichts zu hören und zu lesen, wo es Festivals gibt, aber jetzt soll es ja auch wieder im Betten so ein Comeback geben, so sagt man ja heute doch. Ja, dass wir sie eindrucksvoll ernt, was die Jungs so vertellt haben. Und wieder geidert nach der nächsten Musik von Schwesterherz. Das ist auch eine Band hier bei uns, Utenland, Utmaschinen sozusagen. Die Normalbös ist ja heute die Tetroschen Band, und Schwesterherz ist bei uns die

Latina-Band. Ja, die können wir auch mal inladen. Das klingt bestimmt auch mal interessant. Ja, und nach der nächsten Musik geht dann wieder bei uns hier in das Mediatope-Studio Martin. Und ich hoffe doch, dass wir auch von Betten blieben wie mir hier zum Gast.

0: Hier ist das Mediatop Maschinenstudio Maschinen am Mikrofon, Jan Tessin, und ich habe Gäste heute bei mir, drei Musiker, und Dennis Burmeister ist auch noch dazu gekommen als Gast bei mir im Studio, und es geht um die Band, um die Teedruer Band, das haben wir geklärt, Normal Böse. Und ja, wir haben sehr viel erfahren, so aus den 90er, die Anfänge. Und nun möchte ich gerne mal wissen, so die Jungs sollten mal ein bisschen aus dem Nähkästchen plaudern, ob die eine schöne Story haben, so eine typische Findungsstory, sag ich mal.
1: Ja, so wie Gogo immer so schön sagt, wir konnten Thomas wieder reaktivieren, aus seinem Kryonikschlaf erwecken. Deswegen ist er genauso frisch und munter auf der Bühne, wie er sozusagen in den Schlaf gewiegt wurde. Da hatten wir wirklich Glück. Das war...
2: Und das nach 10 Jahren, ne? 10 Jahre hast du keine Musik gemacht.
3: 10 Jahre, ne?
2: Nach Zaunfall?
3: Ja, ich bin 2014 bei Zaunfall ausgestiegen damals. Da gab es so ein paar Querelen. Nach 20 Jahren kann man sich auch durchaus mal nicht ganz einig sein mit allen Sachen, und dann habe ich in dem Moment die Reißleine gezogen und habe gesagt, so können wir jetzt nicht weitermachen. Und dann, knappe 10 Jahre später, wurde ich von den beiden Jungs, die sich mittlerweile wieder zusammengefunden hatten zum Musizieren, angerufen und gefragt, wie es aussieht. Wollen wir nicht mal die alten Sachen so ein bisschen wiederbeleben? Wollen wir nicht zusammen musizieren? Und dann habe ich erstmal nö gesagt.
1: Ja.
3: Nö. Ich habe mich ganz gut eingefunden mit dem, wo ich war.
1: So, nö.
3: Bin mittlerweile ganz gut in der Feuerwehr engagiert, was ich total wichtig finde bei uns. Gerade auf dem Land, das ist wichtig, dass du da Leute mit bei hast. Nicht nur einfach jeden mit dabei haben, sondern einfach auch mit einer ordentlichen, richtigen Meinung und nicht nur auf dem falschen Ende, was man da wirklich viel hat und dass man da so einen gewissen Gegenpol hat. Dadurch finde ich das auch total wichtig. Und insofern habe ich eigentlich gar nicht so richtig die Zeit dafür, mich noch jetzt wieder in das ganze Musikbusiness zu stürzen. Früher war das wirklich, mit Zaunfall sind wir teilweise, haben wir 50 Konzerte und mehr im Jahr gespielt. Da warst du praktisch jedes zweite Wochenende unterwegs gewesen.
1: Ja.
3: Und dann noch Proben mit dazu. Da müssen wir zusehen, wo wir die Zeit jetzt...
1: Also nach dem Konzert kam eine junge Dame auf mich zu und meinte so, sie ist mit Zaunfall aufgewachsen, weil ihre Mutter Zaunfall gehört hat. Mhm. Noch und nöcher. Und jetzt, seitdem kennt sie Zaunfall, seit sie so klein war, und jetzt kann sie hier auf einem Normalböse Konzert Zaunfall live erleben. Das war für sie wirklich ein Highlight, und das ist natürlich schön, sowas dann auch mal zu hören. Ne? Das ist...
0: Na Gott sei Dank, Sie spielen wieder. Und da schließt sich die Frage an, wo spielt ihr denn? Habt ihr Konzerte? Ist schon was geplant in der Zukunft?
2: Und dieses Jahr ist auch schon ausgebucht, also bis Dezember durch. Und für 27 sind wir auch schon in der Planung. Da stehen einige große Dinger noch an. Super. Also das läuft super. Und da sind wir auch sehr, sehr dankbar drüber, dass das alles so gut wieder und toll von den Leuten angenommen wird. Ja, freut mich sehr.
4: Die Fans sind halt echt krass. Also ihr kriegt das ja mit, weil ich ja mit den Jungs die Social Media Kanäle auch betreue, und dann kriegst du ja auch einen unmittelbaren Kontakt zu den Fans, und was da manchmal an Feedback reinkommt, das ist alles sehr, sehr herzlich so, ne? Also da sind viele, viele Leute, die früher schon Fans waren von Zaunfall und die jetzt natürlich froh sind, dass das jetzt weitergeht, und auch halt, man merkt halt, dass da auch so ein Ruck durchgeht, ne? Nicht nur durch die Band, sondern auch so, ich weiß nicht, Köpfig, weil wir waren im Mauerclub Rostock und so, wenn du das Publikum dann siehst, das ist ja schon eine Form von Anhimmeln, so, ne? Also das ist ja schon so ein bisschen Kult. Ja, das muss man ja so sagen. Also das ist ja nicht nur irgendwie, man kommt da hin, spielt da seine Sachen runter und hofft, dass da irgendwie was zurückkommt vom Publikum und so. Nee, da war. Ich habe in Rostock, habe ich in der Bühne gestanden und habe gedacht, Wahnsinn. Also die ersten 10 Reihen, die sind da abgegangen, die haben sich gefreut, und das ist Wahnsinn, das ist einfach Wahnsinn. Also man freut sich so mit der Band, so, ne? Weil das halt nicht selbstverständlich ist heutzutage, dass man sich sein Publikum erstens irgendwann erspielt oder es hat auch hält. So, ne? Also ich freue mich für die Band. Also ich freue mich auch.
1: Ja, das war Wahnsinn.
4: Ich sah auch Alkal, ne? Das war das erste Konzert, wo du da mit warst. Ne? Da war ich ja auch, Gott sei Dank. Und ich wusste das nicht. Also ich wusste nicht, was mich erwartet. Ich wusste nicht, dass Thomas irgendwann auf der Bühne steht. Ich habe im Vorfeld irgendwie schon irgendwas wurde gemunkelt, dass es da irgendwie was gibt und so. Ich wusste aber nicht, was auf mich zukommt. Das war ja auch Wahnsinn. Also das war so viel Herzlichkeit, und so viel Zuneigung, also Aufrichtigkeit, ne? Dass nicht irgendwie, dass mal irgendeiner ankommt im Dunas und die auf die Schulter klopft und die erzählt, was du für ein toller Hecht bist, sondern das war aufrichtig, das war Liebe so, ne? Also das war Wahnsinn, sag ich jetzt als Zuschauer. Ne, vielleicht sieht die Band das ja auch ganz anders oder so, aber ich fand, das war Wahnsinn. Also mir kam das so vor, als wenn die Leute richtig drauf gewartet haben. Ne? Also wenn da wirklich Leute gesessen haben und gesagt, ey, schade, dass die Band weg ist, wird Zeit, dass sie wieder da sind. Ne? Und dann, zack, und das war ein Wahnsinn.
3: Es hat einen ganz, ganz winzigen Augenblick gedauert. Ich sag mal, ich kann es gar nicht schildern. So.
1: Also nach dem anfänglichen, ich sag mal erstmal nö, durfte Tom erstmal seinen Urlaub zu Ende genießen, den wir natürlich durch diesen Anruf vehement gestört haben. und irgendwann haben wir dann nochmal nachgefragt, so 2-3 Wochen später, oder er wollte sich melden, glaube ich, so war das, ne? Und der Gogo, der war schon ganz...
2: Bedenkzeit erbeten. Ah,
1: ja, genau. Und der Gogo war schon so aufgeregt, 2 Wochen sind schon um und er hat sich noch nicht gemeldet und soll ich mal nachfragen? Ich sage, nun warte, er war ganz heiß. Naja, jedenfalls haben wir dann kurzfristig ein Treffen, also keine richtige Probe. Wir haben uns getroffen und haben zusammen Musik gemacht. Tom hat seinen Bass mitgebracht, hat den eingesteckt, hat gefragt, welchen Song spielen wir. Den und den, alles klar, ging los.
2: Wir wollten, aber es kam ja wieder ganz anders. Wir mussten nochmal warten.
1: Nee, ja, das erste Treffen nicht. Ja. Das ging nicht um die Proben. Das erste Treffen, wo wir rein musikalisch einfach mal uns...
2: Ne? Anschnuppern wollten.
1: Sozusagen, ja. Also es war eigentlich ein Song nach dem anderen, der dort lief. Es lief alles rund und irgendwann, so nach einer Stunde, war der Thomas dann auch so locker, dass er dann den ersten Schritt aufs Mikrofon zugemacht hat.
3: So lange hat es gedauert, ja.
1: Und Gogo und ich haben uns nur angeguckt, uns standen die Haare zu Berge und wir haben nur uns ein Grinsen auf dem Gesicht gehabt. Das war die wahre Freude.
3: Ja, also das war dann wirklich so... wie so ein Flashback, so einmal 15, 20 Jahre zurück, wie zurückversetzt in alte Zeiten. Also tatsächlich einmal wieder wie 25 fühlen. Also wir haben uns angeguckt und waren verliebt über beide Ohren.
0: Also sofort. Der Rock'n'Roll wieder da.
3: Ja. Ja. Das, und dann ist es nachher so ein bisschen, ja, also der Vergleich mit Fahrradfahren, der hinkt so ein bisschen, aber es ist tatsächlich so. Verlernst du nicht, so ein bisschen Übung und ein bisschen Routine muss natürlich rein. Aber ansonsten, wie das jetzt hier mit uns dreien momentan harmoniert und das ist toll. Das ist mit nichts zu ersetzen. Also ich bin heilfroh drüber.
2: Willst du nochmal sagen, warum du es gemacht hast?
3: Warum ich was gemacht habe?
2: Warum du wieder auf die Bühne wolltest? Weil du hast ja erst gesagt, nö. Hast du nochmal drüber nachgedacht?
3: Dann habe ich drüber nachgedacht, ja. Und dann? Ja, weil du mich die ganze Zeit überredet hast.
1: So war's, ja. Unser Gogo ist nämlich sehr, sehr hartnäckig. Der ist wie so ein kleiner Jack Russell Terrier. Wenn er einmal gebissen hat, dann lässt er auch erst los, wenn du sagst, ja fein, hier ist dein Leckerli. So ist es. Und er hat sein Leckerli gekriegt.
3: Ja, aber zu bereuen ist es nicht.
1: Dann haben wir im Endeffekt überlegt, wann treffen wir uns das nächste Mal. Und da war dann die bittere Enttäuschung da. Der Thomas sagt, ja, ich sag mal so Januar. Und das war noch so 3 Monate hin.
4: Ja.
1: Und dann kam alles anders und es verschob sich in den Februar, weil Herr Haas sich verletzt hat bei einem Feuerwehrübungsmarathon sozusagen. Und er konnte seine rechte?
3: Ich habe mir die rechte Hand gebrochen, ja.
1: Die rechte Hand gebrochen. Und Bass spielen ohne rechte Hand ist ein wenig schwierig.
2: Sehr schwierig.
1: Der Guru war am Boden zerstört. Ich musste ihm mit Antidepressiva aushelfen. Ja. Oh, er sagt, mit Scheiße, 4 Wochen nur, das meinst du, das halt ab? Meinst du, wir können im Februar schon? Ich sag, wart einfach ab.
0: Ja, ich sag mal, das ist eine sehr turbulente Tiet fest. Also sich nun droppen hem, 2 Worten spellen, da 1 Wort nicht spellen, der möchte dann immer wieder anrauben waren und so, und dann haben sie spellen, dann hat er sich nur die Hand brocken, ach du großer Gott, naja, aber das ist nun mal vorbei, die 3, die spellen, als normal böse, und wir haben ja auch schon faire Konzerte, sind upbucht, 26 bis 27 hin, und wir freuen uns, ja, und das ist schön, dass es die Band gibt, und auch schön, dass die nächste Generation auch schon Fans sind von den Liedern von Zaunfall und von der Band normal böse, das haben sie ja auch indruckvoll so schildert. Ja, und wieder geht das denn nach der nächsten Musik.

0: auch in den vergangenen Minuten eben gehört, eine Malchiner-Band, und zwar war das Mischsystem. Und ich sage mal herzlich willkommen noch weiterhin hier bei mir im Mediatop-Studio. Martin, ich habe heute zu Gast die Band Normal Böse mit ein bisschen Anhang. Den Dennis Burmeister hörten wir schon und eine junge Dame ist auch dazu gekommen. Das ist die Mutti der Band, die wird sich nachher dann auch nochmal vorstellen. So, jetzt kommen wir aber eigentlich zum hauptsächlichen Thema. In diesem Jahr ist auch wieder ein großes Festival geplant und dazu kann Dennis Burmeister dann einiges sagen.
1: Naja, geplant war ja ursprünglich ein Geburtstagskonzert, ne? Also es war ein Jahr Normal Böse, das war ursprünglich geplant, aber das, also ist auch wieder, ich komme ja ständig in Schwärmen, dann lädt man Freunde ein, befreundete Bands, mit denen man zusammen groß geworden ist, musikalisch auf Tour war oder keine Ahnung. Dann war dieses erste Open Air in Dahmen und da war das Feedback auch wieder so krass. Ich habe damals an der Kasse gesessen mit Mandy und das Feedback, was da allein an diesem Wochenende, was da an diesem Wochenende schon von den Leuten zurückkam, das war ja wie ein altes Klassentreffen, oder Familientreffen, keine Ahnung. Das war so Wahnsinn und da als das nachher zusammen, also das verging auch viel zu schnell eigentlich, also das fing an, das Festival, das ging 2 Tage und dann war es auch schon wieder vorbei, so, und man war dann halt so besoffen vor Glück irgendwie, und so auch so traurig, das ist so, wenn du ins Ferienlager fährst und dann 2 Wochen an so einer Alten rumbaggerst, so, und am Abreisetag sagst du, ja, könnte was werden, so, nee, jetzt ist zu spät, keine Ahnung, und so Ferienlager, so die klassische Ferienlagerstimmung, so war das in Dahmen halt auch, alle sind dann abgereist, viele haben gecampt, gezeltet, da waren ja auch Leute, die habe ich im Tankhaus damals das letzte Mal gesehen. Also, und die waren dann auch alle da. Und das war wirklich mehrere Generationen, also so wie du vorhin gesagt hattest, dass die Eltern mit ihren Kindern da waren. Und das war Wahnsinn. Und dann haben wir ganz schnell, ich weiß nicht, auf dem Platz noch entschieden, muss wiederholt werden. Also es muss einfach wiederholt werden. Und da sind wir jetzt bei. Das Konzept ist eigentlich auch ganz cool, dass wir mit vielen Bands aus der Region zusammenarbeiten wollen. Also dieser regionale Gedanke, das ist auch so ein Motor von dieser ganzen Geschichte.
2: Hat dieses ganze Festival denn schon einen festen Namen?
1: Ja, Normal Böse oben eher. So ja, ganz, ganz uneitel.
3: Also ich bin die Mutti.
2: Ich wollte gerade sagen, du
3: bist... Nee, ich bin Mandy. Also... Und das war ja so, Sander. Eigentlich kam Gogo ja auf die Idee, also das muss man ihm ja lassen. Er hat so Locations gesucht und keine Ahnung was und dann kriegte ich mit meinem Anruf oder hatte mich angerufen. Manny, was hältst du von Dahmen? Und ich kannte das eigentlich nur so von Ostzeiten mal da baden gewesen und keine Ahnung was, den Strand. Und Stefan, da wusste ich gar nichts von, dass es da so jetzt so geil ist eigentlich.
4: Naja, der Plan war ja, warum stellen wir nicht was Eigenes auf die Beine?
3: Ja, genau.
4: Und weil ja hier oben bei uns nicht mehr so viel los ist an Open Air, es ist ja alles eingebrochen, haben wir uns gedacht, wir stellen einfach was Eigenes auf die Beine. Und dann haben wir uns, oder bin ich auf die Suche nach einer Location gegangen und dann fiel mir Dahmen ein, weil da ja noch eine alte Bühne aus DDR-Zeiten steht. Und ich wusste, dass der Stefan da Pächter ist und dann...
1: Also ein Kumpel von Gogo.
4: Genau, und dann bin ich dahin und habe ihm mal unseren Plan so ein bisschen unterbreitet und der Stefan, mit dem wir da zusammenarbeiten, mit dem wir das Open Air aufgezogen haben, der war gleich Feuer und Flamme.
1: Ey, meine Damen, ist ja auch ein historischer Grund. Ich meine, da haben wir ja zu DDR-Zeiten schon gezeltet und gefeiert und alle drunter gerockt. Damals konnte man ja noch Lagerfeuer machen, das ist ja heute leider verboten, aber damals, wir sind fast, also gefühlt jede zweite Wochenende waren wir in Damen am See. Haben Lagerfeuer gemacht, irgendeiner kam dann auf die Idee, die Klampfe rauszuholen und dann wurde musiziert und keine Ahnung, also Dahmen, Seedorf, gerade der Malchiner See, ist ja auch so ein historischer Grund für Punkrock und überhaupt, keine Ahnung, für Musikbekloppte. Mhm. Ich glaube, in Dahmen gab es auch die Silberpappel damals, die Kneipe und so. Weiß ich nicht. Ja, naja, egal, aber jedenfalls ist er Dahmen für die Kids und für alle, die so in dieser Region groß geworden sind, ist er ja auch so ein Hotspot, so ein Kultur.
5: Ich sage, den ganzen Abend Punk hören, wäre auch nicht meins. Also es muss Abwechslung rein, damit der gemeine Zuschauer einfach an der Stange gehalten wird, auf Deutsch gesagt. Ne? Also du fühlst dich nicht unterhalten, wenn du permanent irgendwie 6 Stunden dieselbe Mucke oder dieselben Frequenzen um die Ohren geballert kriegst. Das funktioniert nicht. Deswegen ist es auch vom Gesamtkonzept, du lockerst das Ganze ein bisschen auf zwischendurch. Wir hatten letztes Jahr Irremurks am Freitag da mit ihrem Ja, also du konntest tanzen dazu halt. Ne? Also das hätte ich mir nicht vorstellen können, dass das so schön angenommen wird. Von bis ist alles erlaubt, was gefällt, sag ich mal. Ne? Also klar, der Kern bleibt ja mit uns als Namensgeber in dem Sinne Punk, aber alles, was sich drumherum bewegt, ist willkommen. Wir haben Axel Mucho letztes Jahr gehabt als Singer-Songwriter, hat mit uns die Bühne geteilt. Wir hatten...
1: Also wenn man so ein Punk-Ding versucht zu machen, also dann kommt man ja leicht in den Verdacht, dass man da irgendwie Chaos-Tage Hannover veranstalten will. Dadurch, dass Dahmen und Seedorf, also wir nehmen da ja auch Rücksicht, also da gibt es ja Urlauber, die da jedes Jahr hinfahren und Urlaub machen und so, und wir wollten dann halt aus touristischer Sicht, also wir wollten da nicht hin und die Leute vom Platz jagen, ne? Also das soll schon halt ein familienfreundliches, knallebuntes, friedliches, versoffenes, vertanztes, keine Ahnung, also Spaß, also Spaß steht im Vordergrund und das ist uns auch gelungen, also das ist auch halt, wie gesagt, ich saß an der Kasse. Da kamen erst Besucher, die waren ein bisschen skeptisch, Dauercamper, die gefragt haben, ey, was passiert hier, fliegen daher Brandsätze oder ganz. Und die kamen nach dem Festival, die waren natürlich leicht beschwipst und die kamen auch an und, ey, danke, danke, danke, das war toll, großartig und so. Und die haben sich alle so wohl gefühlt. Es war nicht einer da, der da irgendwie rumgekotzt hat, der das scheiße fand und so. Die waren alle, das war wirklich, harmonisch.
6: Auch die Gemeinde hatte vorher Bedenken gehabt im Vorfeld, geht irgendwas kaputt, wird randaliert, Ruhestörung, was auch immer. Und das wurde im Nachhinein alles sehr, sehr positiv bewertet. Also bis rüber auf die andere Seite des Malchinersees, die hatten da einen kristallklaren Sound gehabt. Wollen wir dies Jahr auch hinfahren und abkassieren?
5: Ja. Das geht so nicht. Also wenigstens Fünfer, ne? Also, ja. Ne?
6: Aber was ich auch wichtig finde, also du fragst jetzt, haben wir da irgendwie ein Statement oder so?
5: Ja.
6: Also was ich für mich persönlich auf jeden Fall auch wichtig finde, das ist jetzt nicht per se unpolitisch, denn diese Floskel unpolitisch,
5: nein,
6: ist mega abgedroschen oder so. Mhm. Ich kann das jetzt nicht so richtig in Worte fassen, also Dennis kann mir da vielleicht ein bisschen mit geflügelteren Worten weiterhelfen an der Stelle. Aber so, also so nett und freundlich und unpolitisch, das ist in der heutigen Zeit immer so ein bisschen negativ besetzt, so von meiner Erwartung her. Also es muss schon ein bisschen gesunder Menschenverstand sein, wir wollen bunt und miteinander umgehen ordentlich und da schwingt im Hintergrund so eine linkspolitische Sache für mein Empfinden absolut nach.
5: Ja, na gut,
6: also, Punkrock. Da gehört das hin, so in die Richtung.
5: Ja, okay. Punkrock ist meiner Meinung nach immer politisch, also kann nicht neutral sein.
6: Ja, also kein Fremdenhass, kein Rassismus, so eine Sachen haben da absolut nichts zu suchen.
5: Genau.
6: Und das geht jetzt nicht um Parteipolitik und CDU, AfD, FDP.
5: Nö, so wie du
6: das,
5: sagst,
6: das ist es
5: nicht. Gesunder Menschenverstand.
6: Gesunder Menschenverstand.
5: Ja.
6: Wir gehen respektvoll miteinander um.
1: Das ist der humanistische Grundgedanke. Ne?
5: Da, ja.
4: Es war ja auch erstmal nur ein Test und ob die Leute das überhaupt annehmen und ob die Leute das überhaupt wieder wollen, irgendwie was. Irgendwie,
1: und wie gesagt, ne? wir sind ja halt auch nicht, das ist ja nicht das einzige Festival hier im Eckpomp, was da läuft. Ich meine hier Mochi, Feine Saale, die haben in Jahren halt vorgelegt. Das ist ja Wahnsinn, was da passiert. Ne? Also das ist halt, und da ist auch das große Ansinnen, so von der Band halt auch, mit der Stadt zusammenzuarbeiten, mit den Vereinen zusammenzuarbeiten, jeden zu involvieren, keinen auszuschließen und so, da kann jeder kommen. So, manche meinen ja auch, ihm ist das scheißegal, ob da irgendeine AfD bildet oder nicht. Vielleicht passiert da ja auch was mit den Leuten. Vielleicht passiert da auch so ein Umdenken und keine Ahnung, dass man ohne diesen ganzen Hass und diese Scheißhetze auskommt, sondern einfach mal irgendwie sieht, dass man gemeinsam doch was schaffen kann.
2: Also so Musik für die Menschlichkeit.
1: Naja, so der soziale Grundgedanke, ja, halt. Ne? So, dann gibt es, wie gesagt, dann hat er hier an der Kulturschule, wir haben das große Glück, dass wir hier eine sehr gute Einrichtung haben mit der Musikschule, Kulturschule hier in Malchin. Und da ist ja, die machen auch ein Festival, wie heißt das?
4: Fete de la Musique
1: oder Rockshause? Rockshause meine ich, Rockshause, Entschuldigung, normalerweise kommt das natürlich wie aus der Pistole geschossen. Und das sind halt so, das sind so diese kleinen Sachen und so was, wo ich denke, man hört in den Medien immer MacPom, Scheiße, nur Recht und so. Nee, das stimmt nicht. Nee. Wir sind so viele geile Leute, die halt irgendwie den Arsch hochkriegen und was was organisieren und keine Ahnung. Und das ist auch so ein bisschen der Gedanke so aus den 90ern, so der Do-it-yourself. Ne? Wenn du Stoß ist, ja, dann musst du halt den Arsch hochkriegen, nicht meckern, sondern machen. So, ne? Und das machen wir.
0: Also 12. und 13. 6. 12. und 13. Juni 2026 findet das zweite Normal-Böse-Festival in Dahmen statt. Das solltet ihr euch unbedingt merken, aufschreiben oder nochmal nachfragen. Ihr könnt gerne anrufen hier im Mediatop-Studio Martin 015 20 102 8338, das ist meine Nummer, vom 12. bis 13. Juni, Juno 2026 in Dahmen, das zweite Normal-Böse-Festival.
6: Und dann da an Dahmen am Campingplatz.
5: Genau, wir hatten so ein Glück im letzten Jahr mit dem Wetter an diesem Wochenende und daraufhin haben wir dann eigentlich kurzerhand beschlossen, das Wochenende soll dasselbe bleiben.
1: Campingstellplätze sind, glaube ich, alle schon weg. So.
5: Alle ausgebucht.
1: Alle ausgebucht, also das ging ratzfatz.
5: Die Campingplätze sind noch, also Camping, mit Zelt ist kein Problem. Also im Auto schlafen ist auch kein Problem, dafür braucht man keinen Stellplatz.
1: Und wir können natürlich, das ist kein Massenevent für 20.000 Leute. Ne?
5: Richtig.
1: Also wir haben da Kapazitäten vorne, ich weiß nicht, wie viele Tickets, spielt jetzt auch gar keine Rolle. Aber das Ticketkontingent ist limitiert. Wenn ausverkauft, ist es ausverkauft. Letztes Jahr waren wir, glaube ich, ausverkauft.
5: Ja.
1: Oder knapp davor, ich weiß nicht. ja, und wer kommen will, und also wie gesagt, das ist Wahnsinn. Achso, wir haben noch einen geheimen Künstler in diesem Jahr, ja. Den wir noch nicht ankündigen. Also wir machen Werbung, wir haben eine Insta-Seite über Normal Böse, die Insta-Seite und Facebook-Seite, da machen wir Werbung. Da sind auch die Ticket-Links, wo man buchen kann. Und da stehen auch alle Künstler, bis auf einen, der Geheimkünstler. Ja, und wer nicht kommt, der wird ganz schön kotzen, sag ich mal. Ja, ist okay. Tessie live.
4: Ja. Also ich muss nochmal, ich wollte nochmal eins loswerden, also nochmal ein riesen Dankeschön an Stefan, mit dem wir da zusammenarbeiten. Ohne dem wäre das alles nicht möglich gewesen.
6: Stefan ist der Betreiber des Campingplatzes in Dahmen.
4: Genau.
6: Genau.
5: Und Stefan Herrmann, bürgerlicher Name.
6: Da irre viel rein, ja, das ist echt Wahnsinn.
4: Genau, und seine Crew auch, ja. Die sich um Essen, Trinken kümmern und Anmeldungen und was nicht alles.
5: Ja, im Endeffekt ist es zwar aus unseren Köpfen entsprungen, das Open Air, aber man kann eigentlich schon sagen, dass es ein gemeinsames Ding mit Stefan ist, finde ich.
4: Ja, nicht nur Stefan, auch also, unsere kleine Crew gehört auch dazu, so wie Mandy, unsere Bandmutti. Die kümmert sich um alle Sachen, was so
5: Backoffice und so. Ja. Alles, was im Hintergrund passiert, was einfach flutscht.
4: Genau. Und
5: na.
4: Unseren Dennis Bummel Eisenbieger,
5: ja.
4: Der für uns Social Media und die ganzen Grafiken und sowas macht. Also nochmal ein riesen Dankeschön.
3: Also darf ich nochmal was sagen?
5: Ja. Nein.
3: Für mich ist das... Also ich kenne ja Soundfall jetzt auch schon ein paar Tage von früher und so weiter und so fort. Ich will noch mal ganz kurz auf das Thema zurückkommen mit der Jugend vorhin. Ich habe ja auch Kinder und bei mir ist das ja so, ich höre auch mal Roland Kaiser oder so, aber so grundsätzlich ist ja Punk meins. Also es gibt ja ganz viele Bands, so was ich so höre. Und meine Kinder, ich habe ja meine Kleine zum Beispiel auch mitgehabt im KGH, wo ihr im KGH gespielt habt. Und die Schwesterherz, die kennt die Lieder von Schwesterherz auswendig. Und die ist 8. Also die singt damit und grölt damit und das ist einfach, ich finde, das ist einfach auch eine Frage der Erziehung, so wie du mit deinen Kindern umgehst und wenn ich jetzt...
4: Mandy, hier geht's aber jetzt nicht um Schwesterherz, okay?
3: Wenn ich jetzt den ganzen Tag nur schlage, aber meine Tochter, die weiß das halt auch, ne, und auch meine großen Mädels oder so, die hören das auch, nur, also da gibt's nichts. Also ich fahre mit Antonia auch zu Broilers und... Soundfall und normal böse, meine ich, und so weiter.
5: Manny, ich habe noch eine Frage an dich. Wer ist dieses Schwesterherz?
3: Also Schwesterherz mag ich auch. Also wirklich.
5: Wir auch. Liebe Grüße an Emmy und Co.
3: Ich wollte nur noch mal dazu sagen, bei den Jungs jetzt hier ist das so, ich weiß auch gar nicht mehr, wie das kam, dass die mich damit ins Boot geholt haben. Das kann ich jetzt eigentlich gar nicht mehr beantworten. Aber es ist egal, wir kommen gut aus. Ich habe sie auch unwahrscheinlich lieb und ich würde auch...
2: Alle drei
3: ist wirklich so. Dennis ja sowieso, Dennis und ich, wir sind ja schon ein paar Jahre richtig auch gut befreundet. Und ich würde auch so ziemlich alles für die Jungs machen, in Anführungsstrichen, ne? Also unterstützen und so weiter und so fort. Und ich finde das auch total genial, was da jetzt gemacht wird und was aus dem Boden gestampft wurde.
2: Also 12. und 13. Juni bist du dann auch?
3: Ich bin definitiv da. Ich mache ja mit einem Einlass und...
2: Also
3: Hintergrund ein bisschen, bei Merch ein bisschen mit rumschnüffeln und so weiter und so fort. Und ich habe die ganzen Online-Sachen zum Beispiel, also was da so an T-Shirts verkauft wurden und keine Ahnung was, und auch Tickets online und so, das mache ich dann schon. Und ich mache es gerne. Und für mich sind das auch immer so eine Momente, das wollte ich nochmal ganz schnell dazu abschließend sagen. Ich arbeite ja auch viel, oder wir arbeiten ja auch alle viel, aber wenn ich dann auf so einem Konzert bin und selbst wenn ich da bloß am Einlass sitze und höre das, also wir haben direkt einen Blick auf die Bühne, das sind für mich so diese Momente, da denke ich an nichts. Da ist das meine Musik, das ist in meinem Kopf und da stehe ich und höre einfach nur zu. Und das ist für mich so, das brauche ich nach so einer Woche Arbeit oder so, dann sind das immer diese Wochenenden so, wo das der Wahnsinn ist. Also für mich jedenfalls jetzt persönlich.
0: Ja, Live-Tauhüres. Von 12. bis 13. Juni dit Jahr 26 ist denn das zweite Festival in Darm auf dem Campingplatz am Malchiner See. Das darf man auch nicht vergessen zu sagen, am Malchiner See in Darm. Ja, es soll Spaß sein, werden, es soll trunken Edden waren, ob Dance kann waren, und nicht nur Punkgifter zu hören, auch Songwriters, so heißt das der Hüt. Ja, und von 12. bis 13. Juli ist das dann wieder so weit. Und ja, so schön wie die, dass der Dennis auch und die Band das eben vorgestellt hat, so schön war das auch was war. Ich will letztes Jahr Oktober, dass wir wirklich sehr, sehr schön das Festival. Und ich hoffe nur, dass das dieses Jahr auch wieder voll wird. Ja, die Camping-Stellplätze mit den Wohnmobilen, die sind alle schon weg, aber Zelten kann man da auch im Auto pennen oder auch einfach am Strand, wenn das nicht mehr geht, das kann man auch. Und das Wochenende schön beneiden. Mit den Kindern, mit der ganzen Familie. Und das ist doch wirklich, wirklich eine ganz, ganz gaude Sache.

0: Dankeschön! Normal böse aus Tetero und wir kommen gerne wieder.
1: Ja!
2: Ja, und auch dieser letzte Song eben für diese Sendung war natürlich von unserer Gastband hier heute aus dem Mediatop-Studio Machine, Normal böse, und der Song hieß Warum? Ja, liebe Leute, ich bedanke mich recht, recht herzlich, dass ihr hier wart. Also an ersten Dank an die Band Normal böse, dass ihr Zeit gefunden habt. An Dennis Burmeister, der sehr kreativ und gestalterisch dazu beiträgt, dass das Festival vom 12. bis 13. Juni 2026 in Dahmen am Machiner See wieder stattfinden kann. Und an die Mutti, an Mandy, dass sie auch tatkräftig unterstützt und das auch alles ehrenamtlich, muss man dazu sagen. Sie kriegen kein Geld dafür, nicht? Das muss man natürlich sagen. Also vielen Dank, dass ihr da wart. Das war eine sehr, sehr tolle Sendung. Sogar mit plattdeutscher Übersetzung zusammengefasst. Hab mich mir ein bisschen Mühe gegeben. Ich hoffe, es gefällt euch auch. Ja, und das letzte Wort haben meine Gäste. Also ihr dürft nochmal.
3: Ich möchte mich nochmal ganz herzlich bedanken an alle alten und neuen Fans, die dazugekommen sind, und vor allen Dingen auch an alle Veranstalter, die uns spielen lassen haben und spielen lassen werden. Also das ist auch nicht mehr selbstverständlich, und nochmal auch vielen Dank für die Chance. Klar. Dankeschön.
4: Danke.
5: Ich danke Gogo ganz besonders.
4: Oh, ja. Dass er wie ein Terrier an Hosenbein gezogen hat, telefonisch, per WhatsApp und nachts auch vorm Fenster und den Turm reanimiert hat.
5: Das ist auch jetzt immer noch so. Gogo schickt WhatsApp-Nachrichten. Kannst du am 19. September? Keine Antwort. Und er bleibt dann so lange hartnäckig.
4: Was ist denn nun mit dem 19. September?
5: Bis man antwortet und er lässt dann nicht nach. Das finde ich wirklich gut.
3: Ja, und warum ist das so? Weil für mich das was ganz Großes ist, die Songs nochmal mit Tom und mit unserem Olli nochmal live präsentieren zu dürfen. Also für mich ist das was ganz Großes.
6: Immer wenn ich denke, ich bin mit Gogo befreundet, kriege ich eine WhatsApp.
3: Die nicht beantwortet wird übrigens. Da warte ich heute noch drauf.
7: Ja, also das war eigentlich auch das, was ich sagen wollte, Gogo. Also das Hut ab, ziehe ich auch einen Hut vor, dass du da so hartnäckig bist wie ein Terrier schon, wie er schon sagte. Und ich finde es natürlich auch cool, dass wir mitmachen dürfen, Dennis und ich. Also ich denke mal, ich spreche auch in Dennis Namen. Danke für euer Vertrauen, auch dass wir das so am Einlass und so alles machen dürfen. Und wie gesagt, ich würde es auch immer wieder machen, weil ihr seid eigentlich klasse Band und ich mag euch. Fertig.
5: Ja, ich finde das auch nicht selbstverständlich, so eine kleine Crew zu haben, dass man so zusammenpasst. Ja. Unseren Merchandiser Kasper dürfen wir auch nicht vergessen.
4: Richtig.
5: Also der immer, also relativ häufig mit dabei ist, dann im Hintergrund eher agiert. Sich
4: vergiss unseren Ersatzmerchandiser auch nicht. Silvana.
5: Genau.
4: Das ist auch also nicht selbstverständlich.
5: Gibt's, ja. Willst du das vielleicht nochmal als ganzen Satz formulieren?
4: Nein.
2: Gut. Gut in dem Sinne.
3: Also Silvana ist einfach diejenige, die immer einspringt, wenn unser Kasper nicht kann. Und auch wenn sie nicht am Merch ist, dann kommt sie trotzdem, weil sie ist ein riesengroßer Fan von uns. Und auch hier nochmal ein großes Dankeschön.
5: Und ansonsten auch allen Leuten möchte ich danken, die dann auch wirklich zu den Konzerten hinkommen, von denen man Feedback bekommt, sei es positiv, sei es negativ. Und es ist total verrückt, was es manchmal, also dass manchmal so Leute 5 oder 10 Mal im Jahr zu den Konzerten kommen und sich das immer wieder angucken und immer wieder gut gelaunt sind. Das ist total Wahnsinn.
4: Ja.
5: Und teilweise wirklich hunderte von Kilometern uns hinterher reisen.
4: Ja.
5: Also das berührt einen dann schon.
2: Ja, das war's mit der Sendung, das war's mit der Band, das war's mit Dennis, mit Mandy. Vielen Dank, dass ihr da wart. Und ja, ich wünsche euch viel Erfolg natürlich in diesem Jahr mit dem Festival. Und ich sage auch Plattdeutsch, mock dat gaut, mock schön Musik. Und die Leute, die waren, sich sie bedanken dafür. Also, tschüss auch. Verantwortlich für diesen Beitrag war Jan Tessin.

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1: Der bekannte deutsche Liedermacher und Kinderbuchautor Gerhard Schöne gibt ein besonderes Konzert auf der Burg Stargard unter dem Motto Kalle Heiner Jule, lass uns eine Welt erträumen, dürfen sich Kinder und Erwachsene gleichermaßen auf ein unvergessliches musikalisches Erlebnis freuen. Gerhard Schöne begeistert seit 2 Generationen jung und alt. Seine Lieder für Kinder sind in Ost, West, Süd und in der Mitte Deutschlands gleichermaßen geschätzt. Vom Feuilleton der FAZ über die Kinderprogramme im Hörfunk bis hin zum Kirchentag in Hamburg oder der komischen Oper in Berlin. Auch im Schulunterricht und in Kinderchören sind seine Lieder fester Bestandteil. In der DDR zählte Schöne zu den bekanntesten Interpreten und war gleichzeitig ein aktiver Mitgestalter der Wendezeit 1989 bis 90. Bis heute ist er gesellschaftlich engagiert, geprägt von seinem christlichen Glauben. Seine Texte sind oft einfühlsam, Gesellschaftskritik. Populär wurde er vor allem durch seine Sammlung von Kinderliedern aus aller Welt sowie eigene Kompositionen, darunter Klassiker wie Kinderland oder Jule wäscht sich nie. Auch seine Lieder für Erwachsene haben breite Anerkennung gefunden. Das Live-Erlebnis seiner Konzerte gilt als Höhepunkt für die kleinen wie die großen Zuhörer. Neben seinen bekannten Hits wie Jule oder der Popel wird das Konzert auf der Burg Stargard auch viele andere ausgewählte Lieder präsentieren. Gerhard Schöne ist UNICEF-Botschafter und Sonderbotschafter der Initiative Verbundnetz der Wärme. Seit der Wende 1990 hat er über 20 Alben und 2 Bücher veröffentlicht, nämlich Wenn František niest und Mein Kinderland. Seine Songbücher erreichen regelmäßig 2-stellige Auflagen und tragen zur nachhaltigen Verbreitung seiner Texte bei. Das Konzert findet am 31. Mai 2026 um 15:30 Uhr auf der Burg Stargard statt.

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Jetzt kommen wir einmal zum Wetter. Heute ist es zunächst meist stark bewölkt bis bedeckt und von West nach Ost gibt es einen leichten Regen rückseitig des Regenbandes. In den westlichen Landesteilen gibt es einen Übergang zur wechselnden Bewölkung mit einigen Schauern und auch örtlichem Gewitter mit Graupel sowie Windböen oder stürmischen Böen. Ab dem späten Nachmittag gibt es dann langsam abklingende Niederschläge und größere Auflockerungen mit Sonnenschein bei Höchstwerten um die 13 Grad. In der Nacht zum Donnerstag ist es anfangs gering bewölkt bis wolkig und meist niederschlagfrei. Jedoch schon ab Mitternacht gibt es von Westen her erneut Bewölkungsverdichtung und aufkommende Schauer. Die Tiefstwerte liegen hier bei 8 bis 5 Grad. Der Donnerstag selbst ist wechselhaft. Es gibt viele Quellwolken und wiederholte Schauer oder auch kurze Gewitter mit Graupel. Die Höchstwerte liegen hier bei 10 bis 13 Grad bei schwachem bis mäßigem Südwestwind. In der Nacht zum Freitag gibt es rasch nachlassende Schauertätigkeit und es wird deutlich bewölkter. Im Verlauf gibt es teils flache Nebelfelder und die Temperaturen gehen zurück auf 7 bis 3 Grad. Der Freitag selbst fängt dann sonnig an, es gibt zahlreiche Quellwolken, ab dem Mittag auch wieder einzelne Schauer und Gewitter, abends dann abklingend und auflösende Bewölkung zwischen 13 und 16 Grad bei schwachem Wind aus unterschiedlichen Richtungen. In der Nacht zum Samstag ist es anfangs noch teils wolkig, später weitgehend wolkenlos, nur in Mecklenburg gibt es im Verlauf der zweiten Nachthälfte wieder einen Durchzug von ausgedehnten Wolkenfeldern, aber es bleibt trocken. Der Samstag selbst wird dann wolkig bis stark bewölkt und es gibt einige Schauer. Es erwärmt sich auf 13 bis 16 Grad bei schwachem bis mäßigem Südwestwind. Zu guter Letzt kommen wir zur Nacht zum Sonntag. Hier gibt es rasch abnehmende Schauerneigung und es wird klar bei 8 bis 3 Grad bei schwachem Wind aus Nordwest. Das soll es auch schon mit dem Wetter gewesen sein. Ich wünsche Ihnen einen schönen Tag. 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
2: Er ist hochintelligent. Charmant und ein Narzisst.
3: Ich werde der Schlinge des Henkers entkommen.
2: Sie sind sehr überzeugt von sich.
3: Niemand hat mich je besiegt.
4: Und nun stellt sich die Frage, kann er jetzt besiegt werden? Die Rede ist von Reichsmarschall Hermann Göring, der 1945 in Nürnberg vors Gericht der Alliierten kommt. Und damit herzlich willkommen zur Besprechung des Hollywood-Blockbusters Nürnberg. Ich bin Hilde Ochowski.
5: Dr. Kelly, das Hauptquartier hält Sie für einen erstklassigen Psychiater. Sie werden die geistige Gesundheit der Gefangenen überprüfen und sicherstellen. Ihr besonderes Augenmerk richten Sie auf Göring.
6: Er wurde 39 zu Hitlers Nachfolger ernannt und ist der hochrangigste deutsche Militäroffizier aller Zeiten.
4: Hermann Göring war tatsächlich ein Mann mit einer sehr langen Ämterliste, die er alle akribisch ausübte. Er war unter anderem Hitlers Stellvertreter, Präsident des Reichstags, Oberbefehlshaber der Luftwaffe, Mitglied des Geheimen Kabinettsrats und zuletzt Reichsmarschall. Als er nach Kriegsende festgenommen wird, akzeptiert er zwar seine Niederlage, wiegt sich aber immer noch in der Sicherheit, den eigenen Ruhm für die Nachwelt sichern zu können. Der Film Nürnberg verfolgt die letzten Tage des Gefängnisinsassen Göring und knapp 20 Mitangeklagter, vor allem aus der Sicht des Psychiaters Douglas M. Kelly, der die hochrangigen Nazi-Kommandeure begutachten soll.
2: Sir, ich bin ein guter Psychiater, aber das hier übersteigt möglicherweise meine Kompetenz.
7: Ich werde Hermann Göring vor Gericht stellen. Er ist jetzt das Gesicht der Nazis. Wenn er untergeht, werden sie alle untergehen.
4: Der US-amerikanische Supreme Court-Richter Robert H. Jackson steht vor einer besonderen Herausforderung. Er soll die Hauptverantwortlichen des Dritten Reiches für ihre Verbrechen vor Gericht bringen und dabei die Grundlagen für die rechtlichen und ethischen Maßstäbe eines bislang einzigartigen internationalen Tribunals schaffen.
6: Wissen Sie, warum das hier geschah? Weil die Menschen es zugelassen haben.
8: Alles andere als ein vollständiger Sieg kommt einer Niederlage gleich. Sie dürfen keinen Fehler machen.
7: Ich stelle Hermann Göring vor Gericht und zwinge ihn, der Welt zu sagen, was er getan hat.
4: Aber Hermann Göring lässt sich zu nichts zwingen.
9: Ich bin ein Gefangener, weil Sie gewonnen und wir verloren haben.
10: Und nicht, weil Sie mir moralisch überlegen sind.
4: Der Film Nürnberg wurde von James Vanderbilt geschrieben und inszeniert. Er basiert auf historischen Tatsachen aus Jack L. Hayes Sachbuch »Der Nazi und der Psychiater«, das in 19 Sprachen übersetzt wurde. Inhaltlich zieht der Film Erkenntnisse aus dem Buch des Militärpsychiaters Oberstleutnant Douglas M. Kelly, das er nach seiner Nürnberg-Erfahrung schrieb, mit dem Titel 22 Cells, zu Deutsch 22 Gefängniszellen. Darin zieht Kelly die damals sehr unpopuläre Schlussfolgerung, dass das Böse in uns allen schlummert und die Geschehnisse des Zweiten Weltkriegs und der Nazi-Diktatur jederzeit, überall wieder passieren könnten. Auch in den USA. Rami Malek spielt den Psychiater Görings. Dieser wiederum wird von Hollywood-Legende Russell Crowe in der Bestleistung seiner Karriere dargestellt. Es treffen sich zwei der talentiertesten Schauspieler der Welt und liefern sich, zusammen mit Michael Shannon, der den Chefankläger Jackson spielt, ein Leinwandduell, das seinesgleichen sucht.
2: Wie wollen Sie sich verteidigen?
11: Was möchten Sie, was ich sage?
12: Wie wär's denn vielleicht mit der Wahrheit?
4: Nun ist die Wahrheit aber ein wankelmütiges Konzept, weil sie so viele Gesichter haben kann.
12: Ich weiß mehr über diesen Mann als irgendjemand sonst. Sie gehen ihm in die Falle.
4: Der Psychiater Douglas Kelly verfällt anfangs dem Charme von Hermann Göring. Das bestätigt Rami Malek in einem Interview.
11: Hermann Göring was quite an intoxicating character that
4: Hermann Göring war eine ziemlich faszinierende Persönlichkeit, von der Douglas Kelly unweigerlich angezogen war. Vor allem als Psychiater versuchte er, das Böse zu analysieren, und er war fest davon überzeugt. Als er diese Belanglosigkeit des Bösen entdeckte, war er wirklich erschüttert. Er konnte diese Leute als Menschen wie du und ich sehen, was ihm unweigerlich sein ganzes Leben lang ein großes Trauma bereitete. Ob er es nun erkannte oder nicht, dass niemand seine Lehren beherzigen würde. Im Spannungsbogen zwischen dem gerissenen, jovialen, von seiner Frau und Tochter abgöttisch geliebten Göring, der jedem das erzählte, was er hören wollte, und einem wahrheitssuchenden Psychiater und Analytiker wie Douglas Kelly, sowie das dem Chefankläger Jacksons bevorstehende Gerichtsverfahren, für das es praktisch noch keine gesetzliche Grundlage gibt, entfaltet sich der 2,5-stündige Film mit der Spannung eines mentalen Thrillers, bis er mit dem Prozess am Ende des Films zu einem kammerstückartigen Höhepunkt kommt. Ein absolut sehenswerter Film, der leicht die Größe des legendären Schwarz-Weiß-Films von 1961, Stanley Kramers Urteil von Nürnberg, erreicht, in dem Spencer Tracy als Alliiertenrichter und Burt Lancaster als ehemaliger Nazi-Richter Ernst Janning moralisch um den Geltungsbereich von Gesetzen ringen. Vanderbilts Film Nürnberg lehnt sich optisch an den Vorgänger von 1961 an, eröffnet aber ein ganz anderes Kapitel der Geschichte, das darum kämpft, der Faszination des Bösen nicht zu erliegen und sich davor zu bewahren. Selbst die Nebenrollen sind hochkarätig besetzt, wie zum Beispiel Leo Woodall als Übersetzer, Richard E. Grant als britischer Mitankläger, Colin Hanks als zweiter Psychiater. Sie verleihen dem Film auch in den Nebensätzen eine zusätzliche, komplexe Dimension, ohne ihn vom Hauptgeschehen abzulenken. Deutsche Schauspieler wurden geschickt für prägende Nebenrollen verpflichtet, wie zum Beispiel Andreas Pietschmann als Rudolf Hess oder Tom Keune und Dieter Riesle in den Rollen der Nazi-Agitatoren Robert Ley und Julius Streicher. Ihre gekonnte Darstellung gibt der Haupthandlung weitere Dynamik. Im Buch 22 Cells schreibt der echte Psychiater Douglas Kelly über Göring, Zitat, er war eine Persönlichkeit, die im einen Moment der Mittelpunkt jeder Gesellschaft sein und allen ein Freund sein konnte. Und im nächsten Moment konnte er ohne Zögern befehlen, alle seine Gefährten in den Tod zu schicken. Die völlige Abwesenheit von moralischen Grundprinzipien, das maschinelle Töten, das nur dem Zweck diente, Macht anzuhäufen, liegt in uns allen. Douglas Kelly kommt weiterhin zum Schluss, Zitat, ich bin überzeugt, dass es heute in Amerika nur wenig gibt, das die Errichtung eines staatsähnlichen Nazi-Regimes verhindern könnte. Der Film Nürnberg stellt die These auf, dass die einzige Rettung nicht von einer erkämpften globalen Einsicht in die Existenz des Bösen kommt, sondern vom Gesetz. Solange alle Menschen den gleichen Gesetzen unterworfen werden, hat die Menschheit eine Chance, die Willkür der Macht unter Kontrolle zu halten. So wie es auch Chefankläger Jackson im Film Nürnberg im Auftakt des Prozesses vorträgt.
13: Wir überwinden diese Schreckensherrschaft nur, wenn wir all diese Menschen zur Rechenschaft ziehen.
14: Damit es nie wieder passieren kann.

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1: Herzlich willkommen zur neuen Ausgabe von Loft.fm. Es gibt Neues Spannendes rund um die Themen Apps, Gadgets, Technik, News. In dieser Ausgabe geht es um den Weltpasswort-Tag. Klären die Frage, was gibt es Neues für ein sauberes Zuhause und wir kümmern uns ums Next Home. Das alles und weiteres heute in der Show bleibt. Mein Name ist Thilo Ziegenhagen. Schön, dass Sie dabei seid.
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1: Wofür braucht man nicht alles ein Passwort? Für den Computer zu Hause, dann auf der Arbeit im Büro, die ganzen verschiedenen Programme, Anwendungen beim Banking, wenn man dann ein Hotel auf einer Website buchen möchte und so weiter und so weiter. Doch verliert man da nicht irgendwie den Überblick? Wie sieht das ideale Passwort aus und wie fing das eigentlich alles mal an? Im Mai ist Weltpasswort-Tag. Thomas Kress ist Geschäftsführer von Cybercom. Thomas, wie fing das alles mit dem Passwort an und wie haben sich diese in der Geschichte weiterentwickelt?
2: Angefangen hat es, glaube ich, irgendwie Militär mit Passwörtern, dass man dort wirklich irgendwie so Parole, Passwort, um sich zu erkennen, Freund, Feind. Damit ging es irgendwann los und natürlich dann in dem Moment, wo dann irgendwie PCs mit aufkamen, war Passwort manchmal auch am Anfang so ein Identifier, also das, was heute so der Username ist, war am Anfang auch oftmals so das Passwort, dass man da also damit dann Leute auseinanderhalten konnte. Damit ging es irgendwie los und Stück für Stück kam natürlich immer der Punkt dazu, dass man mehr Sicherheit brauchte und dann haben sich natürlich Passwörter so entsprechend halt Stück für Stück durch die IT-Landschaft einfach weiterentwickelt.
1: Welche Tipps und Tricks gibt es für ein sicheres Passwort und wie oft sollte man dieses ändern?
2: Wenn ich ein gutes Passwort habe, muss ich es nur dann ändern, wenn ich den Verdacht habe, dass auch ein Passwort wirklich irgendwie kompromittiert sein könnte. Also das ist ganz, ganz wichtig. Früher hat man mal gesagt, ändere Passwort regelmäßig. Es gibt immer noch Firmen, die machen so einen Quatsch, irgendwie alle 8 Wochen, Vierteljahr ein Passwort zu ändern. Führt eigentlich eher erfahrungsgemäß zu unsicheren Passworten, weil Leute werden natürlich auch erfinderisch und versuchen dann irgendwo sich mit irgendwelchen Tricks zu behelfen, damit man sich das Passwort noch merken kann. Was ist ein gutes Passwort? Ein wirklich gutes Passwort ist, wenn ich eine Kombination habe aus Text, Buchstaben und Sonderzeichen. Gut ist es zum Beispiel auch, wenn ich mir irgendeinen Spruch oder irgendwas überlege, so mein Schatz ist die Beste und pack da noch ein paar Raute und ein paar Ausrufezeichen irgendwo mit rein, ist schon ein relativ gutes Passwort, weil das sehr schwer auch zu erraten ist. Von was man wegkommen musste ist, viele machen halt irgendwo, man geht irgendwie einkaufen und hat dann irgendwie den Namen des Unternehmens und macht eine 1 Raute hinten dran, das ist zu einfach. Also sowas kann jeder irgendwie ableiten, vor allem wenn irgendwo ein Passwort mal kompromittiert wird, das passiert ja relativ häufig, dann weiß ich natürlich, wie alle anderen Passwörter aussehen, weil die sich natürlich irgendwie sehr, sehr angleichen. Oder ich mache halt den, aus meiner Sicht, einfachsten Weg ist, merke mir ein gutes Passwort, sichere das gegebenenfalls auch vielleicht noch mit einem zweiten Faktor irgendwo ab und hole mir einen gescheiten Passwortmanager. Und dann muss ich mir eigentlich kein anderes Passwort mehr merken, lass denen die Passwörter wirklich vorschlagen und ab dem Moment sind alle Passwörter, die ich habe, sicher. Ich habe Unique-Passwörter überall, immer ein einzigartiges Passwort für jeden Service, an dem ich mich anmelde. Und der kommt vom Passwortmanager. Ich merke mir nur das Passwort des Passwortmanagers und das gegebenenfalls mit einem Hardware-Key noch gesichert. Bin ich hervorragend aufgestellt.
1: Wie funktioniert ein Passwortmanager?
2: Ja, es gibt eigentlich 2 Arten. Der einfachste Passwortmanager, den wahrscheinlich jeder schon mal irgendwie gesehen hat, ist der im Browser schon mit drin ist. Also wenn ich heute mich im Browser anmelde, schlägt mir mein Browser im Regelfall schon vor, dass er mir meine Passworte merkt. Ist nicht die beste Option, weil es ist nicht der höchste Sicherheitsstandard, den der Browser damit bringt. Besser ist ein Passwortmanager als externes Tool, was mir meine Passworte entsprechend so speichert, auch synchronisiert zwischen den Geräten, damit ich das Passwort natürlich auch auf meinem mobilen Device irgendwo habe, dass ich es im PC habe, also überall dort, wo ich das Ganze brauche. Im Regelfall werden solche Sachen mittlerweile meistens in der Cloud gespeichert, sodass es halt dann wirklich auch von überall abrufbar ist. Man kann jemand sagen, auch da gibt es manchmal Probleme und das ist auch so. Also es gab schon den einen oder anderen Anbieter, der halt auch irgendwo mal Daten irgendwie verloren hat. Da muss ich natürlich dann drauf reagieren. Die Passwörter waren aber bisher aus meiner Erfahrung nicht dabei. Es waren meistens irgendwie Userdaten, die verloren gegangen sind, nicht die Passwort, die entsprechend verschlüsselt halt abgelegt sind. Von daher ist das auf jeden Fall immer eine Empfehlung, ein externes Tool zu nutzen, Passwörter zu synchronisieren. Und wie gesagt, wenn man das Ganze dann gegebenenfalls noch mit einem Hardware-Key dann entsprechend sichert, gibt zum Beispiel YubiKey, kriegt man im gut sortierten Fachhandel mit drin, dann kann ich diesen Passwortmanager auch nur dann entsperren, wenn dieser Key dann wirklich zum Beispiel in meinem Handy steckt oder halt auch im PC steckt und dann bin ich eigentlich perfekt aufgestellt.
1: Was ist das Wichtigste, nochmal kurz

0: zusammengefasst für ein sicheres Passwort?
1: Also ein Passwort, ein gutes Passwort, aktuell, man sagt mindestens 12 Stellen. Wenn ich irgendwas mir ausdenke, was ich gut schreiben kann, dann ist die Länge auch gar nicht mehr so ganz das Entscheidende. Wichtig ist, dass ich dort nicht irgendwelche wiedererkennbaren Begriffe drin habe. Also wenn ich meinen Namen mit drin habe, dann darf ich den Namen maximal als ein Zeichen werten in dem Passwort und nicht als die komplette Namenslänge, weil natürlich Angreifer auch nicht blöd sind. Die wissen natürlich auch, dass sowas wie Namen natürlich irgendwie sehr schnell irgendwie mit erraten werden können. Und von dem dementsprechend ist es halt immer besser, wenn man irgendwas hat, was irgendwie vielleicht nicht so ganz im Persönlichen irgendwo mit unterwegs ist, sodass ich dort, ja, wie gesagt, einen Satz, den man ganz gut tippen kann, als Trennzeichen zum Beispiel eine Raute zu verwenden, noch ein Ausrufezeichen irgendwie hinten dran. Man kann auch nochmal irgendwie so eine 3 und ein E zum Beispiel irgendwie tauschen, aber es muss irgendwie auch schreibbar bleiben. Das ist immer ganz entscheidend daran. Und wenn man da irgendwas mit 16, 18 Stellen hinkriegt, dann ist man auf jeden Fall auch gut dabei. Aber wie gesagt, Passwortmanager ist immer noch die einfachere Variante, weil dort kann ich ein Passwort, das kann kein Mensch mehr tippen, irgendwie eingeben. Ich muss es ja auch nie eingeben.
0: Thomas Kress ist Geschäftsführer von Cybercom. Thomas, vielen Dank für das Gespräch.
1: Vielen herzlichen Dank.
0: Wie sieht das ideale, perfekt eingerichtete, smarte Zuhause aus? TCL zeigt ihre Vision im Next Home und hat zu einem exklusiven Event geladen. Stefan Streit kümmert sich um das Marketing bei TCL für Europa. Stefan, was hast du uns Neues mitgebracht und was sind die Highlights im Bereich TV?
2: Was wir hier gebaut haben vor einem Jahr ist quasi ein echtes Haus, wo wir all diese Produkte von Consumer Electronics über Waschmaschinen und Kühlschränke und ACs, alles was wir haben, in einem richtigen Wohnzimmer Szenario zeigen können und nicht nur einfach in einem kalten Showroom. Hier sieht man wirklich, wie die Konsumenten auch die Produkte benutzen im täglichen Leben. So im TV-Bereich zeigen wir jetzt die letzten Geräte mit der SQD, Mini-LED-Technologie, was im Prinzip die beste Bildqualität auf Fernsehen bringt, die immer noch bezahlbar ist. Diese Produkte kommen jetzt auf den Markt, auch in Deutschland in den nächsten Wochen. Im Prinzip kann man hier sehr große TVs bauen, die eine super Bildqualität haben, aber die man immer noch bezahlen kann. Mit OLED-TVs wird es ja zu teuer, wenn es zu groß wird.
0: Was sind die Highlights im Smartphone- und Tablet-Bereich?
2: Im Smartphone- und im Tablet-Bereich fokussieren wir sehr uns auf das Display auch, auf die Next-Paper-Display-Technologie, die im Prinzip das beste Komfort-Display ist für die Augen, weil wir ja diese Produkte zum Teil 7-8 Stunden am Tag schauen wir auf diese Displays. Vielen Leuten ist es nicht bewusst, dass das Harmful Blue Light, dass das Schlafstörungen geben kann und so weiter. Also es ist im Prinzip das gesündeste Display, das du auf einem Handy und Tablet haben kannst.
0: Was sind die Highlights im Bereich der Küche, Trocknen und Waschen?
2: Ein paar gute neue Sachen. Also wir die Kühlschränke zum Beispiel fokussieren wir uns sehr darauf, dass die, wie sagen wir, Free Built-In, dass die in die deutschen Küchen passen. Also dass die von gesamten Size klein genug sind, dass man die einbauen kann. Aber dass der Innenraum vom Kühlschrank sehr, sehr groß wird. Und wir schaffen das durch das, dass wir die Dämmung auf der Seite sehr, sehr dünn halten können. Und durch das können wir den Innenraum von den Kühlschränken viel größer machen. Waschmaschinen zeigen wir auch, ganz neue Technologien. Etwas, das interessant ist, was in der Zukunft bald kommt, ist die erste Waschmaschine für Männer, sage ich dem, weil man im Prinzip kein Programm aussuchen muss, sondern man schmeißt einfach die Wäsche alles rein und die Waschmaschine weiß selbst, was es für eine Wäsche ist und wie lange sie waschen muss und macht im Prinzip alles für uns, dass wir auch wieder als Männer waschen können.
0: Was ist eure Vision zu neuen Produkten und was können wir Spannendes erwarten?
2: So in Deutschland haben wir jetzt im Moment angefangen sehr stark mit den TV-Geräten und auch Mobile-Geräte sind schon da. Und natürlich kommen all die anderen Produkte Kategorien Schritt für Schritt auch in Deutschland auf dem Markt. Wir haben ja noch weitere Produktekategorien wie Projektoren, Gaming-Monitoren und auch Solar, die Efficient Energy Solutions. Also da kommt noch einiges auf den deutschen Markt. Wir machen das aber schrittweise, wenn wir bereit sind und wenn auch der Handel bereit ist für diese Kategorien.
0: Stefan Streit kümmert sich um das Marketing bei TCL für Europa. Stefan, vielen Dank für das Gespräch.
2: Dankeschön.
0: Unser Smartphone ist fast und überall mit dabei. Die Kontakte, Büro, E-Mails, Kalender und ach ja, eine Kamera hat es ja auch noch. Doch was tun, wenn es weg ist oder gestohlen ist? Timo Brauer ist Technikjournalist von Insight Digital und zugeschaltet aus Bonn. Timo, lass uns erstmal ganz positiv denken und das Smartphone ist verlegt. Vielleicht irgendwo im Haus, der Wohnung oder vielleicht im Büro. Wie kann ich feststellen, wo es ist und dann finden?
3: Wenn das Handy auf laut gestellt ist, kannst du es natürlich einfach anrufen. Doch selbst wenn es stumm gestellt ist oder außer Hörreichweite sich befindet, kannst du es einfach wiederfinden, und zwar per App. Für das iPhone nennt sich die App Wo ist, und bei Android heißt sie Mein Gerät finden. Auf vielen Smartphones ist die App schon vorinstalliert, und wenn nicht, kann man sie kostenlos im App Store oder Play Store herunterladen. In der App meldet man sich mit dem Apple oder Google Account an und sieht dann den Standort von all seinen verbundenen Geräten auf der Karte. Hier kann man auch schon sehen, ob das Handy zum Beispiel im Haus liegt oder man es vielleicht im Büro vergessen hat. Außerdem kann man das Handy mit der App klingeln lassen. Das hilft einem selbst oder den Arbeitskollegen im Büro beim Finden. Damit im Ernstfall alles richtig funktioniert, sollte man die App am besten jetzt direkt einmal starten, gucken, ob man gegebenenfalls Berechtigungen akzeptieren muss und ob die Suche auch wirklich funktioniert. Installiere die App am besten auf all deinen Geräten, so kann entweder das Diensthandy oder auch dein Tablet beim Suchen des Smartphones helfen und auch andersrum. Hast du gerade kein zweites Gerät zur Hand, bietet die App auch einen Gastmodus. Damit kannst du dich auf fremden Smartphones vorübergehend anmelden und nach deinem Handy suchen.
0: Was sollte ich denn schon vorher mit meinem Smartphone machen?
3: Auf jeden Fall sollte man einmal testen, ob die Whoist oder Mein Gerät finden App funktioniert. Gerade bei Android funktioniert die App nämlich oft erst, nachdem man die App einmal gestartet hat und zugestimmt hat, dass sie auf die Standortdienste zugreifen darf. Dann ist natürlich ein vollständiges Backup unverzichtbar. Bei Apple ist das super einfach. In den Einstellungen kann man die iCloud aktivieren und schon wird automatisch beim Aufladen über Nacht ein Backup erstellt. So geht maximal das teure Smartphone verloren, nicht aber deine unbezahlbaren Daten. Auch die Wiederherstellung auf ein neues Smartphone ist super einfach und alles ist dann wieder am selben Ort, wie es vorher war. Bei Android unterscheiden sich die Möglichkeiten je nach Anbieter. Viele Hersteller bieten ihre eigenen Clouds zum Sichern von Daten an. Alternativ kannst du natürlich auch wichtige Daten wie Kontakte oder Fotos in der Google Cloud sichern oder auf einen PC oder ein anderes Smartphone übertragen.
0: Wie gehe ich vor, wenn mein Smartphone gestohlen wurde?
3: Auch hier kannst du wieder über die Whoist oder Mein Gerät finden App versuchen, dein Smartphone zu orten. Doch selbst wenn du den Standort deines gestohlenen Smartphones kennst, wird die Polizei nur in den seltensten Fällen irgendetwas mit den Informationen tun. So zumindest meine bisherigen Erfahrungen von Familien und Freunden. Die einzige Möglichkeit ist, den Diebstahl anzuzeigen. Neben Modell, Name und Farbe deines Smartphones ist es hier extrem hilfreich, die sogenannte E-Mail-Nummer des Smartphones zu kennen. Mit dieser kann das Handy nicht nur geortet werden vom Netzbetreiber, sondern auch gesperrt. Außerdem hilft diese Nummer beim eindeutigen Identifizieren deines Smartphones, sollte es wiedergefunden werden. Du findest die E-Mail an verschiedenen Orten, zum Beispiel auf der Rechnung oder der Originalverpackung. Außerdem kannst du auf jedem Handy einen Code in der Telefon-App eintippen, um die E-Mail anzuzeigen. Und zwar Sternchen Raute 06 Raute. Dann siehst du auf jedem Smartphone, egal welcher Marke, die E-Mail-Nummer und kannst die notieren. Damit Diebe nicht an deine persönlichen Daten kommen, solltest du das Smartphone außerdem sperren. Das geht auch wieder über die Whoist oder Mein Gerät finden App, und hier kannst du alle persönlichen Daten von deinem Gerät aus der Ferne löschen lassen. Das Gerät bleibt dann aber mit deinem Konto gesperrt, kann also auch ohne Apple oder Google Passwort nicht neu eingerichtet werden.
0: Was gibt es sonst noch für Tipps und Tricks, und lohnt sich Versicherung gegen den Diebstahl vom Smartphone?
3: Besonders an öffentlichen Orten sollte man extrem vorsichtig sein. Viele Diebe reißen einem das Handy in einem unachtsamen Moment aus der Hand, etwa an der Tür von einer U-Bahn oder beim Warten an der Fußgängerampel. Hier kann eine Handyschlaufe oder ein Necklace Case zum Umhängen helfen. Lass dein Handy außerdem niemals im Restaurant auf dem Tisch liegen. Ob sich eine Versicherung lohnt, ist hingegen eine persönliche Entscheidung und hängt vom Wert des Smartphones und von den Konditionen der Versicherung ab.
0: Timo Brauer ist Technikjournalist von Insight Digital. Timo, vielen Dank für das Gespräch.
3: Sehr gerne.
0: Endlich ist die Sonne zu sehen und es wird wärmer. Wer seinen Strom mit einer Photovoltaik-PV-Anlage auf dem Dach produziert, hat auch einen Vorteil bei den Energiekosten und spart Geld. Ecoflow präsentiert etwas Neues zum Thema Heimspeicher. Kevin Benedikt ist Produktmanager. Kevin, was hast du uns Neues mitgebracht?
4: Also wir haben unser neues Heimspeichersystem heute, Ocean 2.
0: Was ist der Unterschied von diesem System zu einem Balkonkraftwerk?
4: Also die Stream-Serien, das ist Plug and Play. Aber so eine richtige PV-Anlage, Power Ocean, Power Ocean Plus oder Ocean 2, die müssen schon von einem richtigen Installateur installiert werden.
0: Was sind die Neuheiten bei diesem Heimspeicher?
4: Bei dem neuen System, der neue Wechselrichter hat jetzt 3 MBBTs für 3 Strings mit niedrigerer Startspannung. Die neue Batterie ist viel kompakter, ca. 10 Kilogramm leichter im Vergleich zu der aktuellen Batterie.
0: Beim Thema Smart Home Integration, wie steht es um die Kompatibilität mit anderen Systemen, Protokollen und Apps?
4: Unser Fokus ist immer noch offenes Smart Home System. Wir haben Kooperation mit den wichtigen Namen aus der Branche. Wir unterstützen die gängigen Protokolle, sei es SKI-Ready, OCPP 1.6 für Wallboxen und auch EE-Bus für Paragraph 14a und dann in der Zukunft auch für verschiedene Geräte, auch weitere Protokolle.
0: Wann ist das Produkt verfügbar und was ist eure Vision zu diesem Thema?
4: Das Produkt ist schon verfügbar. Also für unsere Vision für die Zukunft ist, wir wollen nicht nur Wechselrichter und Speichen liefern, weil gefühlt heute kann jeder das machen. Wir wollen eine Smart Home Lösung, dass er offen ist, in den Markt bringen. Das ist unser Fokus. Und wir haben im Haus über 300 Software-Ingenieure, die daran arbeiten.
0: Kevin Benedikt ist Produktmanager bei Ecoflow. Kevin, vielen Dank für das Gespräch.
4: Dankeschön.

0: Das war Spannendes und Interessantes war heute wieder mit dabei. Wir hören uns bald wieder mit News und Themen zu Apps, Gadgets, Technik. Also seid gespannt. Mein Name ist Tilo Ziegenhagen. Euch alles Gute und bis bald.
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0: Jetzt kommen wir einmal zum Wetter. Heute ist es zunächst meist stark bewölkt bis bedeckt und von West nach Ost gibt es einen leichten Regen rückseitig des Regenbandes. In den westlichen Landesteilen gibt es einen Übergang zur wechselnden Bewölkung mit einigen Schauern und auch örtlichem Gewitter mit Graupel sowie Windböen oder stürmischen Böen. Ab dem späten Nachmittag gibt es dann langsam abklingende Niederschläge und größere Auflockerungen mit Sonnenschein bei Höchstwerten um die 13 Grad. In der Nacht zum Donnerstag ist es anfangs gering bewölkt bis wolkig und meist niederschlagfrei. Jedoch schon ab Mitternacht gibt es von Westen her erneut Bewölkungsverdichtung und aufkommende Schauer. Die Tiefstwerte liegen hier bei 8 bis 5 Grad. Der Donnerstag selbst ist wechselhaft. Es gibt viele Quellwolken und wiederholte Schauer oder auch kurze Gewitter mit Graupel. Die Höchstwerte liegen hier bei 10 bis 13 Grad bei schwachem bis mäßigem Südwestwind. In der Nacht zum Freitag gibt es rasch nachlassende Schauertätigkeit und es wird deutlich bewölkter. Im Verlauf gibt es teils flache Nebelfelder und die Temperaturen gehen zurück auf 7 bis 3 Grad. Der Freitag selbst fängt dann sonnig an, es gibt zahlreiche Quellwolken, ab dem Mittag auch wieder einzelne Schauer und Gewitter, abends dann abklingend und auflösende Bewölkung zwischen 13 und 16 Grad bei schwachem Wind aus unterschiedlichen Richtungen. In der Nacht zum Samstag ist es anfangs noch teils wolkig, später weitgehend wolkenlos, nur in Mecklenburg gibt es im Verlauf der zweiten Nachthälfte wieder einen Durchzug von ausgedehnten Wolkenfeldern, aber es bleibt trocken. Der Samstag selbst wird dann wolkig bis stark bewölkt und es gibt einige Schauer, es erwärmt sich auf 13 bis 16 Grad bei schwachem bis mäßigen Südwestwind. Zu guter Letzt kommen wir zur Nacht zum Sonntag. Hier gibt es rasch abnehmende Schauerneigung und es wird klar bei 8 bis 3 Grad bei schwachem Wind aus Nordwest. Das soll es auch schon mit dem Wetter gewesen sein. Ich wünsche Ihnen einen schönen Tag. 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

0: 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Ob als Teil einer Redaktion, beim Gründen einer Band oder im Radiostudio. 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

0: Jetzt kommen wir einmal zum Wetter. Heute ist es zunächst meist stark bewölkt bis bedeckt und von West nach Ost gibt es einen leichten Regen rückseitig des Regenbandes. In den westlichen Landesteilen gibt es einen Übergang zur wechselnden Bewölkung mit einigen Schauern und auch örtlichem Gewitter mit Graupel sowie Windböen oder stürmischen Böen. Ab dem späten Nachmittag gibt es dann langsam abklingende Niederschläge und größere Auflockerungen mit Sonnenschein bei Höchstwerten um die 13 Grad. In der Nacht zum Donnerstag ist es anfangs gering bewölkt bis wolkig und meist niederschlagfrei. Jedoch schon ab Mitternacht gibt es von Westen her erneut Bewölkungsverdichtung und aufkommende Schauer. Die Tiefstwerte liegen hier bei 8 bis 5 Grad. Der Donnerstag selbst ist wechselhaft. Es gibt viele Quellwolken und wiederholte Schauer oder auch kurze Gewitter mit Graupel. Die Höchstwerte liegen hier bei 10 bis 13 Grad bei schwachem bis mäßigem Südwestwind. In der Nacht zum Freitag gibt es rasch nachlassende Schauertätigkeit und es wird deutlich bewölkter. Im Verlauf gibt es teils flache Nebelfelder und die Temperaturen gehen zurück auf 7 bis 3 Grad. Der Freitag selbst fängt dann sonnig an, es gibt zahlreiche Quellwolken, ab dem Mittag auch wieder einzelne Schauer und Gewitter, abends dann abklingend und auflösende Bewölkung zwischen 13 und 16 Grad bei schwachem Wind aus unterschiedlichen Richtungen. In der Nacht zum Samstag ist es anfangs noch teils wolkig, später weitgehend wolkenlos, nur in Mecklenburg gibt es im Verlauf der zweiten Nachthälfte wieder einen Durchzug von ausgedehnten Wolkenfeldern, aber es bleibt trocken. Der Samstag selbst wird dann wolkig bis stark bewölkt und es gibt einige Schauer, es erwärmt sich auf 13 bis 16 Grad bei schwachem bis mäßigen Südwestwind. Zu guter Letzt kommen wir zur Nacht zum Sonntag. Hier gibt es rasch abnehmende Schauerneigung und es wird klar bei 8 bis 3 Grad bei schwachem Wind aus Nordwest. Das soll es auch schon mit dem Wetter gewesen sein. Ich wünsche Ihnen einen schönen Tag. 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
4: Hallo, liebe Kinder. Hier ist wieder Pauline mit einer neuen Geschichte. Und die heißt heute, was siehst du auf der Erde, kleine Wolke federleicht? Der Himmel ist blau und nur wenige Wolken. Unsere kleine Wolke federleicht schwebt zwischen den Eltern, der grauen Wolke Vater und der weißen Wolke Mutter. Langsam wird es aber langweilig. Sie möchte alles sehen, was auf der Erde passiert. Federleicht überlegt: Ich werde den Eltern Wolke sagen, dass ich ein wenig allein am Himmel ziehen möchte. Gesagt, getan. Die Menschen sehen zum Himmel. Da ist ja eine kleine weiße Wolke ganz allein am Himmel. Inzwischen scheint die Sonne. Und alles sieht bunt und lustig aus. Federleicht kann nur noch staunen. So viele Menschen, so viele Autos. Wohin wollen sie alle? Ein rotes Auto gefällt Federleicht besonders und sie verfolgt es. Zunächst fährt das rote Auto eine lange Straße entlang. Dann biegt es auf eine kleine Straße mit vielen Bäumen. Das ist gut, denkt Federleicht. Hier kann ich mich gut verstecken und alles beobachten. Inzwischen kommen die Kinder aus der Schule. Sie sind fröhlich und lachen viel. Das gefällt Federleicht. Die Kinder gehen in unterschiedliche Häuser und sind verschwunden. Was nun? Federleicht sieht ihre Eltern und versucht wieder, zwischen sie zu kommen. Das ist aber gar nicht so leicht. Viele andere Wolken sind am Himmel. Aber Federleicht hat es geschafft und zieht weiter mit ihren Eltern. Wo bist du gewesen? Wir haben uns schon Sorgen gemacht, sagen die Eltern. Ich möchte ganz viel von den Menschen sehen, was sie machen. Sie sind so lustig. Während Federleicht den Eltern Wolke viel erzählt, sieht sie auf die Erde. Und was sieht sie da? Viele Kinder, die mit einem Ball spielen, da muss ich hin und zuschauen. Die Kinder sehen zum Himmel und eine kleine weiße Wolke, die am Himmel stehen bleibt und sich nicht weiterzieht. Das haben sie noch nicht gesehen. Komm, wir spielen weiter Fußball, sagt Paul. Federleicht ist begeistert. Ihre Sonnenstrahlen zeigen dem Fußball den Weg. Die Kinder sind erstaunt. Das hat es ja noch nie gegeben, dass die Sonnenstrahlen einen Fußball begleiten. Federleicht ist zufrieden. Es hat ihr großen Spaß gemacht, die Kinder zu begleiten beim Fußballspielen. Sie freut sich schon auf den nächsten Besuch. Tschüss, bis zum nächsten Besuch, ruft Federleicht den Kindern zu. Die Kinder winken der kleinen Wolke zu. Tschüss. Liebe Kinder, ich sage euch für heute Tschüss. Bis zum nächsten Wiederhören. Eure Pauline. Musik.

0: Am Donnerstag ist Herrentag. Wer sich auf den Männertag am Abend zuvor schon mal einstimmen möchte, ist herzlich willkommen in der Petit Galerie Beatrice in Neubrandenburg, Rosenstraße 10. Am Vorabend des Herrentages geht es da um Männer, das schwache Geschlecht. So heißt auch ein Buch des Neurobiologen und Gehirnforschers Gerald Hüther. Er macht auf unterhaltsame Weise seinen Geschlechtsgenossen Mut, ihre Potenziale zu entwickeln. Und das greift die Poetin und Musikerin Corrie Sindern auf, sie liest und musiziert. Sie kommt aus Himmelfort und gastiert ganz gern in der Galerie Petit Beatrice in der Rosenstraße 10 in Neubrandenburg. Am 13. Mai um 18 Uhr geht es los. Der Eintritt ist frei. Für das leibliche Wohl ist gesorgt. Und getreu dem Motto, trotz alledem, wenn es keine Männer gäbe, müssten sie erfunden werden, wünschen wir einen unterhaltsamen Abend. Und danach kann ja dann entschieden werden, wie der Männertag begangen wird.
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Jetzt kommen wir einmal zum Wetter. Heute ist es zunächst meist stark bewölkt bis bedeckt und von West nach Ost gibt es einen leichten Regen rückseitig des Regenbandes. In den westlichen Landesteilen gibt es einen Übergang zur wechselnden Bewölkung mit einigen Schauern und auch örtlichem Gewitter mit Graupel sowie Windböen oder stürmischen Böen. Ab dem späten Nachmittag gibt es dann langsam abklingende Niederschläge und größere Auflockerungen mit Sonnenschein bei Höchstwerten um die 13 Grad. In der Nacht zum Donnerstag ist es anfangs gering bewölkt bis wolkig und meist niederschlagfrei. Jedoch schon ab Mitternacht gibt es von Westen her erneut Bewölkungsverdichtung und aufkommende Schauer. Die Tiefstwerte liegen hier bei 8 bis 5 Grad. Der Donnerstag selbst ist wechselhaft. Es gibt viele Quellwolken und wiederholte Schauer oder auch kurze Gewitter mit Graupel. Die Höchstwerte liegen hier bei 10 bis 13 Grad bei schwachem bis mäßigem Südwestwind. In der Nacht zum Freitag gibt es rasch nachlassende Schauertätigkeit und es wird deutlich bewölkter. Im Verlauf gibt es teils flache Nebelfelder und die Temperaturen gehen zurück auf 7 bis 3 Grad. Der Freitag selbst fängt dann sonnig an, es gibt zahlreiche Quellwolken, ab dem Mittag auch wieder einzelne Schauer und Gewitter, abends dann abklingend und auflösende Bewölkung zwischen 13 und 16 Grad bei schwachem Wind aus unterschiedlichen Richtungen. In der Nacht zum Samstag ist es anfangs noch teils wolkig, später weitgehend wolkenlos, nur in Mecklenburg gibt es im Verlauf der zweiten Nachthälfte wieder einen Durchzug von ausgedehnten Wolkenfeldern, aber es bleibt trocken. Der Samstag selbst wird dann wolkig bis stark bewölkt und es gibt einige Schauer, es erwärmt sich auf 13 bis 16 Grad bei schwachem bis mäßigen Südwestwind. Zu guter Letzt kommen wir zur Nacht zum Sonntag. Hier gibt es rasch abnehmende Schauerneigung und es wird klar bei 8 bis 3 Grad bei schwachem Wind aus Nordwest. Das soll es auch schon mit dem Wetter gewesen sein. Ich wünsche Ihnen einen schönen Tag. 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
4: Laura rettet das Drachenland. Es begann an einem ganz normalen Freitag. Es war noch nicht einmal der 13. Es klingelte. Hastig öffnete Laura die Haustür. »Du bringst Glück, das weiß ich«, lachte sie. Der Schornsteinfeger rückte seinen schwarzen Zylinder zurecht, nickte und grinste. Mama wischte sich die Hände an ihrer geblümten Schürze ab und zog mit einem Ruck die Bodenluke herunter.
5: »Darf ich mit auf den Dachboden?«, bettelte Laura.
4: »Von mir aus, aber mach keinen Blödsinn«, sagte Mama streng. Der Schornsteinfeger pfiff ein Lied, als er die knarrende Leiter hinaufstieg. Laura folgte ihm, voller Vorfreude hüpfte sie die schmalen Holzsprossen hinauf. Sie fand den Dachboden einfach wunderbar. Welche Schätze dort oben verborgen waren! Jedes Mal entdeckte Laura irgendetwas Tolles. Kürzlich hatte sie ein hübsches, kleines, mit Muscheln verziertes Schmuckdöschen gefunden. Davor hatte sie eine Kiste mit wunderschönem, altem Krimskrams entdeckt. Und diesmal stolperte sie über einen Karton mit uralten Büchern. Sie zog einen dicken Wälzer heraus und wischte mit der Handfläche den Staub fort. Laura hockte sich auf den sonnenwarmen Holzboden und betrachtete atemlos den geheimnisvoll glitzernden Umschlag des Buches. Der Schornsteinfeger verließ eilig den Dachboden. »Auf Wiedersehen, kleine Dame«, sagte er im Vorbeigehen. »Tschüss«, murmelte Laura und steckte sofort wieder ihren Kopf in das Buch. Die Seiten raschelten verheißungsvoll, als sie es aufschlug. Verzückt betrachtete Laura die wundervollen Bilder. Feen, Zwerge, Drachen, Einhörner, sogar ein schneeweißes geflügeltes Pferd und ein feuerroter Phönix liefen durch die Seiten. So etwas Schönes hatte Laura noch niemals zuvor gesehen. Als ob das Buch lebendig wäre, dachte sie und schlug rasch die nächste Seite auf. Doch die war kohlrabenschwarz. Erschrocken blätterte Laura weiter. Aber auch die nächsten Seiten waren ebenso dunkel wie leer. Plötzlich flog ein wunderschöner Paradiesvogel durch die aufgeschlagene Buchseite. »Du bist auserwählt worden, um das Drachenland zu retten«, piepste er. Und ehe sich Laura versah, streckte der Vogel seine langen Flügel aus und zog sie in das Buch hinein. Nun befand sich Laura in einem wunderschönen Park. Alles um sie herum glitzerte und funkelte, als hätten die Feen es mit Silberstaub bestreut. Trotzdem war der Himmel so schwarz wie die Nacht. Ein ungutes Gefühl erfüllte Lauras Herz. Sie schloss die Augen und versuchte ganz langsam zu atmen.
5: »Bitte mach, dass das nur ein Traum ist«, flehte sie.
4: Doch als Laura ihre Augen wieder öffnete, war der bunte Paradiesvogel noch immer da. Spielerisch zupfte er sie am Haar. »Folge mir, wir haben nicht mehr viel Zeit«, warnte er sie und flatterte davon. Laura stürzte hinter ihm her, sie rannte über eine grüne Wiese. Plötzlich stand sie vor einem gigantischen Tor, das von zwei riesigen Drachen bewacht wurde. »Ich bringe das Menschenkind, das unser Land retten wird«, krächzte der Paradiesvogel. Die beiden Drachen verneigten sich vor Laura und sagten mit blecherner Stimme, »Wir haben dich schon erwartet. Tritt ein und suche die ewige Quelle.« Verwirrt trat Laura durch das riesige Tor, um das sich 100 süß duftende Rosen schlängelten. In diesem Moment fiel ein Rosenzweig direkt vor ihre Füße. Laura bückte sich und nahm die duftenden Rosen in ihre Hände. Rasch folgte sie dem leuchtenden Paradiesvogel, der durch die fantastische Märchenlandschaft flog. Laura begegnete ein paar blauen Glücksfeen, die mit traurigen Gesichtern zwischen vertrockneten, bunten Blumen herumflogen, und sie entdeckte Einhörner, die durch einen verwunschenen Wald galoppierten. Zwischendurch stieß sie immer wieder auf schlafende Drachen, die aussahen, als befänden sie sich, wie Dornröschen, in einem 100-jährigen Schlaf.
5: »Siehst du, wir müssen uns beeilen, wenn ich nur wüsste, wo sich diese Quelle befindet«, seufzte der Paradiesvogel. Mit einem Mal begann sich der Rosenzweig in Lauras Hand zu drehen und zu wenden. Als der Paradiesvogel dies sah, sang er vor Freude ein wunderschönes Lied. »Schau nur, die Rosen weisen uns den Weg!« Tatsächlich verrenkten die Blüten ihre Hälse und ihre Köpfe zeigten immer die Richtung an, in welche Laura gehen sollte. Nach einer Weile gelangten sie an einen dunklen, brodelnden Tümpel. Nur in der Mitte war er hell und klar. Dort leuchtete und schimmerte das Wasser, als hätte jemand Farbe hineingegossen. »Das ist also die ewige Quelle?« staunte Laura. »Aber was sollte sie nun tun? Und wie sollte sie das Drachenland retten?« Auf einmal sprang eine hübsche Meerjungfrau aus dem Wasser heraus. Ihr blaugrün geschuppter Schwanz landete direkt zu Lauras Füßen. Die Meerjungfrau kämmte ihr goldenes Haar und streckte Laura einen prächtigen goldenen Handspiegel entgegen. »Nimm ihn mit auf den Weg, aber blicke niemals selber hinein«, warnte die Meerjungfrau. Und als sie wieder in die geheimnisvolle Quelle hinabtauchte, sprang eine Kugel, blau und leuchtend wie eine Seifenblase, aus dem Wasser heraus. »Oh, wie schön«, rief Laura und fing die Kugel mit beiden Händen auf. Der Paradiesvogel putzte zufrieden sein glänzendes Gefieder und gab dabei gurrende Töne von sich. Auf einmal tauchte ein runzliger Gnom mit roter Zipfelmütze auf. Er stampfte mit den Füßen und fuchtelte wild mit den Händen in der Luft herum.
6: »Worauf wartest du noch?« rief er erbost. »Rette endlich das Drachenland, sonst sind wir alle verloren!«
5: Erschrocken starrte Laura den Gnom an. Was sollte sie nur machen? Und vor wem sollte sie das Drachenland retten?
6: »Steig endlich auf den Drachen und bringe der weißen Drachenfrau die magische Kugel«, knurrte der unfreundliche Gnom.
5: »Welcher Drache?« begann Laura. Doch als sie dem Paradiesvogel einen fragenden Blick zuwarf, stellte sie fest, dass dieser wuchs und wuchs, bis er schließlich die Größe und das Aussehen eines Drachen erreichte. Dieser gefiederte Drachenvogel sah wundervoll aus, wie ein riesiges Geschöpf aus einem Märchenbuch. Es schien, als würde er lächeln, und tatsächlich nickte er Laura aufmunternd zu. Hastig sprang Laura auf seinen Rücken, in der einen Hand hielt sie den Spiegel und in der anderen die leuchtende Kugel. Der gewaltige Drachenvogel stieß einen Schrei aus und erhob sich in die Lüfte. Mit seinen leuchtenden Schwingen segelte er mühelos über das Drachenland hinweg. Sogar die dunklen Wolken schoben sich vor ihm zur Seite, um ihn und das Menschenkind hindurchzulassen. Laura schloss ihre Augen. Sie spürte die ersten warmen Sonnenstrahlen auf ihrer Haut. Ihr wurde ganz leicht ums Herz und sie konnte ihr eigenes Glück kaum fassen. Sie würde das Drachenland retten. Plötzlich schoss ein dunkler Schatten heran. Laura spürte ihn. Sie erschrak zutiefst, als sie einem großen schwarzen Drachen in die Augen blickte. Auch der gefiederte Drachenvogel begann vor Schreck zu taumeln, wie ein Schmetterling, der die Kälte nicht verträgt. Er stieß einen gewaltigen Schrei aus. Dann rief er: »Pass auf die Kugel auf und zeige dem schwarzen Drachen sein Spiegelbild!« Laura umklammerte die leuchtende Kugel so fest, dass ihre Hand zu schmerzen begann. Mit der anderen Hand schwenkte sie den silbernen Spiegel wild in der Luft herum, so dass sie dem schwarzen Drachen sein Spiegelbild entgegenhielt. 1000 grelle Blitze schossen aus dem Spiegel heraus und wusch zogen sie den bösen schwarzen Drachen in das magische Glas hinein.
4: Wenig später landete der gefiederte Drachenvogel vor einem riesigen blütenweißen Schloss. Auf seinen Wunsch hin pochte Laura an das Tor, zu dessen Füßen zwei winzige steinerne Drachen hockten. Das Tor sprang auf und eine prächtige weiße Drachenfrau steckte neugierig ihren Kopf nach draußen. Laura überreichte ihr den magischen Spiegel und die leuchtende Zauberkugel.
6: Die gelben Augen der Drachenfrau begannen zu funkeln wie Bernsteine. Schließlich sagte sie: »Du bist ein mutiges Mädchen. Du hast den bösen Drachen besiegt und meine verlorene Zauberkugel heimgebracht.« Laura nickte. »Damit hast du das Drachenland vor einem 100-jährigen Schlaf bewahrt«, fügte die schöne Drachenfrau hinzu. In diesem Augenblick begann es über dem Schloss zu zischen und zu rascheln. Mit einem Mal war der ganze Himmel übersät mit Drachen in jeglicher Größe und in unterschiedlichsten Farben. Sie tanzten durch die Lüfte wie bunte Schleifen im Wind. Sogar eine ganze Schar blauer Glückselfen flatterte heran. Und mindestens ein Dutzend wunderschöner, winziger Einhörner galoppierte glücklich dem Schloss entgegen. Sie alle waren gekommen, um sich bei dem Menschenkind zu bedanken, und als der gefiederte Drachenvogel Laura auf seinem Rücken nach Hause trug, schaukelte unter seinem Bauch ein riesiges Netz mit den wundervollsten Geschichten.

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